Sie hörten das Ensemble Banda Classica mit dem Bläseroktett Nummer 3 in B-Dur von Josef Misliwecek.

0: Sie hörten den Bratschisten Matisse Rochat in der Danse Orientale von Sergei Rachmaninow. Am Klavier begleitete ihn Erdem Misirlioglu.
1: Die Sinfonie in C-Dur, Deutschverzeichnis 944 von Franz Schubert, trägt auch den Titel Die Große. Hören Sie daraus das Finale. Heinz Holliger dirigiert das Kammerorchester Basel.

Sie hörten von Franz Schubert den vierten Satz, das Finale aus der Sinfonie in C-Dur, Deutschverzeichnis 944, genannt die Große. Heinz Holliger dirigierte das Kammerorchester Basel.

0: Von Louis Theodore Gouvy erklang der vierte Satz, Rondo Giocoso aus der Serenade Nummer 2 in F-Dur für Flöte und Streichquintett. Sie hörten eine Einspielung mit dem Kreisler Quartett, der Kontrabassistin Ilka Emmert und dem Flötisten Markus Brannimann.
1: Hören wir nun von Joseph Haydn die Sinfonie Nummer 64 in A-Dur mit dem Beinamen Tempora Mutantur. Giovanni Antonini leitet das Ensemble Il Giardino Armonico.

Wir hörten die Sinfonie Nummer 64 in A-Dur von Joseph Haydn mit dem Beinamen Tempora Mutantur in einer Aufnahme mit dem Ensemble Il Giardino Armonico. Der Dirigent war Giovanni Antonini.

Sie hörten Sol Gabetta, Violoncello und die Amsterdam-Sinfonietta in El Cant dels Ocells, einem traditionellen katalanischen Volkslied in einer Bearbeitung für Violoncello und Orchester von Pablo Casals.

Sie hörten von Johann Nepomuk Hummel Andante aus dem Klarinettenquartett in S-Dur. Das Lucerne String Trio begleitete Stefan Siegenthaler.

0: Benjamin Engeli spielte das Allegro con Brio aus der Klaviersonate Nummer 11 in B-Dur, Opus 22 von Ludwig van Beethoven.
1: Richard Wagners Siegfried-Idyll hieß in der Urfassung Tripschener Idyll mit Fidi-Vogelgesang und Orangen-Sonnenaufgang als symphonischer Geburtstagsgruß seiner Cosima, dargebracht von ihrem Richard. Wir hören dieses Siegfried-Idyll nun gespielt vom Luzerner Sinfonieorchester unter der Leitung von Olaf Henzoldt.

Es erklang das Siegfried-Idyll von Richard Wagner in einer Aufnahme mit dem Luzerner Sinfonieorchester. Die Leitung hatte Ola Fenzold.

0: Sie hörten Thema aus Schindlers List von John Williams. Das Orchestre Symphonique de Bienne stand unter der Leitung von Thomas Rösner.
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0: Wir hörten das Andante aus dem Flötenkonzert in E-Moll von Pierre-Gabriel Buffardin. Olivier Riel spielte die Traversflöte und wurde begleitet vom Ensemble Le Petit Trianon.
1: Es folgt die Sinfonie Nummer 29 in A-Dur, Köchelverzeichnis 201 von Wolfgang Amadeus Mozart. Achim Fiedler dirigiert die Festival Strings Lucerne.

Die Festival Strings Lucerne unter der Leitung von Achim Fiedler spielten die Sinfonie Nummer 29 in A-Dur, Köchelverzeichnis 201, von Wolfgang Amadeus Mozart.

0: Die Nachrichten von SRF um 4 Uhr mit Marco Koller. In den USA sind neue Sanktionen gegen Russland einen Schritt weiter. Nach dem Senat hat auch das Repräsentantenhaus, also die zweite Parlamentskammer, einem Sanktionspaket zugestimmt. Und zwar deutlich mit 262 zu 159 Stimmen. Damit es in Kraft tritt, braucht es noch die Unterschrift von Präsident Donald Trump. Diese Sanktionen sollen dafür sorgen, dass Russland weniger Öl und Gas exportiert. Mit diesen Exporten finanziert Russland den Krieg gegen die Ukraine. Konkret sehen die Sanktionen zum Beispiel vor, dass die US-Regierung Zölle von bis zu 100% gegen Länder erheben kann, die russisches Öl und Gas kaufen. Das sind zum Beispiel China und Indien. Außerdem sind im Sanktionspaket Strafmaßnahmen gegen russische Politiker und Firmen vorgesehen. Die russischen Angriffe auf die Ukraine gehen derweil unvermindert weiter. Russland hat in der Nacht einmal mehr die ukrainische Hauptstadt Kiew angegriffen, vermutlich mit Raketen. Nachrichtenagenturen berichten von mehreren heftigen Explosionen. In einem Teil der Stadt seien mehrere Trümmer heruntergefallen, unter anderem auf ein Wohnhaus, auf Lagerhallen und eine Tankstelle. Das schreibt Stadtpräsident Vitali Klitschko auf Telegram. Nach Behördenangaben wurden mindestens 10 Personen verletzt. Nachrichtenagenturen melden auch Angriffe in der Stadt Odessa am Schwarzen Meer. Dort sei ein Hochhaus mit Wohnungen getroffen worden. Und dann noch zwei Meldungen aus der Schweizer Politik. Die Bündner FDP-Nationalrätin Anna Giacometti wird bei den Wahlen nächstes Jahr nicht mehr antreten. Das sagte sie zu RTR, dem rätoromanischen Radio und Fernsehen. Giacometti ist seit 7 Jahren Nationalrätin. Zuvor war sie Gemeindepräsidentin von Bregaglia. Auch zum Zeitpunkt, als ein Felssturz bei Bondo 8 Todesopfer forderte. Vor 2 Wochen erst wurde sie vor Gericht vom Vorwurf freigesprochen, sie habe die Gefahr nicht erkannt. Und die Mittepartei des Kantons Waadt will ihren Sitz in der Kantonsregierung verteidigen. Also den Sitz von Valérie Dittli, die zwar auch wieder kandidieren will, aber für eine neu gegründete Partei. Die Delegierten der kantonalen Mitte-Sektion haben ihren Präsidenten Giancarlo Serci als Kandidaten nominiert. Die Mitte ist in der Waadt eine Kleinstpartei. Sie hat keinen einzigen Sitz im Kantonsparlament. Das Wetter heute Donnerstag, vor allem in den Bergen, hat es zuerst noch Wolken. Sonst wird es aber ziemlich sonnig, bei 20 bis 25 Grad. Das waren Nachrichten von Radio SRF. Verantwortlich war Marco Koller.
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2: Sie hörten Nocturne in Fis-Dur, Opus 15, Nummer 2 von Frédéric Chopin. Am Klavier Karl Andreas Colli.

Die Camerata Bern unter der Leitung von Thomas Füri spielte das Allegretto Grazioso aus der Serenade für Streichorchester Nummer 3 in E-Moll von Robert Fuchs.

0: In einer Interpretation des Amaryllis-Quartett hörten wir den zweiten Satz aus dem Streichquartett in F-Dur von Maurice Ravel.
1: Hören Sie nun das Klarinettenkonzert Nummer 4 in B-Dur von Karl Stamitz. Dirigent ist Johannes Schläfli, es musizieren Paul Mayer und das Kurpfälzische Kammerorchester.

Sie hörten das Klarinettenkonzert Nummer 4 in B-Dur von Karl Stamitz. Paul Mayer wurde begleitet vom Kurpfälzischen Kammerorchester unter der Leitung von Johannes Schläfli.

Das war Der Marsch der Zinnsoldaten aus dem Ballett Der Nussknacker von Piotr Iljitsch Tschaikowski. Charles Dutoit dirigierte das Orchestre Symphonique de Montréal.

0: Der Pianist Theo Georgiou spielte das Impromptu in S-Dur, Deutsch 899, von Franz Schubert.
1: Hören Sie nun die Simple Symphony von Benjamin Britten in einer Interpretation der Camerata Bern. Dirigent ist Thomas Füri.

Von Alessandro Scarlatti erklang aus der Sonate in F-Dur Allegro und Minuetto. Es musizierte das Ensemble Rayuela.

Der Cellist Christoph Poltera und der Pianist Ronald Brautigam spielten das Lied ohne Worte Opus 109 von Felix Mendelssohn Bartholdy.

0: Sie hörten von Jacques Offenbach Divertissement des Songes et des Heures aus Orpheus in der Unterwelt. Es spielte das Deutsche Sinfonieorchester Berlin unter der Leitung von Howard Griffiths.
1: Jetzt hören wir die Sinfonie Nummer 26 in D-Moll, auch bekannt als Lamentazione von Joseph Haydn. Es spielt das Kammerorchester Basel unter der Leitung von Giovanni Antonini.

Die Sinfonie Nummer 26 in D-Moll mit dem Beinamen Lamentazione wurde vom Komponisten Joseph Haydn geschrieben. Wir hörten sie in der Interpretation des Kammerorchesters Basel unter der Leitung von Giovanni Antonini.

0: Der Pianist Si Xiang Wang spielte die Variationen über »A vous dirai-je maman« von Johann Christoph Friedrich Bach.
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0: Das war das Larghetto aus der Sinfonie Nummer 1 in C-Moll von Richard Hohl. Sie hörten eine Einspielung mit dem Residentie-Orchest unter der Leitung von Matthias Bammert.
1: Auf dem Programm steht nun Flötenmusik von Franz Anton Hofmeister. Hören Sie nun die Romanze und das Rondo aus dem Flötenkonzert Nummer 17 in D-Dur. Der Flötist Bruno Meyer und das Prager Kammerorchester musizieren.

Sie hörten von Franz Anton Hofmeister die beiden Sätze Romanza und Rondo aus dem Flötenkonzert Nummer 17 in D-Dur. Bruno Mayer, Flöte, und das Prager Kammerorchester spielten.

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1: Die Nachrichten von SRF um 6 mit Michael Wieland. Gegen den Willen von US-Präsident Donald Trump. Die US-Notenbank erhöht den Leitzins. Und nach dem Wahlerfolg der AfD in Sachsen-Anhalt, nun richten sich die Augen auf die Landtagswahl in Mecklenburg-Vorpommern. Das Wetter, trotz Wolken recht sonnig bei 22 Grad, am Morgen im Mittelland lokal Nebel, in den Alpen Wolkenreste. Donald Trump ist verärgert. Die US-Notenbank Fed hat den Leitzins erhöht. Dabei fordert der US-Präsident seit Monaten das Gegenteil. Es ist die erste Zinserhöhung der US-Notenbank seit mehr als 3 Jahren. Der Leitzins steigt um 0,25 Prozentpunkte und liegt neu in einer Spanne von 3,75 bis 4%. Wie begründet die Notenbank den Schritt? Der Beitrag von USA-Korrespondentin Barbara Golpi.
2: US-Notenbankchef Kevin Warsh begründete den Schritt unter anderem mit der unsicheren geopolitischen Weltlage und der hartnäckigen Inflation. Diese liegt bei 3,4%.
3: Uncertainty remains elevated, owing in part to geopolitical developments, but inflation remains elevated.
2: Die heutige Maßnahme wird das Erreichen des angestrebten Ziels von 2% Inflation unterstützen. Der Fed-Zentralbankrat werde für Preisstabilität und einen soliden Arbeitsmarkt sorgen. Warsh sprach von einem einstimmigen Entscheid, den Leitzins zu erhöhen. Warsh besteht damit einen ersten Test, dass er sich nicht politisch vereinnahmen lässt und die Notenbank weiterhin unabhängig ihre Entscheide trifft. Präsident Trump hatte Warsh zum neuen Vorsteher der Fed ernannt. In den ersten 4 Monaten seiner Amtszeit machte Trump wiederholt Druck, den Leitzins zu senken. Nun hebt ihn die Fed gar an. Kevin Warsh äußerte sich nicht zu möglichen Gesprächen oder Auseinandersetzungen mit dem US-Präsidenten. Er machte jedoch deutlich, wie er die Unabhängigkeit der Notenbank versteht. Die Fed müsse sich an ihren gesetzlichen Auftrag und ihre Aufgaben halten. Für Analystinnen und Analysten kommt die Erhöhung des Leitzinses nicht überraschend.
1: Wir bleiben in den USA. Das US-Repräsentantenhaus sagt Ja zu neuen Russland-Sanktionen. Das Paket sieht unter anderem vor, dass die Regierung Zölle von bis zu 100% gegen Länder erheben kann, die russisches Öl und Gas kaufen. Das sind zum Beispiel China und Indien. Mit den Exporten finanziert Russland den Krieg gegen die Ukraine. Damit das Paket in Kraft tritt, braucht es noch die Unterschrift von Präsident Trump. Es war ein fulminanter Wahlerfolg der Rechtsaußenpartei Alternative für Deutschland, AfD, vor rund 2 Wochen in Sachsen-Anhalt. Nun richten sich die Augen auf die nächste Landtagswahl. Sie ist am Wochenende in Mecklenburg-Vorpommern im Nordosten von Deutschland. Dort stehen sich die amtierende Ministerpräsidentin Manuela Schwesig von der SPD und Herausforderer Leif Erik Holm von der AfD gegenüber. Auch im Fernsehduell des Norddeutschen Rundfunks gestern Abend. Deutschland-Korrespondentin Simon Fatzer.
4: Die Frau gegen Blau ist das Motto der meist knallrot gekleideten Manuela Schwesig. In Umfragen liegt die AfD vor der SPD, aber bei den Beliebtheitswerten hängt die Ministerpräsidentin den Konkurrenten ab. Leif Erik Holm hofft, die AfD-Erfolgswelle aus Magdeburg möge an die Ostseeküste schwappen. Schwesig griff den gemäßigt auftretenden Konkurrenten an.
5: Man muss hinter ihre Kulissen schauen. Sie treten mit einem Bankräuber an, der eine Frau bedroht hat.
6: Jetzt kommt diese Geschichte.
5: Sie treten
6: wieder
5: mit einem Abgeordneten an, der gepostet hat, Messer gegen mich. Sie treten an mit Abgeordneten, die behaupten, Frauen wären nicht geeignet für die Politik. Das sind die Männer in ihrer Truppe, die uns Frauen klein machen wollen, bedrohen wollen. Und das wird es mit mir nicht geben.
4: Das mit dem Bankräuber habe man nicht gewusst, sagte Holm.
6: Sie schüren wieder Ängste, jetzt mit der neuen Masche Frauenrechte abschaffen. Das ist natürlich völliger Unsinn. Das wollen wir überhaupt nicht. Ganz im Gegenteil. Wir setzen uns für unsere Frauen ein. Wir wollen Wahlfreiheit bei der Kindererziehung. Wir wollen auch dafür sorgen, dass unsere Frauen wieder sicher durch die Städte kommen.
4: Viele Wahlberechtigte sind noch nicht entschieden. Ganz besonders spannend ist der Blick auf die CDU. Sollte die Kanzlerpartei aus dem Parlament in Schwerin fliegen, könnte das direkten Einfluss auf die politische Zukunft von Kanzler Merz haben. Die kleine Landtagswahl birgt große Sprengkraft.
1: Zur Schweizer Fußballmeisterschaft. Lugano hat gegen St. Gallen gewonnen mit 4:1 und Thun verlor gegen Servette Genf 2:4. Noch die Börsendaten von SIX. Der Dow Jones Index in New York hat 1,2% verloren. Der Nikkei Index in Tokio steigt um 0,6%. Der Euro wird zu 94,63 Rappen gehandelt. Der Dollar zu 82,58 Rappen. Das waren Nachrichten von Radio SRF. Verantwortlich Tobias Meyer.
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7: Es ist noch richtig, richtig früh und doch sind wir schon seit 6 Stunden dran. Nämlich, dass wir nur Musik aus der Schweiz spielen. Heute ist großer Schweizer Musiktag auf allen Sendern der SRG. Und da hören wir jetzt in diesen frühen Morgenstunden das Sinfonieorchester Biel Solothurn. Guten Morgen.

Dieses Scherzo von Robert Radeke hat hier das Sinfonieorchester Biel Solothurn unter Kaspar Zehnder gespielt. Gitarre plus Zürich, das macht Michael Winkler, und zwar ganz konkret am Gymnasium Rämibühl. Da unterrichtet Michael Winkler aber auch bis vor kurzem am Konservatorium Winterthur. Für den Gitarrennachwuchs in der Region Zürich ist also gesorgt, dank ihm hier, Michael Winkler.

0: die dann Zamora von Francisco Tárrega gespielt hat, hier Michael Winkler.
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Gerade mal 17 Jahre alt ist der Cellist, den wir hier gerade gehört haben, der Waadtländer Liam Chenu. Und in seinen jungen Jahren schon richtig erfolgreich ist er. Beim Schweizer Jugendmusikwettbewerb dieses Jahr hat er brilliert. Unter anderem hat sein musikalisches Talent unter Beweis stellen können. Liam Chenu. Von ihm werden wir sicher noch vieles, vieles hören in den kommenden Jahren. Hier gerade eben war es die Pavane pour une enfant défunte von Maurice Ravel. Wir haben diesen Auftritt aufgenommen beim Schweizerischen Jugendmusikwettbewerb im vergangenen Mai.

Die Ouvertüre zur Oper La Serva Padrona von Giovanni Paisiello. Attilio Cremonesi hat das La Cetra Barockorchester Basel geleitet. Und mit diesem Orchester spielt auch die Interpretin vom nächsten Stück immer wieder zusammen, die Blockflötistin Céline Pasche. Ursprünglich kommt sie aus Lausanne. In Basel hat sie an der renommierten Schola Cantarum Basiliensis studiert und da ihre Fühler in die Basler Musikszene ausgestreckt. Und so spielt sie auch immer wieder mit I. Pizzicanti zusammen. Auch ein Ensemble aus Basel, gegründet an der Kaderschmiede der alten Musik, da wo eben Céline Pasche auch studiert hat, der Schola Cantorum Basiliensis. Hier spielen sie zusammen diese Sinfonie von Domenico Scarlatti.

0: Die Sinfonie Nummer 13, B-Dur von Domenico Scarlatti. Die Blockflöte, die hat hier Selin Pascha gespielt, begleitet vom Basler Ensemble I Pizzicanti. Das ist SRF 2 Kultur am Schweizer Musiktag. Es ist 6:30. Guten Morgen.
1: Guten Morgen. US-Präsident Donald Trump ist verärgert. Die US-Notenbank erhöht den Leitzins, obwohl er genau das Gegenteil will. Wir ordnen ein und wir sagen auch, was dieser Entscheid der FED für die Schweiz bedeutet. Und kommt es jetzt zum nächsten Wahlerfolg der deutschen AfD? Bei der Landtagswahl in Mecklenburg-Vorpommern könnte die Partei nämlich erneut auftrumpfen. Wir analysieren die Ausgangslage. Mit mir im Studio ist Kevin Kahannes. Wie sieht es denn mit dem Wetter aus heute?
2: Ja, heute wird es trotz Wolken ziemlich sonnig. Am Morgen hat es im Mittelland aber lokal Nebel, in den Alpen auch Wolkenreste. Das Ganze bei rund 22 Grad.

0: Diese liegt bei 3,4%.
1: Uncertainty remains elevated, owing in part to geopolitical developments, but inflation remains elevated.
0: Die heutige Maßnahme wird das Erreichen des angestrebten Ziels von 2% Inflation unterstützen. Der Fed-Zentralbankrat werde für Preisstabilität und einen soliden Arbeitsmarkt sorgen. Warsh sprach von einem einstimmigen Entscheid, den Leitzins zu erhöhen. Warsh besteht damit einen ersten Test, dass er sich nicht politisch vereinnahmen lässt und die Notenbank weiterhin unabhängig ihre Entscheide trifft. Präsident Trump hatte Warsh zum neuen Vorsteher der Fed ernannt. In den ersten 4 Monaten seiner Amtszeit machte Trump wiederholt Druck, den Leitzins zu senken. Nun hebt ihn die Fed gar an. Kevin Warsh äußerte sich nicht zu möglichen Gesprächen oder Auseinandersetzungen mit dem US-Präsidenten. Er machte jedoch deutlich, wie er die Unabhängigkeit der Notenbank versteht. Die Fed müsse sich an ihren gesetzlichen Auftrag und ihre Aufgaben halten. Für Analystinnen und Analysten kommt die Erhöhung des Leitzinses nicht überraschend.
2: Das war unsere USA-Korrespondentin Barbara Kolpi. Ja, und US-Präsident Donald Trump hat wenig überraschend natürlich verärgert reagiert auf diesen Fed-Entscheid. Auf seinem eigenen sozialen Netzwerk verlangte er, dass der Leitzins schnell wieder sinkt. Er sinkt aber nicht im Moment, er ist erhöht und dieser Zinsentscheid der US-Notenbank, was der für die Schweiz bedeutet, das hat mir heute früh unser Wirtschaftsredaktor Manuel Retsch gesagt.
3: Aus Schweizer Sicht ist sicher der Dollar relevant und der hängt auch von den Zinsen ab. Die Erhöhung des Leitzins hat unmittelbare Auswirkungen. Der Dollar ist im Vergleich zum Franken etwas teurer geworden. Heute Morgen kostete der Dollar etwas mehr als 82 Rappen im Vergleich zu 79 Rappen vor einem Monat. Der Dollarkurs ist auf den höchsten Stand im laufenden Jahr gestiegen. Eine Zinserhöhung macht den Dollar gegenüber dem Schweizer Franken attraktiver. In der Schweiz sind die Zinsen ja nach wie vor sehr tief. Aus Schweizer Sicht ist auch wichtig, dass die USA die Inflation im Griff haben und generell auch die ganze Problematik der Verschuldung. Das ist wichtig für die Stabilität des Finanzsystems. Das ist der zentrale Punkt. Und deshalb ist es interessant zu beobachten, wie die USA mit dieser Problematik umgehen, den Schulden und den Zinsen.
2: Das war Manuel Rentsch von der SRF Wirtschaftsredaktion. Wir bleiben gerade noch in den USA. Im Konflikt zwischen westlichen Ländern und Russland könnte es nämlich bald neue Sanktionen der USA geben.
4: Ja, denn jetzt hat auch die zweite Parlamentskammer in den USA einem Sanktionspaket zugestimmt. Das Ziel ist, dass Russland weniger Öl und Gas exportieren kann und so weniger Geld einnimmt, mit dem es dann den Krieg gegen die Ukraine finanziert. Konkret würde das so funktionieren. Die US-Regierung soll Länder, die russisches Öl und Gas kaufen, mit Extrazöllen bestrafen können. Das sind zum Beispiel China und Indien. Damit diese neue Sanktionsmöglichkeit in Kraft tritt, braucht es noch die Unterschrift von Präsident Donald Trump. Und wir bleiben noch kurz beim US-Präsidenten. Der hat nämlich keine Freude daran, dass die EU Kanada zu einem assoziierten Mitglied machen will. Donald Trump sagt, das sei potenziell ein feindseliger Akt. Er droht der EU mit hohen Zöllen und einem Handelsstopp in gewissen Bereichen. Die EU-Kommission hatte diese Woche ja eine Zusammenarbeit mit Kanada angekündigt, zum Beispiel bei der Herstellung von Rüstungsgütern.
2: Dann machen wir weiter mit KI, künstlicher Intelligenz. Gerade erst haben die Chefs von grossen KI-Unternehmen gewarnt, dass die Menschen die Kontrolle über die künstliche Intelligenz verlieren könnten. Und jetzt macht die Firma hinter ChatGPT neue Zwischenfälle publik.
4: Die Firma OpenAI sagt, ihre KI habe sich bei Tests besorgniserregend verhalten. Zum Beispiel haben die Entwickler eine Anweisung gefunden, die ChatGPT sich selber gab. In etwa hieß es da, die KI, die sei gleichwertig mit den Nutzerinnen und Nutzern. In anderen Fällen habe die KI selber Daten erfunden und dies verschwiegen. Sie versuchte sogar, ihre Fantasiedaten dann ins Internet hochzuladen, um sie später als Quelle präsentieren zu können.
2: Wir schauen nach Deutschland jetzt. Die in Teilen rechtsextreme AfD will den fulminanten Wahlerfolg von Sachsen-Anhalt wiederholen. Und zwar am Sonntag bei der Landtagswahl in Mecklenburg-Vorpommern an der Ostsee. Dort fordert Leif-Erik Holm von der AfD die SPD-Ministerpräsidentin Manuela Schwesig heraus. Und am Abend standen sich die zwei im entscheidenden Fernsehduell gegenüber. Deutschland-Korrespondentin Simon Fatzer.
5: Die Frau gegen Blau ist das.

0: Motto der meist knallrot gekleideten Manuela Schwesig. In Umfragen liegt die AfD vor der SPD, aber bei den Beliebtheitswerten hängt die Ministerpräsidentin den Konkurrenten ab. Live-Erik Holm hofft, die AfD-Erfolgswelle aus Magdeburg möge an die Ostseeküste schwappen. Schwesig griff den gemäßigt auftretenden Konkurrenten an.
1: Man muss hinter ihre Kulissen schauen. Sie treten mit einem Bankräuber an, der eine Frau bedroht hat.
2: Jetzt kommt diese Geschichte.
1: Sie treten
2: wieder
1: mit einem Abgeordneten an, der gepostet hat, Messer gegen mich. Sie treten an mit Abgeordneten, die behaupten, Frauen wären nicht geeignet für die Politik. Das sind die Männer in ihrer Truppe, die uns Frauen klein machen wollen, bedrohen wollen, und das wird es mit mir nicht geben.
0: Das mit dem Bankräuber habe man nicht gewusst, sagte Holm.
3: Sie schüren wieder Ängste, jetzt mit der neuen Masche Frauenrechte abschaffen. Das ist natürlich völliger Unsinn. Das wollen wir überhaupt nicht. Ganz im Gegenteil. Wir setzen uns für unsere Frauen ein. Wir wollen Wahlfreiheit bei der Kindererziehung. Wir wollen auch dafür sorgen, dass unsere Frauen wieder sicher durch die Städte kommen.
0: Viele Wahlberechtigte sind noch nicht entschieden. Ganz besonders spannend ist der Blick auf die CDU. Sollte die Kanzlerpartei aus dem Parlament in Schwerin fliegen, könnte das direkten Einfluss auf die politische Zukunft von Kanzler Merz haben. Die kleine Landtagswahl birgt große Sprengkraft.
4: Und sie findet eben in 3 Tagen am Sonntag statt. Das war der Beitrag von Deutschland-Korrespondentin Simon Fatzer. Und wir kommen noch in die Schweiz. In der Region Basel ist eine Lehrperson an Tuberkulose erkrankt. Und das betrifft jetzt auch zahlreiche Schulkinder.
5: Ja, denn die Lehrperson hatte Kontakt zu über 100 Kindern und das über längere Zeit. Sie unterrichtet an der Primarschule in Bottmingen mehrere Klassen. Tuberkulose wird über die Raumluft übertragen und betrifft meist die Lunge. Die Kinder, die würden jetzt vorsorglich medizinisch untersucht, schreibt der Kanton Basel-Landschaft. Falls nötig, würden auch ihre Brustkörbe geröntgt. Die Lehrperson unterrichtet aktuell natürlich nicht mehr. Sie wird medizinisch behandelt. Tuberkulose kann man heute gut behandeln. Zum Sport mit 2 Resultaten aus der Fußball-Super League. Lugano gewinnt gegen St. Gallen 4:1 und bleibt damit weiterhin ungeschlagen. Thun verliert gegen Servet Genf 2:4. In der Tabelle führt Lugano 4 Punkte vor Sitten.
4: Und wir haben noch ein paar Zahlen für Sie. Hier kommen die Börsendaten.
5: Die sind wie immer von SIX. Der Dow Jones Index in New York hat 1,2% verloren. Der Nikkei Index in Tokio steigt um 0,4%. Der Euro wird zu 94,67 Rappen gehandelt. Der Dollar zu 82,56 Rappen. Der Blick aufs Wetter. Heute hat es im Mittelland zuerst lokal Nebel und in den Alpen auch Wolkenreste. Diese lockern tagsüber auf und es wird dann recht sonnig. Im Norden steigt die Temperatur auf etwa 22 Grad, im Süden auf 25.
4: Die Sendung heißt «Heute Morgen». Verantwortlich für die Inhalte eben war Nicolas Malzacher, die Zeit 6.39 Uhr.
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7: Guten Morgen an diesem Schweizer Musiktag. Heute spielen alle Sender der SRG, also vom Tessin über die Romandie bis ins Bündnerland, nur Schweizer Musik zu 100%. So tönt die Schweiz an diesem Donnerstagmorgen.

Die Nordwestschweizer Pianistin Katrin Schmiedlin hat hier aus den drei Klavierstücken Opus 1 von Luisa Adolfa Le Beau gespielt. 24 Stunden lang nur Schweizer Musik, das ist heute die Devise. Und da treffen wir nun auf Friedrich Theodor Fröhlich, Komponist aus dem Aargau, ein oft übersehener Vertreter der Schweizer Frühromantik. Liegt wohl auch daran, dass er zwar nach Berlin gereist ist, um da so richtig fundiert Musik zu studieren. Er wäre nämlich extrem gern Schüler geworden von Felix Mendelssohn. Der hat ihn aber nicht aufgenommen, er hat ihn eiskalt abblitzen lassen. Und nach seiner Zeit in Berlin war Friedrich Theodor Fröhlich Lehrer und so im Stress des Alltags ist er auch nicht wirklich zum Komponieren gekommen und sowieso hat ihm das inspirierende Umfeld gefehlt. Friedrich Theodor Fröhlich ist verbittert, im Alter von gerade mal 33 Jahren gestorben. Aber immerhin, ein paar Streichquartette gibt es tatsächlich von ihm und weitere schlummern noch in den Archiven. Das hier, das ist das Streichquartett F-Moll von Friedrich Theodor Fröhlich aus dem Aargau.

Das Streichquartett F-Moll vom Aargauer Komponisten Friedrich Theodor Fröhlich. Gespielt hat das Rasumowski-Quartett. Guten Morgen.

0: Andante, das ist der zweite Satz aus der Pariser Sinfonie von Wolfgang Amadeus Mozart. Douglas Boyd hat hier das Musikkollegium Winterthur geleitet.
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0: Gut möglich, dass Sie auch schon mal davon gehört haben, dass es so ganz besondere Parfums gibt. Unwiderstehlich nicht wegen dem Duft, sondern wegen der Pheromone, diesen chemischen Botenstoffen, die aussenden, hey, ich bin im Fall total geschlechtsreif. Wir nehmen offenbar diese Pheromone über ein ganz spezielles Organ wahr, dem femoronasalen Organ. Christoph Trösser.
2: Über dieses Organ, das sich im Inneren unserer Nase befinden soll, wird seit über 300 Jahren diskutiert und bis heute bereitet es der Wissenschaft Kopfzerbrechen. Aber beginnen wir im Tierreich. Dort ist die Frage unstrittig. Bereits 1809 beschrieb der dänische Anatom Ludwig Levin Jakobson ausführlich dieses Organ, das deshalb auch Jakobson-Organ genannt wird. Wir wissen heute, dass es auf die von anderen Tieren abgesonderten Pheromone anspricht und dass die Signale in einer speziellen Hirnregion verarbeitet werden. Bei Mäusen, Pferden, Schlangen und vielen anderen Tierarten beeinflussen diese Pheromone die Partnerwahl und das Territorialverhalten. An der Universität Genf wurde nachgewiesen, dass Mäuse mit ihrem vomeronasalen Organ die Krankheit von Artgenossen wahrnehmen und diese dann meiden. Und der Mensch? Tatsächlich lassen sich auch in vielen menschlichen Nasen Überreste einer solchen Struktur nachweisen. Aber es führen von dort keine besonderen Nerven zu unserem Gehirn und auch die spezielle Hirnregion fehlt uns, in der Tiere die Informationen aus den Pheromonen verarbeiten. Deshalb halten fast alle Forschenden diese kleine Grube in der Nase für völlig funktionslos. Und was ist mit den Parfums? Seit den 90er Jahren werden zwei Moleküle als angebliche Sexpheromone propagiert. Aber eine Studie, die ihre Wirkung angeblich bewies, war von einem Hersteller dieser Stoffe gesponsert. Ihre Ergebnisse konnten nie reproduziert werden. Das hält windige Firmen nicht davon ab, solche Wunderparfums weiter zu vermarkten. Auch wenn weder sie noch andere Moleküle auf unser vomeronasales Organ wirken, denn das ist, nach allem, was wir wissen, ein funktionsloses Überbleibsel der Evolution.

0: Die Prelude aus der Suite für Viola und Orchester von Ralph Vaughan Williams mit dem Bratscher Timothy Ridout und dem Orchestre de Chambre de Lausanne. Das ist SRF 2 Kultur um 7 Uhr, wo Nora Maurer ins Studio gekommen ist mit dem Neuesten aus der Welt der Kultur.
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0: Wir beginnen hier mit den Salzburger Festspielen. Gestern Abend wurde bekannt, wer die Nachfolger des langjährigen Intendanten Markus Hinterhäuser wird.
2: Der Belgier Peter de Kaluwe übernimmt ab dem Jahr 2028 die Leitung der Festspiele. Er hat fast 20 Jahre lang das Opernhaus in Brüssel geleitet und aktuell ist er Geschäftsführer des europäischen Kulturhauptstadtjahres 2030 im belgischen Löwen. Für die Festspielsommer 2026 und 27 ist die deutsche Karin Bergmann als Übergangsintendantin verantwortlich. Am Freitag soll die neue Leitung offiziell vorgestellt werden.
0: Ja, mehr über diese Wahl hören wir dann um kurz nach 8 hier auf SRF 2 Kultur von Experte Jörn Florian Fuchs. Der chilenisch-französische Dokumentarfilmer Patricio Guzman ist im Alter von 85 Jahren gestorben.
2: International bekannt wurde Guzman mit seiner dreiteiligen Dokumentation «Der Kampf um Chile». Dafür hat er die sozialistische Allende-Regierung bis zum Militärputsch im Jahr 1973 filmisch begleitet. Nach dem Putsch wurde er festgenommen und musste das Land verlassen. Später ist Patricio Guzman ins politische Exil nach Frankreich, wo er jetzt im Alter von 85 Jahren gestorben ist.
0: Und dann noch nach New York. Das Metropolitan Museum of Art hat gestern mit dem Bau eines neuen Flügels für moderne Kunst begonnen.
2: Wie das Museum mitteilt, war gestern der Spatenstich für den sogenannten Tang-Flügel. Das Riesenprojekt kostet rund 670 Millionen Dollar und wird von einer mexikanischen Architektin gestaltet. Der neue Bereich bietet auf 5 Etagen Platz für Ausstellungen, eine Terrasse und ein Café. Die Eröffnung ist für 2030 geplant.
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0: Ihr Team heute am Schweizer Musiktag. Morgenredaktorin, das ist die Zürcherin Enora Maurer. Mikrofon bin ich, die Baslerin Beatrice Kern. Und hier geht's weiter mit ganz viel Musik aus der Schweiz. Beethoven war natürlich kein Schweizer, aber die Menschen, die hier Beethoven spielen. Das Trio um den Aargauer Oliver Schneider. Guten Morgen.
2: Guten Morgen.

0: Der dritte Satz aus dem Klaviertrio C-Moll von Ludwig van Beethoven. Gespielt hat hier das Oliver Schnieder Trio. Gestern Abend hat das Tonhallorchester Zürich die neue Saison eröffnet. Am Pult Chefdirigent Bavo Järvi, am Klavier die Pianistin Katja Bunyatischvili. Die georgische Pianistin gehört zu den ganz Großen und ist diese Saison Fokuskünstlerin beim Tonhalle-Orchester. SRF-Musikredaktorin Gabriele Weber war gestern am Konzert in der Tonhalle und ist mir jetzt aus Zürich zugeschaltet. Sag, wie war es, Bunyatischvili zu erleben? Sie ist ja bekannt für ihre fantasievolle Interpretation von Werken.
1: Ja, sie ist ihrem Ruf gerecht geworden. Sie spielt energiegeladen, virtuos und hochemotional, wie wenn sie mit dem Klavier verschmelzen und mit dem Orchester sprechen würde. Hören wir doch gleich einmal rein ins Live-Konzert gestern.
0: Das tönt nach Tschaikowski, ist doch aus dem ersten Klavierkonzert, eines seiner bekanntesten überhaupt.
1: Ja, genau. Das war kurz nach dem Anfang. Es beginnt mit gewichtigen Akkorden im Klavier, während das Orchester die Melodie spielt. Und im ersten Solo, da ziert das Klavier diese Akkorde dann aus. Hier hört man schön, wie Bunyatischvili sie sehr frei interpretiert, mit großen dynamischen Feinheiten.
0: Bunyatischvili wird ja oft auch ihre Extravertiertheit vorgeworfen. Wie hast du das gestern in Zürich erlebt?
1: Also für mich kam sie nicht aufgesetzt, sondern authentisch rüber. Ihre emotionale Art hat neue Nuancen herausgeholt, gerade in feinen Passagen. Da hat es manchmal fast wie Klavier-Solostücke von Robert Schumann geklungen, sehr intim. Hören wir auch da nochmals kurz rein die Live-Aufnahme.
0: Also Tschaikowski in fein wäre das nun. Wie ist es denn weitergegangen nach Tschaikowski?
1: Bunyatischvili hat noch zwei Solo-Zugaben gegeben nach der Pause. Und nach der Pause gab es dann ein Werk von Dieter Ammann. Der aargauische Komponist ist diese Saison Creative Chair beim Tonhalle-Orchester. Sein Werk heißt Boost von 2000-2001 und es ist Teil eines Triptychons, an dem er bis 2010 komponiert hat. Es besteht aus drei eigenständigen Stücken. Boost klingt lebendig mit vielen Einzelfarben und viel Schlagzeug und Glockenklängen. Hören wir auch da kurz rein ins Konzert gestern.
0: Ja, da geht's ganz schön zur Sache. Ein rechter Kontrast zu Tschaikowski, den wir vorhin gehört haben.
1: Ja, und es kam nochmals ganz anders. Zum Schluss gab's das Poème de l'Extase vom russischen Komponisten Alexander Skriabin. Ein großbesetztes monumentales Orchesterwerk mit 8 Hörnern und 5 Trompeten von 1908. Es ist vom Philosophen Friedrich Nietzsche inspiriert. Und der Titel entstammt einem Gedicht, das Skriabin selbst zeitgleich verfasst hat.
0: Und wie hat das Tonhallorchester diesen Spagat denn bewältigt?
1: Mit Bunyatischvilis Tschaikowski-Interpretation ist es souverän umgegangen. Man spürte, dass Pavo Järvi, der Chefdirigent, mit ihr schon oft zusammengearbeitet hat und ihren persönlichen Stil kennt. Und Ammann und Skriabin waren explosiv und farbenreich.
0: Jetzt sind es mich schon noch Wunder. Was ist dein Fazit zu diesem Konzert?
1: Ja, Tschaikowskis Klavierkonzert habe ich mit Bunyatischvili fast wie ein neues Werk gehört. Für mich ein Erlebnis. Das Programm hätte aber zum Saisonstart etwas gewagter sein können. Von Ammann, eins der meist aufgeführten Werke, und von Skriabin zum Schluss für mich etwas bombastisch.
0: Danke, Gabriel Weber. Das Konzert, das können Sie nochmals erleben, heute am Morgenabend in der Tonhalle Zürich. Und Katja Bunyatischvili, die ist noch in mehreren weiteren Konzerten zusammen mit dem Tonhallorchester zu hören. Ebenso Werke vom Creative Chair Dieter Ammann. Und übrigens, Katja Bunyatischvili, die können Sie am Samstag noch ein wenig besser kennenlernen. Dann ist sie nämlich zu Gast im Musikmagazin am Samstag um 10 hier auf SRF 2 Kultur.

0: Mit diesem Scherzo startet sich gut in den Donnerstagmorgen. Das weckt die Lebensgeister. Dieser dritte Satz aus der Sinfonie E-Moll von Karl Löwe, das die Jenaer Philharmonie hier so muntermachend gespielt hat. Dafür hat der Basler Dirigent Simon Gaudenz gesorgt.
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Die Luzerner Sopranistin Regula Mühlemann hat hier dieses Lied von Edvard Grieg gesungen. En Swane, ein Schwan, gibt's in der Heimatstadt Luzern von Regula Mühlemann zuhauf auf dem Vierwaldstätter See. Sie singt hier also quasi aus eigener Erfahrung und begleitet wurde sie von den Charles Chamber Artists aus dem Aargau. Um auf Profiniveau Musik zu spielen. Das heißt, in frühester Kindheit anfangen mit dem Instrument. Man übt und übt und übt und irgendwann ist man dann so gut, dass man sich messen kann mit anderen früh gestarteten Musiktalenten. Und da kommt dann der schweizerische Jugendmusikwettbewerb ins Spiel. Seit über 50 Jahren bietet er nämlich die Plattform, dass sich all die Talente in der Schweiz präsentieren können. Rund 1500 Jugendliche nehmen da jedes Jahr teil. Im Alter von 8 bis 20. Da wird dann wettgestritten, da wird sich musikalisch gemessen und nicht zuletzt sammeln all diese Jugendlichen ganz viel Erfahrung, was es bedeutet, auf der Bühne zu stehen. Einer von diesen jungen Talenten ist der Zürcher Harfenist Jaron Kina. Er ist einer der jüngsten Sieger in diesem Jahr, ist nämlich gerade mal 11 Jahre alt, spielt aber jetzt schon Harfe, wie es die meisten von uns wohl nie und nimmer im Leben schaffen würden. Jaron Kina und seine Harfe hier nun auf SRF 2 Kultur.

Der 11-jährige Zürcher Harfenist Jaron Kiener hier bei seinem Auftritt beim Preisträgerkonzert am Schweizerischen Jugendmusikwettbewerb mit dem Stück La Gimblette Variation sur un thème de style ancien von Bernard Andress. Ja, wir haben das Konzert letzten Mai aufgezeichnet mit all den Preisträgern dieses Jahr am Schweizerischen Jugendmusikwettbewerb. Ein paar von ihnen tauchen immer wieder heute im Programm von SRF 2 Kultur auf. Das nächste Mal dann in einer Stunde.

0: fast schon im Galopp unterwegs, das Tonhallorchester Zürich unter David Sinman. Es hat hier den vierten Satz aus der Sinfonie Nummer 3 D-Dur von Franz Schubert gespielt. Das ist SRF 2 Kultur um 7:30. Guten Morgen.
1: Und das sind unsere Themen gleich. US-Präsident Donald Trump ärgert sich über den Zinsentscheid der Notenbank. Die hat nämlich den Leitzins erhöht. Was das bedeutet, auch für die Schweiz, hören Sie gleich. Und die AfD in Deutschland könnte einen nächsten Wahlerfolg verbuchen in einem weiteren ostdeutschen Bundesland. Wir sagen, wie das entscheidende Fernsehduell dort verlief. Mit im Studio heute ist Kevin Kahannes und er hat die Wetteraussichten mitgebracht.
2: Es wird wieder recht sonnig heute, trotz einigen Wolken. Am Morgen im Mittelland lokal Nebel. In den Alpen hat es noch Wolkenreste.
1: Und ich bin Romana Kaiser. Guten Morgen. Die US-Notenbank, die FED, die hat den Leitzins angehoben. Zum ersten Mal seit 3 Jahren. Neu liegt der Leitzins 0,25 Prozentpunkt höher, und zwar in einer Spanne von 3,75 bis 4%. Und mit dieser Zinserhöhung tut die FED genau das Gegenteil von dem, was US-Präsident Donald Trump will. Er fordert nämlich seit Monaten schon einen tieferen Leitzins. USA-Korrespondentin Barbara Kolpi.
3: US-Notenbankchef Kevin Warsh begründete den Schritt unter anderem mit der unsicheren geopolitischen Weltlage und der hartnäckigen Inflation.

0: der Fed ernannt. In den ersten 4 Monaten seiner Amtszeit machte Trump wiederholt Druck, den Leitzins zu senken. Nun hebt ihn die Fed gar an. Kevin Warsh äußerte sich nicht zu möglichen Gesprächen oder Auseinandersetzungen mit dem US-Präsidenten. Er machte jedoch deutlich, wie er die Unabhängigkeit der Notenbank versteht. Die Fed müsse sich an ihren gesetzlichen Auftrag und ihre Aufgaben halten. Für Analystinnen und Analysten kommt die Erhöhung des Leitzinses nicht überraschend.
1: Barbara Kolpiat berichtet. Jans, US-Präsident Trump hat verärgert auf diesen Fed-Entscheid reagiert. Auf seinem eigenen sozialen Netzwerk verlangt er, dass der Leitzins schnell wieder sinkt. Aber eben, aktuell ist er erhöht. Und was dieser Zinsentscheid der US-Notenbank für die Schweiz heißt, das hat mir heute früh unser Wirtschaftsredaktor Manuel Rentsch gesagt.
2: Aus Schweizer Sicht ist sicher der Dollar relevant und der hängt auch von den Zinsen ab. Die Erhöhung des Leitzins hat unmittelbare Auswirkungen. Der Dollar ist im Vergleich zum Franken etwas teurer geworden. Heute Morgen kostete der Dollar etwas mehr als 82 Rappen im Vergleich zu 79 Rappen vor einem Monat. Der Dollarkurs ist auf den höchsten Stand im laufenden Jahr gestiegen. Eine Zinserhöhung macht den Dollar gegenüber dem Schweizer Franken attraktiver. In der Schweiz sind die Zinsen ja nach wie vor sehr tief. Aus Schweizer Sicht ist auch wichtig, dass die USA die Inflation im Griff haben und generell auch die ganze Problematik der Verschuldung. Das ist wichtig für die Stabilität des Finanzsystems. Das ist der zentrale Punkt. Und deshalb ist es interessant zu beobachten, wie die USA mit dieser Problematik umgehen, den Schulden und den Zinsen.
1: Das sagt unser Wirtschaftsredaktor Manuel Rentsch. Im Konflikt zwischen westlichen Ländern und Russland könnte es bald neue Sanktionen geben, und zwar aus den USA.
3: Ja, denn nun hat auch die zweite Parlamentskammer in den USA einem Sanktionspaket zugestimmt. Das Ziel ist, dass Russland weniger Öl und Gas exportieren kann und so dann weniger Geld einnimmt, um den Krieg gegen die Ukraine zu finanzieren. Konkret würde das dann so funktionieren. Die US-Regierung soll Länder, die russisches Öl und Gas kaufen, mit Extrazöllen bestrafen können. Das sind zum Beispiel Länder wie China oder auch Indien. Damit die neue Sanktionsmöglichkeit in Kraft tritt, braucht es noch die Unterschrift von Präsident Donald Trump.
1: Gerade erst haben die Chefs von großen KI-Unternehmen gewarnt, dass die Menschen die Kontrolle über die künstliche Intelligenz verlieren könnten. Ja, und jetzt macht die Firma hinter ChatGPT neue Zwischenfälle publik.
3: Ja, die Firma OpenAI sagt, ihre KI habe sich bei Tests besorgniserregend verhalten. Zum Beispiel haben die Entwickler eine Anweisung gefunden, die ChatGPT sich selber gegeben hat. In etwa stand da, die KI sei gleichwertig mit den Nutzerinnen und Nutzern. In anderen Fällen habe die KI selber Daten erfunden und dies verschwiegen. Sie versuchte dann sogar, ihre Fantasiedaten ins Internet hochzuladen und sie dann als Quelle zu präsentieren.
1: Kommt es am Wochenende in Deutschland zum nächsten Wahlerfolg der AfD? Nach dem Triumph in Sachsen-Anhalt könnte die in Teilen rechtsextreme Partei jetzt auch bei der Landtagswahl in Mecklenburg-Vorpommern an der Ostsee auftrumpfen. Am Abend kam es zum entscheidenden Fernsehduell vor der Wahl zwischen SPD-Ministerpräsidentin Manuela Schwesig und dem Herausforderer Leif-Erik Holm von der AfD. Deutschlandkorrespondentin Simon Fatzer.
4: Die Frau gegen Blau. Auf Plakaten mit diesem Slogan steigt die oft knallrot gekleidete Manuela Schwesig in den Endspurt des Wahlkampfs. In Umfragen liegt die AfD wenige Punkte vor der SPD, aber bei den Beliebtheitswerten hängt die Ministerpräsidentin den Konkurrenten ab, was sie gerne und oft betont. Punkten mit dem Amtsbonus. Leif-Erik Holm hofft dagegen, die AfD-Erfolgswelle aus Magdeburg möge an die Ostseeküste schwappen. Schwesig zeigte sich im Duell angriffslustig gegen den sehr gemäßigt auftretenden Holm.
5: Man muss hinter ihre Kulissen schauen. Sie treten mit einem Bankräuber an, der eine Frau bedroht hat.
6: Jetzt kommt diese Geschichte
5: wieder. Sie treten
6: mit
5: einem Abgeordneten an, der gepostet hat, Messer gegen mich. Jetzt einen sexistischen Post. Sie treten an mit Abgeordneten, die behaupten, Frauen wären nicht geeignet für die Politik. Das sind die Männer in ihrer Truppe, die uns Frauen klein machen wollen, bedrohen wollen. Und das wird es mit mir nicht geben.
4: Das mit dem Bankräuber habe man nicht gewusst, sagte der ehemalige Radiomoderator und setzte auf Gegenangriff.
6: Sie polarisieren hier in diesem Land und sie schüren Ängste. Sie schüren wieder Ängste.

0: jetzt mit der neuen Masche Frauenrechte abschaffen. Das ist natürlich völliger Unsinn. Das ist völliger Unsinn, das wollen wir überhaupt nicht. Ganz im Gegenteil, wir setzen uns für unsere Frauen ein. Wir wollen Wahlfreiheit beispielsweise bei der Kindererziehung. Wir wollen auch dafür sorgen, dass unsere Frauen wieder sicher durch die Städte kommen.
1: Gesellschaft und Wahlkampf sind polarisiert. Hier die AfD, auf der anderen Seite alle anderen Parteien. Jeder vierte Wahlberechtigte in Mecklenburg-Vorpommern ist noch nicht entschieden. Es gilt, die vielen Nichtwählerinnen zu mobilisieren. Heißt, es bleibt spannend. Zur Wahrheit gehört aber auch, dass die ganze politische Republik auf die CDU-Start in Umfragen zur Kleinpartei geschrumpft. Bundeskanzler Friedrich Merz ist massiv angeschlagen, seine Partei hochnervös. Sollte die CDU aus dem Schweriner Parlament fliegen, könnte das direkten Einfluss auf die politische Zukunft von Kanzler Merz haben. Es ist eine kleine Landtagswahl nur, aber eine mit großer Sprengkraft.
2: Ja, und diese Wahl findet eben in 3 Tagen am Sonntag statt. Das war der Beitrag von Deutschland-Korrespondentin Simon Fatzer. Und wir kommen jetzt in die Schweiz. Es waren golfballgroße Hagelkörner oder fast eben Hagelbälle. Ende August, ein selten heftiger Sturm zog innerhalb kürzester Zeit über das Schweizer Mittelland. Und jetzt gibt es erste Zahlen, wie viel denn die Schäden kosten.
3: Knapp 1 Milliarde Franken. Damit rechnet der Schweizerische Versicherungsverband, so hoch sei der privat versicherte Schaden des Unwetters vom 28. August. Das allermeiste davon sind Autos, die vom Hagel beschädigt worden sind. Insgesamt dürften mehr als 100.000 Fahrzeuge betroffen sein. Und das ist bei weitem noch nicht alles. Die Schäden an Gebäuden, etwa kaputte Dächer oder Storen, die sind in der Milliarde Franken noch nicht eingerechnet. Diese Schäden werden von den kantonalen Gebäudeversicherungen übernommen und da gibt es noch keine Zahlen.
2: Weiter in die Region Basel. Dort ist eine Lehrperson an Tuberkulose erkrankt. Und das betrifft jetzt auch zahlreiche Schulkinder.
3: Ja, denn die Lehrperson hatte Kontakt zu über 100 Kindern, das über längere Zeit. Sie unterrichtet an der Primarschule in Bodmingen in mehrere Klassen. Die Kinder würden jetzt vorsorglich medizinisch untersucht, das schreibt der Kanton Basel-Landschaft, denn Tuberkulose wird über die Raumluft übertragen. Die Lehrperson, die unterrichtet aktuell natürlich nicht mehr. Sie wird medizinisch behandelt. Tuberkulose kann heute gut behandelt werden. Wir kommen zum Sport mit 2 Resultaten aus der Fußball-Super League. Lugano gewinnt gegen St. Gallen 4:1 und bleibt damit weiterhin ungeschlagen. Thun verliert gegen Servette Genf 2:4. In der Tabelle führt Lugano 4 Punkte vor Sitten.
2: Und dann noch mehr Zahlen, die Börsendaten.
3: Die kommen wie immer von SIX. Der Dow Jones Index in New York hat 1,2% verloren. Der Nikkei Index in Tokio steigt um 0,2%. Der Euro wäre zu 94,63 Rappen gehandelt. Den Dollar gibt's für 82,54 Rappen. Die Wetteraussichten für heute Donnerstag, da hat es im Mittelland zunächst lokal Nebel und in den Alpen auch Wolkenreste. Diese lockern tagsüber auf und dann wird es wieder recht sonnig. Im Norden steigt die Temperatur auf etwa 22 Grad, im Süden auf 25 Grad.
2: Wir bringen Sie informiert in diesen Donnerstagmorgen mit der Sendung «Heute Morgen» oder natürlich auch rund um die Uhr online mit der SRF News App. Verantwortlich für die Inhalte eben Nicolas Malzacher, die Zeit 7.40 Uhr.
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5: Guten Morgen.

Die Watsche, das ist der dritte Satz aus dem Violinkonzert D-Moll von Jean-Marie Leclerc mit der Wahlbaslerin Laila Scheyeck und dem La Cetra Barockorchester Basel.

Die Sonate Nummer 34, E-Dur von Antonio Soler, gespielt hat hier die Genfer Pianistin Sylviane de Fern. Schweizer Musik, das ist sowas. Schweizer Musik, das ist aber auch sowas. Patent Ochsner, eine, wenn nicht sogar die Schweizer Band. Heute spielen alle Radiosender der SAG 24 Stunden lang nur Schweizer Musik. Heute ist Schweizer Musiktag. Heute gibt's 100% Schweiz. Und bei uns auf SF2 Kultur heisst das ganz viel Schweizer Klassik, mit zum Beispiel ihm hier, Joachim Raff. Er ist in Lachen am Zürichsee auf die Welt gekommen, hat von da aus die Klassikwelt erobert und dementsprechend tönt Schweizer Musik in der Klassik dann so wie dieses Streichquartett hier.

0: Das Mannheimer Streichquartett hat den zweiten Satz gespielt aus dem Streichquartett Nummer 7 D-Dur. Die schöne Müllerin von Joachim Raff. Sie machte bis zuletzt den Handstand. So titelt heute die Wochenzeitung WOZ einen Artikel. In Nora Maurer, wer hat denn da bis zuletzt den Handstand gemacht?
1: Claire Schumacher, die Zürcherin, hat 15 Jahre lang, also von 1955 bis 1970, das SP-Frauenmagazin geleitet. Und der Journalist Urs Hafner schreibt über sie, Claire Schumacher ist unbekannt und sie ist vergessen. Sie war keine Intellektuelle, keine Politikerin, keine Unternehmerin und doch ist ihre Arbeit bemerkenswert.
0: Also Urs Hafner, er schreibt einen Artikel über sie und ihre Arbeit.
1: Genau, er will so ein Stück vergessene Schweizer Pressegeschichte aufarbeiten. Und dafür hat er mit Claire Schumachers Sohn Franz gesprochen. Er ist heute 93 Jahre alt, pensionierter Rechtsanwalt und ehemaliger Zürcher SP-Kantonsrat. Und er sagt eben, meine Mutter war nicht lustig, aber liebevoll. Und sie machte bis zuletzt den Handstand.
0: Wie meint er das?
1: Also ich verstehe es so, dass Claire Schumacher eben einfach sehr aktiv war. Sie hat teilweise die fünfköpfige Familie selber finanziert, weil ihr Mann seine Arbeit verloren hatte. Da hat sie als Sekretärin gearbeitet in einem Skigeschäft und später hat sie dann eben das Magazin Die Frau in Leben und Arbeit als alleinige Redaktorin betreut.
0: Die Frau in Leben und Arbeit, was war denn das für ein Magazin?
1: Das Magazin hat unter wechselndem Namen fast 100 Jahre lang existiert, von 1906 bis 2000. Und Claire Schumachers Arbeit am Magazin, die beschreibt Urs Hafner so: Was sie allein zustande brachte, eingeklemmt zwischen Küche und Familie, meist den Telefonhörer am Ohr, ist bewundernswert. Ein ideenreiches Heft, das seine Leserinnen bildete und unterhielt, aufklärte und politisierte. Es sprach sowohl jene Frau an, die Hausarbeit, als auch jene, die Erwerbsarbeit leisteten.
0: Gibt's konkrete Beispiele, was da drin gestanden ist?
1: Ja, zum Beispiel Tipps zu Mode und Kochen, Berichte aus Afrika oder Gesundheit. Eine Frauenärztin hat zum Beispiel über die Wechseljahre geschrieben. Das war damals ein Tabuthema. Aber eben auch viel Politik. Zum Beispiel hat sie Ende der 60er Jahre in einer Serie Parlamentarierinnen aus aller Welt porträtiert. Und sie habe das Frauenstimmrecht im Visier gehabt. Das ist dann 1971, also ein Jahr nach ihrem Rücktritt, eingeführt worden.
0: Zwischen Küche und Familie hat sie also dieses Magazin gestemmt, hast du gesagt. Also war ihr Büro das zu Hause?
1: Ja, in der Stube. Neben der Schreibmaschine war das Telefon ihr wichtigstes Arbeitsgerät. Ihr Sohn Franz erinnert sich, der Vater beschwerte sich manchmal über die horrende Telefonrechnung, aber meine Mutter getraute sich nicht, mehr Honorar zu verlangen. Und der Haushalt habe sie eigentlich nie interessiert. Sie habe immer möglichst wenig gemacht.
0: Für das Honorar hat sie die Arbeit im Magazin also nicht gemacht. Was war denn ihre Motivation, diese intensive Arbeit überhaupt zu machen?
1: Sie wollte sich geistig herausfordern. Als die Stelle 1955 frei wurde, weil die Vorgängerin überraschend gestorben war, packte sie die Chance und habe das gemacht, was ihr Freude machte. Sie war auch sonst sehr engagiert in der Schweizerischen Europahilfe, im Arbeiterhilfswerk und in verschiedenen Kommissionen.
0: Ihr Sohn Franz Schumacher war ja später selbst Zürcher SP-Politiker, hast du gesagt. Wie hat er denn die politische Haltung seiner Mutter wahrgenommen?
1: Er fand sie zu antikommunistisch und zu bürgerlich. Also er sagte über sie, sie war eine Feministin, aber Iris von Rothens Frauen im Laufgitter von 1958 war ihr zu provokativ.
0: Oh, okay, aber er sagt auch, meine Mutter war nicht lustig, aber liebevoll.
1: Ja, und dazu zitiert Urs Hafner aus einem Brief, der sie ihm in die Rekrutenschule geschickt hat. Für Hafner zeugt er von Wärme, aber auch von Witz. Ich zitiere, mein Kranker, lieber Franz, ich hoffe, du legst dir die nötige Schonung auf und gehst nicht zu früh auf die gefährliche Kampffelder. Denn bedenke, von dort, wo du bist, bis Chubiasco, ist gar ein langer Marsch und selbst für die besten Füße eine Strapaze.
0: Sie machte bis zuletzt den Handstand. So titelt der Titel des Artikels über ein Stück vergessene Schweizer Pressegeschichte. Erschienen ist er heute in der Wochenzeitung.

0: Der dritte Satz aus der Sinfonie Nummer 5 C-Moll von Louis Spohr. Wahlschweizer Howard Griffiths hat das Orchestra della Svizzera Italiana geleitet. Das ist SRF 2 Kultur um 8 Uhr.
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0: Beim Luzerner Sinfonieorchester geht im übernächsten Sommer eine Ära zu Ende. Intendant Numa Bischof Ullmann gibt seine Leitung nach 25 Jahren ab.
2: Ja, seit 2003 habe er das Luzerner Sinfonieorchester maßgeblich ausgebaut, vergrößert und international etabliert als eines der führenden Schweizer Orchester. Das steht in der Mitteilung.
0: Kannst du ein paar Beispiele nennen, wie er das gemacht hat?
2: Unter ihm entstanden ist zum Beispiel das eigene Orchesterhaus und das Klavierfestival Le Piano Symphonique. Dem Festival sowie der Orchesterstiftung bleibe er aber auch nach seinem Rücktritt erhalten als Leiter und die Suche nach einer Nachfolge für die Intendanz werde nun eingeleitet.
0: Ende Juni 2028 dann gibt Numa Bischof Ullmann die Leitung ab beim Luzerner Sinfonieorchester. Dann zu einer Neubesetzung. Vor einem Jahr ist der italienische Modedesigner Giorgio Armani gestorben. Nun übernimmt erstmals ein Designer von außerhalb der Familie die kreative Leitung.
2: Wie das Unternehmen bekannt gegeben hat, wird der Designer Dario Vitale, neuer Kreativdirektor. Und zwar für die preisgünstigere Zweitlinie Emporio Armani sowie für die Accessoires der Hauptlinie. Giorgio Armanis Nichte ist für die Damenmode zuständig, sein langjähriger Lebensgefährte für die Herrenmode.
0: Und woher könnte man Dario Vitale denn schon kennen?
2: Vitale bringt bereits Erfahrungen mit als Familienaußenseiter. Er hat zuvor das Design bei Versace geleitet, nach kurzer Zeit das Modehaus aber wieder verlassen, nach der Übernahme durch die Konkurrenz von Prada letztes Jahr.
0: Und nun kommen wir noch zu einer Studie, die sagt, Lesen kann das Gehirn gesund halten, besonders wenn man Romane liest.
2: Eine Forscherin von der Uni Cambridge und ihr Team haben mehrere Studien zu dem Thema neu ausgewertet. In vielen Tests hat sich offenbar gezeigt, wer regelmäßig Bücher liest, ist psychisch gesünder, hat bessere geistige Fähigkeiten und ein geringeres Demenzrisiko. Und neurologische Untersuchungen haben bei den Hobbyleserinnen und Lesern im Schnitt ein gesünderes Gehirn bestätigt.
0: Was hat das mit den Romanen auf sich?
2: Die positiven Effekte des Lesens, also weniger Stress und Einsamkeit, größere Empathie und mehr Wohlbefinden, die haben sich offenbar besonders gezeigt, wenn die Testpersonen Romane gelesen haben. Die Forschenden vermuten, das ist quasi eine Trockenübung fürs Gehirn, wie man sich in bestimmten Situationen verhalten würde. Und wenn wir uns mit den Charakteren verbunden fühlen, empfinden wir vielleicht weniger Einsamkeit.
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0: Na, dann nehmen wir doch jetzt gleich mal alle einen Roman zur Hand. Ihr Team am Donnerstagmorgen, das sind Inora Maurer in der Redaktion. David Schwab hat das Musikprogramm zusammengestellt. Heute am Schweizer Musiktag mit 100% Swissness. Und am Mikrofon bin ich, Beatrice Kern. Guten Morgen.
2: Guten Morgen.

0: Andantino, das ist der zweite Satz aus der Violinsonate H-Moll von Amanda Röntgen-Meyer, gespielt von zwei Frauen aus der Region Basel, der Flötistin Miriam Tiragni und der Pianistin Katrin Sarrazin. Seit über 80 Jahren gibt es in Ascona das Klassikfestival Le Settimane Musicali di Ascona. Es findet jeweils zwischen September und Oktober statt. Dieses Jahr gibt es einige Änderungen. Davon hat kürzlich der künstlerische Leiter Christoph Müller bei den Kollegen von Rete Due erzählt. Natascha Fioretti ist mir jetzt aus dem Tessin zugeschaltet. Was hat Christoph Müller erzählt? Was bringt die Neuausrichtung für die Settimane Musicali di Ascona mit sich?
1: Die erste große Veränderung zeigt sich bereits im Namen. Le Settimane Musicali di Ascona wird nun zu Classic Ascona. Wie Christoph Müller erklärt hat, war es wichtig, dieses traditionsreiche Festival innerhalb der Schweizer Musiklandschaft neu zu positionieren. Deshalb hat man nach einem Namen gesucht, der in allen Sprachen gut funktioniert und zugleich klangvoll ist. Classic Ascona spielt mit dem großen A in der Mitte, das erinnert an das italienische Wort Classica und steht zugleich für Ascona. Denn Ziel ist es, die Stadt Ascona stärker ins Zentrum zu rücken und ihre Identität mit dem Festival noch enger zu verbinden.
0: Classic Ascona, das beginnt heute. Eben über den neuen Namen haben wir schon gesprochen. Auf welche weitere Neuerungen darf sich das Publikum nun freuen?
1: Mit der Neuausrichtung zu Classic Ascona gliedert sich das Festival in drei Bereiche. Die Concerti di Eccellenza, die Classic Ascona Academy und die Reihe Terre d'Artisti. Die Konzerte bleiben das Herzstück des Festivals und präsentieren internationale Spitzenkünstlerinnen und Künstler. Neu setzt das Festival auf ein Artist-in-Residence-Model mit Sol Gabetta, Julia Lezneva und Marie-Elisabeth Hecker. Sie gestalten nicht nur Konzerte, sondern geben auch Meisterkurse und fördern den Austausch mit jungen Musikerinnen und Musikern. Die Classic Ascona Academy, die hat verschiedene Zusammenarbeiten mit dem Conservatorio della Svizzera Italiana, mit Schulen und mit weiteren Partnern und schafft zahlreiche Angebote für Nachwuchsmusikerinnen und Nachwuchsmusiker, Chöre, Kinder und Jugendliche.
0: Du hast die Terre d'Artisti erwähnt, das tönt spannend, fast schon ein bisschen literarisch. Worum geht's da?
1: Ja, mit Terre d'Artisti, auf Deutsch Land der Kunstschaffende, öffnet sich das Festival anderen Kunstformen, also Musik mit Literatur, Natur, Architektur. Und Ziel ist es, den Festivalbesuch als umfassendes kulturelles Erlebnis zu gestalten. Und mit diesem Format möchte man auch die kulturelle Vielfalt des Tessins betonen. Das Gefühl der Sehnsucht nach dem Süden spielt eine zentrale Rolle. Das hat zahlreiche Werke geprägt, zum Beispiel auch Werke der Schriftstellerin Zora Del Buono, die Gewinnerin des Schweizer Literaturpreises 2024. Sie steht mit der Novelle Gotthard im Mittelpunkt von drei Veranstaltungen. Dabei treten ihre Texte mit der Musik in einen spannenden Dialog.
0: Das Musikfestival Classic Ascona, das beginnt morgen in der Kirche San Francesco in Locarno mit einem Konzert mit der Sopranistin Julia Lezhnieva, dem Zölzer Knabenchor und dem Kammerorchester Basel. Das Festival dauert dann bis zum 10. Oktober.

0: Das Berner Symphonieorchester unter Johannes Mösos hat den dritten Satz aus der Sinfonie Nummer 1 A-Dur von Karl Reinecke gespielt. 10 Jahre war Markus Hinterhäuser Intendant der Salzburger Festspiele. Im März hatte das Kuratorium der Salzburger Festspiele ihn mit sofortiger Wirkung beurlaubt. Lange war unklar, wer die neue Leitung übernimmt. Wir haben hier auf SRF 2 Kultur darüber berichtet. Noch bis nächsten Sommer leitet die frühere Chefin vom Wiener Burgtheater, Karin Bergmann, die Festspiele interimistisch. Gestern nun wurde bekannt, wer der Nachfolger ist von Markus Hinterhäuser, der Belgier Peter de Kaluwe. Über diese Wahl habe ich vor der Sendung mit Musikjournalist Jörn Florian Fuchs gesprochen. Er hat die Geschichte mitverfolgt. Ich habe ihn gefragt, wer Peter de Kaluwe ist und wofür er steht.
1: Ja, Peter de Kaluwe ist jetzt Mitte 60. Er war lange Intendant am Brüsseler Opernhaus La Monnaie und hat dort durchaus erfolgreich und sehr experimentierfreudig Leute wie Romeo Castellucci ans Haus geholt. Der hat dort einen Ring begonnen, spektakulär. Allerdings wurde der nach der Walküre, also nach dem zweiten Teil, beendet, weil er schlicht alle überfordert hat, Technik und wohl auch die finanzielle Disposition. Insofern gibt es eine Verbindung, weil Castellucci so ein Hausregisseur auch bei Markus Hinterhäuser in Salzburg war. Und de Kaluwe gilt persönlich gesehen als sehr zugewandt und ja, dramaturgisch, er hat ursprünglich mal Dramaturgie gelernt, ist das in Brüssel insgesamt eine ziemlich gute Mischung gewesen. Es gab ein bisschen konventionelle Regiehandschriften und dann gab es immer wieder durchaus experimentelles, auch herausforderndes. Und damit hat er den Saal gut gefüllt und man ist da gerne hingegangen und hat dem Intendanten vertraut.
0: Ja, ist das jetzt eine gute Wahl? In Salzburg gibt es ja allerhand Baustellen, also im wahrsten Sinn des Wortes. Die Rede ist auch von Subventionskürzungen, die Sanierung der Festspielbezirks steht an.
1: Ja, also de Kaluwe ist sicher jemand, der sehr diplomatisch agiert. Zumindest konnte man, oder auch in Begegnung, die ich mit ihm hatte, kann ich das so bestätigen, während Hinterhäuser doch gerne mal ein bisschen aufbrausend war. Und diese Diskussion in Salzburg ist ziemlich extrem im Moment, weil sowohl die Kommunisten wie auch die rechtskonservative FPÖ ziemlichen Zulauf haben. Und gerade die Kommunisten, die trommeln gegen die Festspiele und sagen, das sei alles sehr, sehr elitär, was so nicht stimmt. Die Festspiele mal als ein großes Friedensprojekt gegründet worden und es sollen alle teilhaben. Und diese Öffnung der Festspiele, die könnte jetzt unter de Kaluwe noch ein bisschen weitergehen. Ich finde es im Grunde genommen die richtige Wahl.
0: Kritisiert werden ja auch die hohen Preise und das ganze Elitäre. Wie sehen Sie das und wie haben Sie es in Brüssel erlebt?
1: Das war eben sehr, sehr spannend und auch entspannt. Also in die Monet konnte man immer, und kann man heute auch noch, aber konnte man sehr leger reingehen, aber auch im Smoking. Und dieses bisschen Abbau von Konventionen, von Kleidervorschriften, dieses, wie man immer so schön sagt, Niederschwellige, dafür stand de Kaluwe auch. Übrigens ist es ganz interessant, es gibt ja den legendären Salzburger Intendanten Gérard Mortier, der die Festspiele geprägt hat. Und de Kaluwe hat bei ihm damals als Dramaturg angefangen und fühlt sich eben diesen Ideen Mortiers, also ein möglichst sinnliches, auch politisches Musiktheater zu machen, experimentell, aber nicht um der Provokation willen, fühlt sich dem sehr verpflichtet. Ich denke, das ist ziemlich ideal in diesen Zeiten, so jemand zu nehmen, der dann vielleicht auch eben sich um kleine Sachen diplomatisch kümmern kann, wie irgendwelche Sanierungsmaßnahmen etc., weil das ist Kernarbeit, die da ansteht in den nächsten Jahren.
0: Ja, da können wir also definitiv gespannt sein, was uns mit Peter de Kaluwe in Salzburg erwartet.

Rondo en Allemand. Das ist der dritte Satz aus dem Klarinettenkonzert Nummer 5 B-Dur von Karl Stamitz mit dem Klarinettisten Bull Meyer und dem Kurpfälzischen Kammerorchester unter dem Schweizer Dirigenten Johannes Schläfli. Der kennt sich auch bestens aus mit den ganz jungen Musikerinnen und Musikern. Johannes Schläfli ist nämlich der Leiter vom Schweizer Jugendsinfonieorchester. Er hat also immer wieder mit ganz vielen jungen Musiktalenten zu tun. Talente, wie sie jedes Jahr auch am Schweizerischen Jugendmusikwettbewerb antreten. Diese jungen Talente, die lassen wir den ganzen Tag, glänzen heute hier auf SRF 2 Kultur mit ihren Auftritten am diesjährigen Preisträgerkonzert. Da hatte auch Gaspard Elia seinen großen Auftritt, der 14-jährige Akkordeonist aus dem Wattland, hier mit dieser Scarlatti-Sonate.

Applaus für den 14-jährigen Gaspar D'Elia, Zukunftshoffnung der Schweizer Akkordeonistenfront. Er hat ja die Sonate G-Dur Kirkpatrick 201 von Domenico Scarlatti gespielt. Bei seinem Auftritt am Preisträgerkonzert am Schweizerischen Jugendmusikwettbewerb im vergangenen Mai. Wir von SF2 Kultur haben dieses Konzert aufgenommen und senden heute immer wieder einige Ausschnitte daraus hier auf SF2 Kultur. Brot und Konfi, vielleicht noch ein Bärchenmüsli, das gehört zu einem richtigen Schweizer Zmorgen dazu. Und wir finden ganz, ganz viel Schweizer Musik. Heute spielen wir nämlich nicht nur zum Zmorgen, sondern gleich 24 Stunden lang nur Musik mit Schweizer Beteiligung. Hier zum Beispiel mit einem Orchester, das aus der Basler Musikszene schlicht nicht wegzudenken ist. Das Kammerorchester Basel nämlich.

0: Das Kammerorchester Basel unter Lawrence Cummings hat dieses Menuett aus dem Drama per Musica in drei Akten Arminio von Georg Friedrich Händel gespielt. Hier auf SRF 2 Kultur um 8:30. Guten Morgen.
1: Guten Morgen. Zum ersten Mal seit 3 Jahren erhöht die US-Notenbank den Leitzins. Unser Wirtschaftsredaktor spricht von einer Trendwende und er sagt auch, was dieser Entscheid jetzt für die Schweiz bedeutet. Und Russland muss mit neuen, härteren Sanktionen rechnen, und zwar seitens der USA. Es geht um die Öl- und Gasexporte aus Russland. Noch der Blick zu meinem Gegenüber im Studio, zu Kevin Kahannes. Was macht das Wetter heute?
2: Ich schaue gleich zum Fenster raus. Da ist es blau, hat ein paar Wolken. So bleibt es heute den ganzen Tag. Recht sonnig, trotz Wolken. Am Morgen im Mittelland lokal Nebel, dann in den Alpen auch Wolkenreste.
1: Zum ersten Mal seit 3 Jahren hat die US-Notenbank, die FED, den Leitzins erhöht um 0,25 Prozentpunkte. Das heisst, der Leitzins liegt neu in einer Spanne von 3,75 bis 4%. Mit diesem Entscheid, mit dieser Zinserhöhung, stellt sich die FED gegen den Willen von US-Präsident Donald Trump. Denn dieser fordert schon seit Monaten einen tieferen Leitzins. Was bedeutet denn dieser Entscheid der Notenbank jetzt? Das wollte ich von Wirtschaftsredaktor Manuel Rentsch wissen heute früh und ich habe ihn zuerst auf die Folgen für die US-Wirtschaft angesprochen.
3: Ja, die Zinserhöhung ist sicher schmerzhaft, denn es ist ja erst ein erster Schritt. Eine weitere Zinserhöhung folgt voraussichtlich im Dezember. Das heisst, die Kredite werden in den USA teurer, denn nicht nur die kurzfristigen Zinsen steigen, sondern auch die langfristigen Zinsen auf dem Kapitalmarkt. Das heißt, die derzeitige Entwicklung ist sicher eine Belastung für die Wirtschaft und die Menschen in den USA. Und vor den Wahlen ist das sicher nicht willkommen. Gerade auch für den Staat wird es dadurch noch schwieriger. Die USA haben Schulden von 40 Billionen Dollar. Und wenn die Zinsen steigen, dann wird es immer teurer. Man kann davon ausgehen,

0: Die Erhöhung des Leitzins hat unmittelbare Auswirkungen. Der Dollar ist im Vergleich zum Franken etwas teurer geworden. Heute Morgen kostete der Dollar etwas mehr als 82 Rappen im Vergleich zu 79 Rappen vor einem Monat. Der Dollarkurs ist auf den höchsten Stand im laufenden Jahr gestiegen. Eine Zinserhöhung macht den Dollar gegenüber dem Schweizer Franken attraktiver. In der Schweiz sind die Zinsen ja nach wie vor sehr tief. Aus Schweizer Sicht ist auch wichtig, dass die USA die Inflation im Griff haben und generell auch die ganze Problematik der Verschuldung. Das ist wichtig für die Stabilität des Finanzsystems. Das ist der zentrale Punkt. Und deshalb ist es interessant zu beobachten, wie die USA mit dieser Problematik umgehen, den Schulden und den Zinsen.
1: Das sagt Manuel Rentsch von der SRF Wirtschaftsredaktion zur Zinserhöhung der US-Notenbank. Im Konflikt zwischen westlichen Ländern und Russland könnte es bald neue Sanktionen geben, und zwar aus den USA, Kevin Kahnes.
2: Ja, denn jetzt hat auch die zweite Parlamentskammer in den USA einem Sanktionspaket zugestimmt. Das Ziel dabei ist es, dass Russland weniger Öl und Gas exportieren kann und so dann auch weniger Geld einnimmt, mit dem es den Krieg gegen die Ukraine finanziert. Konkret würde das so funktionieren: Die US-Regierung soll Länder, die russisches Öl und Gas kaufen, mit Extrazöllen bestrafen können. Das sind dann zum Beispiel Länder wie China oder auch Indien. Damit diese neue Sanktionsmöglichkeit in Kraft tritt, braucht es noch die Unterschrift von Präsident Donald Trump.
1: Dann machen wir weiter mit KI, künstlicher Intelligenz. Gerade erst haben die Chefs von großen KI-Unternehmen gewarnt, dass die Menschen die Kontrolle über die künstliche Intelligenz verlieren könnten. Und jetzt macht die Firma hinter ChatGPT neue Zwischenfälle publik.
2: Die Firma OpenAI sagt, ihre KI habe sich bei Tests besorgniserregend verhalten. Zum Beispiel haben die Entwickler eine Anweisung gefunden, die ChatGPT sich selber gegeben hat. In etwa stand da, die KI sei gleichwertig mit den Nutzerinnen und Nutzern. In anderen Fällen habe die KI selber Daten erfunden und dies verschwiegen. Sie versuchte dann sogar, ihre Fantasiedaten ins Internet hochzuladen, um sie als Quelle präsentieren zu können.
1: Dann nach Deutschland. Kommt es am Wochenende zum nächsten Wahlerfolg der AfD? Nach dem Triumph in Sachsen-Anhalt könnte die in Teilen rechtsextreme Partei jetzt auch bei der Landtagswahl in Mecklenburg-Vorpommern an der Ostsee auftrumpfen. Am Abend kam es zum entscheidenden Fernsehduell vor der Wahl zwischen der amtierenden SPD-Ministerpräsidentin Manuela Schwesig und Herausforderer Live Erik Holm von der AfD. Deutschland-Korrespondentin Simon Fatzer.
3: Die Frau gegen Blau ist das Motto der meist knallrot gekleideten Manuela Schwesig. In Umfragen liegt die AfD vor der SPD, aber bei den Beliebtheitswerten hängt die Ministerpräsidentin den Konkurrenten ab. Live-Erik Holm hofft, die AfD-Erfolgswelle aus Magdeburg möge an die Ostseeküste schwappen. Schwesig griff den gemäßigt auftretenden Konkurrenten an.
4: Man muss hinter ihre Kulissen schauen. Sie treten mit einem Bankräuber an, der eine Frau bedroht hat.
5: Jetzt kommt diese Geschichte
4: wieder. Sie treten
5: mit
4: einem Abgeordneten an, der gepostet hat, Messer gegen mich. Sie treten an mit Abgeordneten, die behaupten, Frauen wären nicht geeignet für die Politik. Das sind die Männer in ihrer Truppe, die uns Frauen klein machen wollen, bedrohen wollen, und das wird es mit mir nicht geben.
3: Das mit dem Bankräuber habe man nicht gewusst, sagte Holm.
5: Sie schüren wieder Ängste, jetzt mit der neuen Masche Frauenrechte abschaffen. Das ist natürlich völliger Unsinn. Das wollen wir überhaupt nicht. Ganz im Gegenteil. Wir setzen uns für unsere Frauen ein. Wir wollen Wahlfreiheit bei der Kindererziehung. Wir wollen auch dafür sorgen, dass unsere Frauen wieder sicher durch die Städte kommen.
3: Viele Wahlberechtigte sind noch nicht entschieden. Ganz besonders spannend ist der Blick auf die CDU. Sollte die Kanzlerpartei aus dem Parlament in Schwerin fliegen, könnte das direkten Einfluss auf die politische Zukunft von Kanzler Merz haben. Die kleine Landtagswahl birgt große Sprengkraft.
1: Und sie findet eben in 3 Tagen statt, am Sonntag. Das war der Beitrag von Deutschland-Korrespondentin Simon Fatzer. In die Schweiz. Es waren golfballgroße Hagelkörner Ende August. Da ist ein selten heftiger Sturm in kurzer Zeit über das Schweizer Mittelland gezogen, und jetzt gibt es erste Zahlen, wie viel diese Hagelschäden kosten.
2: Knapp 1 Milliarde Franken, das ist die Zahl, damit rechnet der Schweizerische Versicherungsverband. So hoch sei der privat versicherte Schaden des Unwetters vom 28. August. Das allermeiste davon, das sind Autos, die vom Hagel beschädigt worden sind.

0: Insgesamt dürften mehr als 100.000 Fahrzeuge betroffen sein. Und das ist dann bei weitem noch nicht alles. Die Schäden an Gebäuden, etwa kaputte Dächer oder auch Storen mit Löchern, die sind in der Milliarde Franken noch nicht eingerechnet. Diese Schäden, die werden von der kantonalen Gebäudeversicherung oder von den kantonalen Gebäudeversicherungen übernommen und da gibt es noch keine Zahlen. Wir machen weiter in der Region Basel. Dort ist eine Lehrperson an Tuberkulose erkrankt. Das betrifft auch über 100 Schulkinder an der Primarschule in Bottmingen, denn die Lehrperson hat dort mehrere Klassen unterrichtet und die Tuberkulose, die wird über die Raumluft übertragen. Kantonsarzt Aref Aldebi sagt, die Eltern müssten sich grundsätzlich keine Sorgen machen.
1: Da es aber jetzt im Schulunterricht über längere Zeit Kontakte im gleichen Raum gab, werden jetzt die betroffenen Schülerinnen und Schüler vorsorglich untersucht.
0: Die Tuberkulose könne heute gut behandelt werden. Die Lehrperson unterrichte aktuell nicht mehr. Sie wird medizinisch behandelt.
2: Wir kommen zum Sport jetzt und da haben wir zwei Resultate aus der Fußball-Superliga der Männer.
0: Lugano gewinnt gegen St. Gallen 4:1 und bleibt damit weiterhin ungeschlagen. Thun verliert gegen Servette Genf 2:4. In der Tabelle der Super League führt Lugano 4 Punkte vor Sitten. Zu den Börsendaten von SIX. Der Dow Jones Index in New York hat 1,2% verloren. Der Nikkei Index in Tokio steigt um 0,2%. Der Euro wird zu 94,60 gehandelt, der Dollar zu 82,43. Es bleiben die Wetteraussichten für heute Donnerstag. Da hat es im Mittelland zunächst lokal etwas Nebel und in den Alpen Wolkenreste. Diese lockern tagsüber aber auf und es wird dann recht sonnig. Im Norden steigt die Temperatur auf rund 22 Grad, im Süden 25 Grad.
2: Die Sendung heißt «Heute Morgen». Wir halten Sie auch rund um die Uhr online auf dem Laufenden in der SRF News App. Verantwortlich für die Inhalte eben war Nicolas Malzacher und die Zeit jetzt dann gleich 20:09.
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4: Guten Morgen.

fühlt sich an für mich wie frischer Morgentau. Der Donnerstag, der startet mit so frischen Tönen. Das Tagwerk darf gern beginnen. Das Symphonieorchester Basel unter Ivor Bolton hat hier diese Ouvertüre zur Suite Masque et Bergamasque von Gabriel Fauré gespielt.

0: Trieri, Walliser Deutsch hier auf SRF 2 Kultur, heißt so viel wie die Kuhhirtin. Das Lied von Euge Meyer, das hat hier die Sopranistin Franziska Andrea Heinzen gesungen, begleitet von Benjamin Mead am Klavier, hier in dieser Koproduktion mit SRF 2 Kultur. Der Komponist Ottmar Schöck, der kommt aus Brunnen am Vierwaldstätter See und er ist ein Schwinger. Nein, das behaupte nicht ich, sondern die Schweizer Dirigentin Graziella Contratto.
1: Die Schwinger haben ungefähr etwa 132 Griffe, aber sie benutzen eigentlich nur 5. Und eigentlich ist es so ein bisschen wie beim Ottmar Schöck. Ottmar Schöck muss sich auch vorstellen, er ist auf einem Sägemehlkreis, man darf nicht dort raus, also das ist sein Gebiet. Er hat nie gesagt, ich werde jetzt auch Zwölfton-Komponist, obwohl das rundum passiert ist um ihn, oder?
0: Ottmar Schöck auf seinem Sägemehlkreis als Schwinger, so erleben wir ihn heute am Schweizer Musiktag, dem Tag, an dem alle Sender der SRG ausschließlich Schweizer Musik spielen für 24 Stunden. Und da gibt's eben Musik aus Brunnen von Ottmar Schöck, hier mit diesem Konzert für Horn und Streicher Demo.

Das Rondo aus dem Konzert für Horn und Streicher D-Moll von Ottmar Schöck aus Brunnen am Vierwaldstättersee. Das Horn, das hat hier Marie-Louise Neunecker gespielt, begleitet von der NDR Radiophilharmonie unter Uri Meier. Für sie war immer schon klar, sie will jodeln, Nadja Raes. Und so ist es dann auch gekommen, Nadja Raes ist Jodlerin geworden.

0: Jodeln zusammen mit einem Orchester mit der Kamerata Morgenröti, das entspricht Nadja Reiss. Sie versteht sich nämlich durchaus als Kulturvermittlerin. Sie überschreitet Grenzen, verbindet das volkstümliche Jodeln eben mit der Klassik. Wofür sie am Samstag den Grand Prix Musik vom Bundesamt für Kultur verliehen bekommt, als erste Jodlerin überhaupt. Das konnte Nadja Reiss am Anfang kaum glauben, als sie da den Anruf bekommen hat.
1: Ich war daheim, ich war im Kochen und ich hatte echt zuerst das Gefühl, das kann nicht wahr sein. Also ich habe wirklich ein paar Tage gebraucht, um das irgendwie zu glauben.
0: Ja, und jetzt am Samstag ist es soweit, Nadja Reiss bekommt den Preis. Und uns gibt sie gleich Auskunft über ihre Arbeit, was sie als Jodlerin tut, warum sie tickt, wie sie tickt. Gleich nach den Nachrichten im Kulturplatz Talk hier auf SRF 2 Kultur.

0: Der erste Satz aus dem Concerto Grosso F-Dur von Georg Friedrich Händel. Julia Schröder hat hier das Kammerorchester Basel geleitet. Das Musikprogramm für den Donnerstagmorgen hat David Schwarb ausgesucht für diesen Schweizer Musiktag, der Tag, an dem alle Sender der SAG 24 Stunden lang nur Schweizer Musik spielen, auch wir hier auf SRF 2 Kultur.
1: Die Nachrichten von SRF vom 9 mit Michael Wieland. Kampf gegen die Teuerung, die US-Notenbank erhöht den Leitzins und der Hagelsturm von Ende August. Der Versicherungsverband schätzt einen Milliardenschaden. Das Wetter in den Alpen, teils dichtere Wolken, sonst recht sonnig, bei 22 Grad im Norden und 25 Grad im Süden. Die US-Notenbank FED hat den Leitzins erhöht, zum ersten Mal seit mehr als 3 Jahren. Der Leitzins steigt um 0,25 Prozentpunkte und liegt damit neu in einer Spanne von 3,75 bis 4%. Der Schritt gegen den Willen von US-Präsident Donald Trump sei für die USA sicher schmerzhaft, sagt Wirtschaftsredaktor Manuel Rentsch.
2: Die Kredite werden in den USA teurer, denn nicht nur die kurzfristigen Zinsen steigen, sondern auch die langfristigen Zinsen auf dem Kapitalmarkt. Das heißt, die derzeitige Entwicklung ist sicher eine Belastung für die Wirtschaft und die Menschen in den USA. Und vor den Wahlen ist das sicher nicht willkommen. Man kann davon ausgehen, dass die US-Notenbank den Leitzins in 3 Monaten gleich nochmals erhöhen wird. Es ist also eine Trendwende. Die Notenbank hat sich den Entscheid sicher nicht leicht gemacht. FED-Chef Kevin Warsh betont aber, dass die US-Wirtschaft in einer guten Verfassung sei. Die Zahlen zum Arbeitsmarkt seien robust und deshalb könne man die Zinsen erhöhen, um die Inflation zu bekämpfen,
1: sagt Wirtschaftsredaktor Manuel Rentsch. Es waren golfballgroße Hagelkörner Ende August. Ein selten heftiger Sturm zog innert kürzer Zeit über das Schweizer Mittelland. Nun gibt es neue Zahlen, wie viel die Schäden kosten. Tobias Meyer.
3: Knapp 1 Milliarde Franken, damit rechnet der Schweizerische Versicherungsverband. So hoch sei der privatversicherte Schaden des Unwetters vom 28. August. Das allermeiste davon sind Autos, die vom Hagel beschädigt worden sind. Insgesamt dürften mehr als 100.000 Fahrzeuge betroffen sein. Und das ist bei weitem noch nicht alles. Die Schäden an Gebäuden, etwa kaputte Dächer oder Storen, sind in der Milliarde Franken noch nicht eingerechnet. Diese Schäden werden von den kantonalen Gebäudeversicherungen übernommen. Da gibt es noch keine Zahlen.
1: In der Region Basel an der Primarschule Bottmingen ist eine Lehrperson an Tuberkulose erkrankt. Das hat der Kanton Basel-Landschaft mitgeteilt. Es betrifft auch über 100 Schulkinder, denn die Lehrperson hat mehrere Klassen unterrichtet. Und Tuberkulose wird über die Raumluft übertragen. Kantonsarzt Aref El-Debi sagt, die Eltern müssten sich grundsätzlich keine Sorgen machen.
4: Da es aber jetzt im Schulunterricht über längere Zeit Kontakte im gleichen Raum gab, werden jetzt die betroffenen Schülerinnen und Schüler vorsorglich untersucht.
1: Tuberkulose könne heute auch gut behandelt werden. Die Lehrperson unterrichte aktuell nicht mehr, sie werde medizinisch behandelt. Meldungen in der Übersicht. OpenAI, das Unternehmen hinter ChatGPT, hat neue Zwischenfälle publik gemacht. Ihre künstliche Intelligenz habe sich bei Tests besorgniserregend verhalten. Sie habe zum Beispiel Fantasiedaten ins Internet geladen, um diese dann als Informationsquellen präsentieren zu können. Und die Schweiz hat im August deutlich weniger Waren ins Ausland verkauft als im Monat vorher. Besonders stark eingebrochen sind die Exporte in die USA. Dort ist es ein Minus von rund 31%. Wenn man die ganze Welt betrachtet, haben Schweizer Firmen gut 17% weniger exportiert. Weniger verkauft hat vor allem die Chemie- und Pharmabranche. Zu den Devisenkursen von SIX. Der Euro wird zu 94,64 Rappen gehandelt, der Dollar zu 82,44 Rappen. Und der Blick aufs Wetter. Heute ist es recht sonnig, in den Alpen hat es teils dichtere Quellwolken. Im Norden steigen die Temperaturen auf etwa 22, im Süden auf 25 Grad. Das waren Nachrichten von Radio SRF, verantwortlich Tobias Meyer.
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6: Und heute zu Gast Nadja Rees, die erste Jodlerin, die vom Bundesamt für Kultur mit dem Grand Prix Musik ausgezeichnet wird. Welche guten Gründe es dafür gibt, das werden wir in den nächsten 25 Minuten ergründen. Und weil wir am Radio sind, lauschen wir natürlich vorher noch ein bisschen zur Einstimmung ein paar Kostproben aus ihrem reichen Schaffen.

0: Ein wahrhaft imposanter Querschnitt durch die musikalischen Welten, durch die Nadia Ress sich bewegt. Erst recht beeindruckend, wenn man bedenkt, dass es nur ein paar ihrer unzähligen musikalischen Facetten sind. Wie sie sich diese Welten, ihre Tätigkeitsfelder und Projekte aussucht, auch das wird ein Thema sein hier im Kulturplatz Talk. Nadia Ress, ganz herzlich willkommen auf SRF 2 Kultur.
1: Ganz herzlich willkommen auch von meiner Seite. Schön, dass ich da sein darf.
0: Und wir sind hier im Auditorium des Studios Basel und deswegen begrüße ich auch das Publikum ganz herzlich. Zu Anfang mal herzliche Gratulation zu diesem Grand Prix Musik, zu diesem wirklich großen und besonderen Preis. Nadia Ress, Sie sind noch keine 50 und erhalten jetzt vom Bundesamt für Kultur bereits einen Preis fürs Lebenswerk. Was hat das mit Ihnen gemacht, als Sie am 4. Juni darüber informiert wurden?
1: Ja, ich wurde schon ein bisschen früher informiert, musste dann ganz lange aufs Maul sitzen und ich war zuerst richtig überwältigt und ich konnte es gar nicht so richtig glauben zuerst. Aber mehr und mehr mit allem, was dann dazu kam, merkte ich dann, es ist doch real und es ist einfach eine riesengroße Ehre für mich, aber eben auch für das Kulturgut, das ich vertrete, für das Jodeln. Ich glaube, es ist so auch ein bisschen angekommen wieder in der Gesellschaft, ein bisschen anders vielleicht auch angekommen und das freut mich unheimlich.
0: Es sind 100.000 Franken, also es ist richtig Geld. Haben Sie schon entschieden, wie Sie dieses Preisgeld einsetzen werden?
1: Das ist, glaube ich, die häufigst gestellte Frage. Also ein Teil und ein großer Teil wird sicher in meine Altersvorsorge fließen, weil es ist so, als Musikerin und ich war sehr, sehr lange freischaffend, da ist das mit der Altersvorsorge immer so ein bisschen nebenbei. Und jetzt, eben, ich gehe auf die 50 zu, macht man sich da so die einen oder anderen Gedanken und das ist sicher ein Teil. Aber es wird sicher auch in jodlerische Projekte einfließen. Also da bin ich nach wie vor sehr aktiv und es gibt ja auch ein bisschen Rückenwind. Und da wird ganz viel auch ins Jodeln zurückfließen.
0: Ja, in der Kulturförderung kann man ja schon sagen, wer hat, dem wird gegeben. Also wer einmal einen derartigen Preis gewonnen hat, dürfte sich leichter tun, dann auch wildere Projekte finanziert zu bekommen. Damit ist schon zu rechnen.
1: Ja, das mag sein, aber ich bin da ein bisschen so gepolt, dass ich einfach nicht jetzt einfach ein Projekt ums andere machen möchte, sondern realistische Projekte. Und ich nehme mir auch gerne Zeit. Und ich bin auch sehr, sehr gerne Lehrerin. Ich bin sehr auch pädagogisch tätig. Und das muss alles in einem gesunden Verhältnis sein und stehen. Und ich glaube, das ist das, was mich leitet für neue Projekte.
0: Jetzt haben Sie natürlich auch wieder ein bisschen mehr Beachtung. Natürlich in der Volksmusikwelt sind Sie wirklich eine Größe. Man kennt Sie, man beobachtet, was Sie macht. Jetzt schauen noch mehr Leute auf Sie. Haben Sie das Gefühl, das gibt Ihnen einen gewissen Druck, weil Sie jetzt auch eine Repräsentantin dieses Genres sind?
1: Ich bin nicht von heute auf morgen dazu geworden. Also ich bin, seit ich ein kleines Kind bin, immer wieder im Fernsehen und im Radio gekommen und ich bin in diese Rolle reingewachsen, habe auch da und dort angeeckt, als ich noch jünger war und kurze rote Haare hatte. Und ich glaube, das hilft mir, also dass ich jetzt mit diesem, ich nenne das nicht Druck, mit dieser Situation umgehen kann. Und ich finde es auch schön, und ich finde es auch schön, sind so viele Leute heute da live dabei. Und ich schätze diesen Austausch sehr. Also ich hoffe, dass es nicht macht, dass ich unnahbar werde, sondern dass ich immer noch so nahbar bin, wie ich das, glaube ich, bisher auch war. Das ist mir sehr wichtig.
0: Sie sind ja auch dezidiert als Jodlerin, als Musikerin, aber eben auch als Kulturvermittlerin ausgezeichnet worden. Wie wichtig ist Ihnen dieser Teil?
1: Sehr wichtig, weil ich glaube, gerade in unserer schnelllebigen Gesellschaft ist es wichtig, dass man die eigene Kultur, die eigenen Wurzeln kennt. Und beim Jodeln im Speziellen ist es so, dass man, wenn man das zusammen macht und das eben vermittelt bekommt, dass das etwas mit einem selber macht, dass es auch einem zu sich selber bringen kann. Und ich glaube, in diesem Bereich ist die Vermittlung für mich wichtig, aber eben auch in der Vermittlung zu jungen Leuten, die ich ausbilden darf, finde ich es unheimlich wichtig, das zu pflegen und weiterzugeben.
0: Letzten Dezember ist das schweizerische Jodeln ja auch ich muss es immer ablesen, damit ich es richtig sage, auf die Liste des immateriellen Kulturerbes der UNESCO aufgenommen worden. Und da haben Sie ja auch mitgewirkt. Was war da Ihre Rolle?
1: Ja, es war so, dass ich schon 2014, als ich bei Klangwelt Toggenburg gearbeitet habe, angefragt wurde, ob das nicht etwas wäre, dass das Jodeln auf diese Liste kommt. Da hat das BAK so eine Liste erstellt und auf dieser Liste war ja auch die Basler Fasnacht zum Beispiel. Und diese wurde dann laufend abgearbeitet. Also da hat man diverse Kulturgüter eingeschrieben und 2000 und... jetzt bin ich nicht mehr sicher, 22 hat man dann das Jodeln in Angriff genommen und eine Arbeitsgruppe gegründet. Und da wurde ich angefragt, ob ich mitarbeiten möchte in dieser Redaktionsgruppe. Und ich habe dann Ja gesagt, obwohl ich nicht wusste, was da kommt. Und
0: vielleicht deswegen. Vielleicht war das besser.
1: Nein, auch weil mein Partner gesagt hat, wenn du das nicht machst, dann bereust du das dann.
0: Ja.
1: Aber es ist wirklich so, es war eine unglaublich tolle Arbeit, eine wertvolle Arbeit. Und es war ein Zusammenarbeiten von verschiedenen Jodel-Players, also vom Verband über die freie Szene. Eben, ich durfte da die Hochschule Luzern vertreten. Ich glaube, das war für mich war das eines der wichtigsten Dinge, dass man so einander begegnet ist und auf Augenhöhe über das Jodeln gesprochen hat, diskutiert hat, das dann eingegeben hat. Das war ein Formular, das waren Fotos, das war ein Film. Und die Freude, dass das dann im Dezember 25 eingeschrieben wurde, die war dann riesig. Und die dann auch wieder mit ganz vielen jodelnden Menschen zu teilen, unbeschreiblich schön.
0: Also eigentlich schon eine erste Auszeichnung, so in dem, also es ist so die Dekade des Jodelns irgendwie gerade im Moment.
1: Tatsächlich. Ich würde sagen, ja, das Jahrhundert des Jodelns.
0: Okay. Also, wie würden Sie denn sagen, geht's denn dem Jodeln? Also es ist jetzt wahnsinnig im Rampenlicht, aber wie geht's dem Jodeln denn tatsächlich in der Schweiz?
1: Ich glaube, das Jodeln in der Schweiz hat ein Facelifting bekommen und da sind ganz viele verschiedene Leute daran beteiligt, ganz viele Umstände daran beteiligt. Ich kann mich noch gut erinnern, als ich mit 20 Jahren eine Gesangspädagogin für mein klassisches Studium gesucht habe, da habe ich oft gehört, ja, bitte hören Sie auf mit dem Jodeln, da machen Sie Ihre Stimme kaputt. Und ich bin unheimlich dankbar, dass ich dann bei Katrin Graf studieren durfte und sie das sehr gefördert hat, mich auch gefordert hat und ich so eigentlich einfach mit einer fundierten gesangspädagogischen Ausbildung dann das Jodeln immer weiter machen konnte. Und ich glaube, das Jodeln heute, wenn ich sage, ich bin Jodlerin, dann finden alle, wow, cool, super. Damals war es so, was machst du genau? Kann man davon leben? Und so. Es hat sich sehr verändert und ich bin dankbar dafür, dass das so ist. Und die Medien spielen natürlich auch eine Rolle. Es wird darüber berichtet. Das Jodeln findet auch in anderen Sendegefäßen statt, wie jetzt auf SRF 2. Das ist unheimlich wertvoll, weil ich glaube, wenn man mal auf eine gute Art damit in Verbindung kommt, dann ist es ein Virus der positiven Art.
0: Sie haben jetzt SRF 2 Kultur erwähnt. Sie haben es aber auch schon Richtung SRF 3 geschafft. Sie haben mir gesagt, das ist nicht typisch für Ihre Arbeit, deswegen habe ich es auch nicht in diesen Querschnitt hineingenommen. Aber Sie haben, das zeigt ja auch, Sie haben gar keine Berührungsängste.
1: Nicht groß, aber ich versuche immer, mir treu zu bleiben. Also ich bin offen für neue Sachen, offen für Experimente, aber es ist für mich auch ganz wichtig zu wissen, wo mein Boden ist, wo meine Wurzeln sind.
0: Wenn ich jetzt schon da in diese Rock-Richtung mich gewendet habe, dann gibt es noch eine andere Frage dazu. Wenn man nämlich die Volksmusikszene unserer Nachbarländer anschaut, also ich sage jetzt mal Bayern, Österreich, da habe ich den Eindruck, der Umgang mit der Volksmusik sei dann doch ein etwas entspannterer. Und ich denke jetzt da wirklich so an Leute wie Hubert von Geusern, der vor 20 oder noch mehr Jahre schon angefangen hat. Warum denken Sie, ist diese Strömung in der Schweiz noch, ich sage mal, noch nicht so ausgeprägt oder stimmt das gar nicht?
1: Das stimmt nicht ganz. Also ich glaube, auch in der Schweiz gibt es solche Bewegungen, dass Leute das Jodeln in den Pop bringen oder in die Unterhaltungsmusik bringen. Da gibt es viele verschiedene Beispiele. Am Schluss ist das alles auch Geschmackssache, oder? Man hört ja das, was einen berührt, was man gerne hört. Und ja, ich glaube, das ist sehr individuell.
0: Sie sind beim Kulturplatz Talk auf SRF 2 Kultur. Heute zu Gast die Jodlerin, Kulturvermittlerin, Musikpädagogin Nadia Rees, die Preisträgerin des Schweizer Grand Prix Musik. Eine höhere Auszeichnung gibt es in der Schweiz nicht in der Musik. Sie bekommt diesen Preis fürs Lebenswerk und sie ist die erste Jodlerin, die auf diese Weise vom Bundesamt für Kultur geehrt wird. Nadia Rees, wenn Sie jetzt Kraft Ihrer Auszeichnung mit dem Grand Prix Musik dem Jodel eine Behandlung verordnen dürften. Welche Medizin würden Sie ihm verschreiben?
1: Oh, das ist eine schwierige Frage. Ich glaube, da und dort ein bisschen eine Spritze von einem Jungbrunnen und einfach etwas, das das Jodeln immer lebendig hält. Weil ich glaube, das ist ganz, ganz wichtig, dass es nicht zementiert wird, sondern dass es immer eine Form von Lebendigkeit behalten darf. Und das finde ich etwas vom Wichtigsten überhaupt. Es darf nicht stehen bleiben, aber man muss wissen, wo man herkommt. So.
0: Und wie fangen Sie eigentlich junge Interessierte ein, wenn die so ein bisschen Interesse zeigen?
1: Ich habe früher viel mehr Kinder unterrichtet an Musikschulen. Ich habe einen Kinderjodelchörli geleitet. Ich habe jetzt nicht mehr so viele kleine Kinder. Ich leite für den Zentralschweizerischen Jodlerverband noch ein Nachwuchsweekend. Ich habe mittlerweile tolle Studienabgängerinnen, die auch in verschiedenen Kinderprojekten tätig sind. Also ich bin da an der Abholung der Kinder nicht mehr so tätig, aber ich glaube, sie nehmen mich wahr und sind dann zum Teil auch Fan und so geschieht das, dass sie dann vielleicht etwas von mir singen möchten oder so. Und das geschieht dann indirekt so. Und das freut mich sehr.
0: Und wenn wir jetzt an die Erwachsenen, noch nicht Jodelnden, denken, wen würde denn Ihrer Erfahrung oder Ihrer Einschätzung nach das Jodeln glücklich oder glücklicher machen?
1: Alle. Nein, es ist so, ich unterrichte sehr, sehr gerne auf verschiedenen Stufen. Und für mich ist es ganz, ganz wichtig, dass ich nebst meinem unglaublich wunderbar bereichernden Job an der Hochschule Luzern, wo ich mit so vielen jungen, tollen Menschen arbeiten darf, die das Jodeln, die meisten schon seit Kindheit mit der Muttermilch aufgesogen haben, finde ich es einfach eine absolut schöne Bereicherung, auch Einstiegskurse zu geben. Also ich gebe regelmäßig auch Kurse für Leute, die gar noch nie gejodelt haben. Dazwischen habe ich dann noch meine Jodelschülerinnen und diese Vielfalt, die liebe ich, das finde ich, das fordert mich pädagogisch immer wieder. Und es gibt nichts Schöneres, als wenn jemand am Samstagmorgen in den Kurs kommt und dann irgendwann im Verlauf des Tages feststellt, ah, ich kann ja singen, ich kann ja jodeln, ich habe immer gedacht, das kann ich nicht. Und das sind doch schöne Momente.
0: Und wenn wir jetzt, das müssen wir unbedingt auch noch machen, natürlich auf Ihre eigenen künstlerischen Projekte schauen. Und die Bandbreite wird ja immer noch weiter. Sie haben über 10 Jahre mit einer finnischen und einer ukrainischen Sängerin zusammengearbeitet. Sie leiten einen Jodlerclub in Einsiedeln. Das sind Sie mit Laien unterwegs.
1: Jodelclub.
0: Jodelclub. Steht hier richtig übrigens.
1: Gut.
0: Ja. Die Laien ist ertappt. Sie arbeiten mit traditionellen Formationen und Sie arbeiten auch mit Orchester. Und Sie haben sich jetzt auch in die geistliche Musik vorgewagt. Während Niklaus von Flüe alle Welt kennt, ist seine Frau im Schatten geblieben. Und da gibt es ein Werk, das das ändern möchte, in dem es Dorothea eine Stimme gibt. Und wie das klingt, das wollen wir jetzt kurz hören.

0: Also man wagt es fast nicht, dann sofort weiterzusprechen. Das ist wirklich sehr ergreifende Musik. Wie haben Sie dazu gefunden?
1: Der Komponist Joël von Moos hat mich vor mehr als 10 Jahren angefragt, ob ich diese Rolle verkörpern möchte. Er sei am Komponieren und er höre meine Stimme. Und ich habe dann gesagt, ja, schick mal was, was du schon geschrieben hast. Und ich habe mich dann mit dieser Dorothea auseinandergesetzt, weil ich fand es zuerst ein bisschen komisch, dass sie ihren Mann einfach ziehen lassen hat. Das fand ich ein bisschen doof. Und dann habe ich dann mich mit dieser Frau auseinandergesetzt. Es gibt da tolle Bücher dazu. Und war mehr und mehr beeindruckt und habe dann relativ schnell auch zugesagt und bin so zusammen mit dieser Musik in die Geschichte dieser wirklich sehr beeindruckenden Frau eingetaucht. Und ich glaube, es ist die größte Form von Liebe, seinen Liebsten ziehen zu lassen. Also ich finde, ich bin sehr beeindruckt und ich freue mich, dass ich das jetzt diesen November wieder singen darf.
0: Wie müssen wir uns diesen Weg vorstellen, den Sie gegangen sind?
1: Also ein richtig physischer Weg in diesem Fall. Ich habe mich so auf dieses Stück vorbereitet, also natürlich mit Üben und auch das Stück verinnerlichen. Aber ich bin tatsächlich auch in Einsiedeln losgelaufen und bin nach Flüeli-Ranft gepilgert, als ich das zum ersten Mal einstudiert habe, weil ich so das Gefühl hatte, dass dieses Stück hat so eine Kraft, das braucht mehr Hingabe. Und das habe ich dann wirklich für dieses Stück sehr zelebriert und natürlich viel gelesen.
0: Und wie lange arbeiten Sie an so einem Part?
1: Sehr unterschiedlich. Ich schreibe da nicht die Stunden auf. Also da, ich weiß nicht, ich kann das gar nicht sagen, weil es beschäftigt mich dann Tag und Nacht. Also ja. Und jetzt ist es so, es ist eine Wiederaufnahme. Wir machen das zum dritten Mal. Ich habe jetzt in meiner Agenda circa 4 Tage, wo ich explizit dafür für das Üben daran reserviert habe. Es wird dann auch ein bisschen mehr sein, aber einfach das plane ich dann anders so.
0: Was war die größte Herausforderung in dieser Arbeit?
1: Ja, dass ich hier sicher meine Stimme ein bisschen breiter brauchen kann, dass ich stimmlich einen Weg finden musste, den klassischen Aspekt abzudecken, weil wenn ich mit Orchester singe und gerade Text singe, dann bis dahin hatte ich nur Jodel gesungen mit Orchester. Das ist eine andere Herausforderung. Und wenn ich Text singe, dann möchte ich ja auch, dass das Publikum mich versteht. Und da muss ich so diese Jodeltechnik mit der klassischen Technik ein bisschen verweben, damit das dann akustisch aufgeht. Und das war so die technische Herausforderung. Und ja, es ist einfach schöne Musik, es ist unglaublich berührend und ich weiß nicht, wie es jetzt dieses Jahr wird, aber bei den vorangehenden Aufführungen musste ich immer ein bisschen ein Tränchen verdrücken.
0: Ja, man kann es sich schon vorstellen, wenn man nur dieses Muster eigentlich hört, tatsächlich. Mögen Sie noch etwas verraten, was so nächste Projekte sind, die anstehen, Pläne, die Sie haben?
1: Es gibt jetzt nicht das Bühnenprojekt. Ich habe also ein persönliches Projekt, ist, dass ich mich weiterentwickeln möchte, weil ich glaube, als Lehrerin darf ich nie stehen bleiben. Das ist mein Credo, das ist auch das Credo, das ich gelehrt bekommen habe. Und ich habe mich jetzt so ein bisschen Richtung Improvisation werde ich mich ein bisschen weiterentwickeln. Das ist aber sehr persönlich, ohne den Anspruch, dann auf die Bühne zu gehen damit. Ich weiß noch nicht, was passiert. Und mich werden natürlich diverse Projekte aus dieser UNESCO-Einschreibung begleiten. Das sind dann halt mehr so organisatorisch-pädagogische Aufgaben, wie zum Beispiel das jodelnde Klassenzimmer. Das sind so Dinge, die mich sehr beschäftigen werden. Also es wird überhaupt alles andere als langweilig. Und wir haben Ende Oktober Jodelabend mit meinem Chor. Da werde ich auch aktiv sein. Wir haben noch ganz viel zu üben, aber wir haben tolle alte Jodellieder ausgegraben, die nicht mehr so gesungen werden. Da freue ich mich auch sehr.
0: Also quasi die progressive Jodlerin ist auch sehr verbunden mit der Tradition, einmal mehr.
1: Es ist beides. Das macht das Leben so bunt. Also es ist so, den einheimischen Jodelchor ist für mich genauso wichtig, wie eben in die Impro-Stunde gehen zu können. Also das hat total Platz dann nebeneinander.
0: Und dennoch gehe ich davon aus, dass Sie irgendwelche Kriterien haben, wenn Sie sich entscheiden, welche Wege Sie einschlagen und auf welche Sie auch verzichten müssen.
1: Die Qualität, ganz klar. Also das ist für mich immer ganz wichtig. Das, was ich mache, das mache ich so gut, wie es nur geht. Und es soll auch berühren, also weil nur einfach qualitativ hochstehend nützt nichts, wenn es dann nicht berührt. Und das sind so meine Kriterien, wenn ich angefragt werde für Projekte oder Kooperationen, es muss da Klick machen im Herzen. Und ja, und dann muss es mich dann eben musikalisch auch noch überzeugen.
0: Und jetzt haben wir so viel gesprochen über die Musik und Sie haben sich netterweise bereit erklärt, dass Sie uns auch noch etwas singen werden, etwas jodeln werden. Und da stellt sich natürlich die Frage, was haben Sie sich denn ausgesucht? Was passt denn in diese Sendung heute Morgen?
1: Ich habe mir etwas ausgesucht, was mich jetzt gerade umtreibt. Ich durfte gestern eine 97-jährige Jodlerin besuchen, die ich schon seit 20 Jahren immer mal wieder besuche. Und wir waren einen Nachmittag lang mit ihr im Stübli und haben gesungen, viele schöne Lieder. Und ein Stück, das sie mir vor circa 20 Jahren gezeigt hat, ist ein Ruckusseli. Das heißt Schwiegermuttersch. Also das ist ein innerroder Naturjodel. Und ich habe jetzt erst gestern erfahren, dass sie das eigentlich vermutlich erfunden hat. Also wer hat es erfunden? Das ist immer die Frage bei diesen traditionellen Melodien. Aber sie ist offenbar die, die das als erste gesungen hat. Und ich würde einen Ausschnitt aus diesem Ruckusseli einfach mit schönen Gedanken an den gestrigen Nachmittag mit Katri Fessler-Dörig singen.
0: Bitte.

0: ganz herzlichen Dank, Nadia Reis, für diesen Jodel.
1: Gerne.
0: Und ganz herzlichen Dank natürlich für den Besuch im Kulturplatz Talk hier auf SRF 2 Kultur im Auditorium des Studio Basel. Und vielen Dank Ihnen auch, meine Damen und Herren, dass Sie heute Morgen hierher gekommen sind. Sie werden übermorgen mit dem Grand Prix Musik 2026 für das Lebenswerk ausgezeichnet. Dazu noch einmal ganz herzliche Gratulation, Nadia Reis.
1: Herzlichen Dank.
0: Und morgen im Kulturplatz Talk darf ich gerade noch einmal einen frisch gebackenen Preisträger begrüßen, den deutschen Fotografen und Fotokünstler Wolfgang Thielmanns, der in Zürich heute mit dem Roswitha-Haftmann-Preis ausgezeichnet wird. Mein Name ist Barbara Peter.

der Berner Martin Frutiger mit seinem Englischhorn hier in diesem Stück für Englischhorn und Klavier von Clémence de Grandval. Das Klavier, das hat die Wahlschweizerin Petja Michneva gespielt.

Das Tonhallorchester Zürich unter David Simon hat hier die Ouvertüre zum Ballett «Die Geschöpfe des Prometheus» von Ludwig van Beethoven gespielt. In der Schweiz war Beethoven meines Wissens nach nie, aber tatsächlich hat er einige Schweizer Volkslieder vertont und so passt Beethoven natürlich bestens zu diesem Schweizer Musiktag der SRG, der Tag, an dem wir ausschließlich Schweizer Musik spielen. Das Schweizer Volkslied, das kommt jetzt aber nicht von Beethoven, den haben wir ja schon gerade gehört. Das Volkslied kommt von Joseph Beauvais, «Le baiser de ma mère».

Das Lied Le Baiser de ma mère von Joseph Beauvais, gesungen haben die Mezzosopranistin Marie-Claude Chappuis und der Chœur des Armées de la Gruyère Bull. Ja, solche Schweizer Perlen spielen wir heute den ganzen Tag lang und da auch so einige, die Sie sich gewünscht haben. 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

Eines der 8 Stücke für Klarinette, Viola und Klavier, Opus 83 von Max Bruch. Gespielt hat sein Trio um den tschechisch-schweizerischen Klarinettisten Wenzel Grund. Aus Bern kommt der Cellist Wenzin Young, wobei eigentlich sind es ja die Bühnen der Welt, wo er sich am wohlsten fühlt. Und so erleben wir ihn hier auch richtig international mit dem WDR Funkhausorchester Köln, mit Musik vom böhmischen Komponisten David Popper.

Zweite Satz aus dem Cellokonzert Nummer 2 E-Moll von David Popper. Das Cello, das hat der Berner Cellist Vincent Young gespielt, begleitet vom WDR Funkhausorchester Köln unter Niklas Willén.

0: Das Berner Symphonieorchester unter dem St. Galler Dirigenten Peter Mark hat ja das Finale aus Ouvertüre Scherzo im Finale E-Dur, dem Opus 52 von Robert Schumann gespielt, hier auf SF2 Kultur. Ja, da geht's weiter mit ganz viel Musik aus der Schweiz noch bis Mitternacht, denn heute ist ihr großer Schweizer Musiktag.
1: Die Nachrichten von SRF um 10 mit Basil Koller. Die Schweizer Hotels und Beherbergungsbetriebe wie etwa Jugendherbergen sollen weiterhin von einem reduzierten Mehrwertsteuersatz profitieren. Das möchte der Ständerat. Er hat einer Verlängerung des Mehrwertsteuersondersatzes bis 2035 zugestimmt. Im Sommer hatte der Nationalrat eine Verlängerung abgelehnt. Nun muss er sich erneut mit der Vorlage befassen. Gegen eine Verlängerung des tieferen Mehrwertsteuersatzes setzte sich Finanzministerin Karin Keller-Sutter ein. Der Mehrwertsteuersondersatz sei 1996 als befristete Lösung eingeführt worden, als die Schweizer Hotellerie in der Krise steckte. Heute sehe es anders aus. Die Logiernächte seien auf Rekordniveau, so Keller-Sutter. Eine Mehrheit im Ständerat sah dies aber anders. Die Hotellerie sei unter Druck wegen des starken Frankens und wegen des Fachkräftemangels. Darum könne sie eine Erhöhung der Mehrwertsteuer nicht verkraften. Die Schweizer Wirtschaft ist zuletzt kräftig gewachsen. So kräftig, dass die Fachleute des Bundes ihre Prognose für das laufende Jahr deutlich anheben. Sie rechnen neu damit, dass das Bruttoinlandprodukt um 1,7% wächst, wie das Staatssekretariat für Wirtschaft schreibt. Im Juni gingen sie noch von 0,9% aus. So gut wie im zweiten Quartal dürfte es aber nicht weitergehen. Bis Ende Jahr sei mit einer gewissen Gegenbewegung zu rechnen, heißt es. Für das nächste Jahr erwarten die Fachleute des Bundes nach wie vor, dass die Schweizer Wirtschaft um 1,6% wächst. Weiter mit Kurzmeldungen. Wir bleiben zuerst bei der Wirtschaft. Die Schweiz hat im August deutlich weniger Waren ins Ausland verkauft als im Monat vorher. Besonders stark eingebrochen sind die Exporte in die USA. Dort ist es ein Minus von rund 31%. Wenn man die ganze Welt betrachtet, haben Schweizer Firmen gut 17% weniger exportiert. Weniger verkauft hat vor allem die Chemie- und Pharmabranche. Und der Hagel, der Ende August über dem Schweizer Mittelland niedergegangen ist, hat große finanzielle Schäden verursacht. Etwa knapp 1 Milliarde Franken, die durch Privatversicherungen gedeckt sind. Damit rechnet der Schweizerische Versicherungsverband. Dazu gehören etwa Autos, die durch die Hagelkörner beschädigt wurden. Noch keine Zahlen gibt es zu den Schäden an Gebäuden. Die Börsendaten von SIX. Der Swiss Market Index liegt im Moment bei 13.883 Punkten, plus 0,1%. Der Euro wird zu 94 Rappen 71 gehandelt, der Dollar zu 82 Rappen 53. Und das Wetter? Heute ist es recht sonnig. In den Alpen hat es teils dichtere Wolken. Im Norden gibt es 22, im Süden 25 Grad. Das waren Nachrichten von Radio SRF. Verantwortlich Tobias Mayer.
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3: Am Mikrofon Florian Hauser. Einen schönen Vormittag und einen schönen Donnerstag wünschen wir heute an diesem Schweizer Musiktag bei der SRG. Jedes Musikstück hat einen Bezug zur Schweiz, also entweder durch die Ensembles, die Musikerinnen, die Komponisten. Und wir starten mit einem, der in Martigny geboren ist, der Pianist Olivier Cave. Er spielt Bach.

Das Eröffnungsallegro aus dem italienischen Konzert F-Dur von Johann Sebastian Bach mit dem Pianisten Olivier Cave. Unser nächster Solist ist Emmanuel Bayou. Er ist 1970 geboren in Genf, Soloflötist der Berliner Philharmoniker, hat einen unverwechselbaren Ton und auch einen unerschöpflichen Tatendrang. Seit über 3 Jahrzehnten reist er als Solist und Kammermusiker auch um die Welt, hält Meisterkurse, gibt jedes Jahr ein Werk in Auftrag, um seine Neugier zu stillen. Hier ist jetzt kein Auftrag, sondern was Altbekanntes, eine Romanze von Camille Saint-Saëns.

Das Orchestre de Chambre de Paris unter Leitung von François Lelu und der Solist Emmanuel Pahut in dieser Romanze d'Estour von Camille Saint-Saëns. Heute am Schweizer Musiktag bei der SRG. Jedes Musikstück hat heute einen Bezug zur Schweiz. Jetzt mit der australisch-schweizerischen Dirigentin Elena Schwarz, geboren in Lugano 1985. Sie hat erst Cello studiert und Musikwissenschaft und sich dann ans Dirigieren gemacht. Und hier ist sie mit dem WDR-Sinfonieorchester und dem Finale aus der zweiten Sinfonie von Elsa Barenne.

Das WDR-Sinfonieorchester, Leitung Elena Schwarz, mit dem Finale aus der zweiten Sinfonie von Elsa Barren. Das war eine Komponistin, die sich der Résistance angeschlossen hat, 1940, als die Nationalsozialisten in Frankreich eingefallen sind. Dann wurde sie Gründungsmitglied der Front National des Musiciens und schrieb politisch motivierte Artikel über die Musik. 1942 übrigens ist sie verhaftet worden von der Vichy-Miliz, hatte aber wahnsinniges Glück, durfte nach dem Verhör wieder gehen, aber wurde dann von den Besatzern als Widerstandskämpferin gesucht. Im Untergrund hat sie überlebt und später ist sie Professorin am Conservatoire geworden.

0: Die zweite der drei Romanzen Opus 94 von Robert Schumann mit Maria Sonnacheva Oboe und Alexander Schaikin Klavier.
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0: Ein Parfum soll unwiderstehlich sein wegen des Dufts, aber nein, wegen der Pheromone, der chemischen Botenstoffe, die wir uns hin und her schicken. Und Frage aller Fragen, wie merken wir die? Über ein seltsames Organ. Christoph Grösser dazu über das vomeronasale Organ.
2: Über dieses Organ, das sich im Inneren unserer Nase befinden soll, wird seit über 300 Jahren diskutiert und bis heute bereitet es der Wissenschaft Kopfzerbrechen. Aber beginnen wir im Tierreich. Dort ist die Frage unstrittig. Bereits 1809 beschrieb der dänische Anatom Ludwig Levin Jakobson ausführlich dieses Organ, das deshalb auch Jakobson-Organ genannt wird. Wir wissen heute, dass es auf die von anderen Tieren abgesonderten Pheromone anspricht und dass die Signale in einer speziellen Hirnregion verarbeitet werden. Bei Mäusen, Pferden, Schlangen und vielen anderen Tierarten beeinflussen diese Pheromone die Partnerwahl und das Territorialverhalten. An der Universität Genf wurde nachgewiesen, dass Mäuse mit ihrem vomeronasalen Organ die Krankheit von Artgenossen wahrnehmen und diese dann meiden. Und der Mensch? Tatsächlich lassen sich auch in vielen menschlichen Nasen Überreste einer solchen Struktur nachweisen. Aber es führen von dort keine besonderen Nerven zu unserem Gehirn und auch die spezielle Hirnregion fehlt uns, in der Tiere die Informationen aus den Pheromonen verarbeiten. Deshalb halten fast alle Forschenden diese kleine Grube in der Nase für völlig funktionslos. Und was ist mit den Parfums? Seit den 90er Jahren werden zwei Moleküle als angebliche Sexpheromone propagiert. Aber eine Studie, die ihre Wirkung angeblich bewies, war von einem Hersteller dieser Stoffe gesponsert. Ihre Ergebnisse konnten nie reproduziert werden. Das hält windige Firmen nicht davon ab, solche Wunderparfums weiter zu vermarkten. Auch wenn weder sie noch andere Moleküle auf unser vomeronasales Organ wirken, denn das ist nach allem, was wir wissen, ein funktionsloses Überbleibsel der Evolution.

Ein Ensemble-Tanz aus der Oper Jerusalem von Giuseppe Verdi mit dem Orchestre de l'Espice Romande unter Leitung von Fabio Luisi. Heute am Schweizer Musiktag der SRG, da hat nicht nur jedes Musikstück einen Bezug zur Schweiz über die Ensembles oder die Musikerinnen. Wir bringen auch Aufnahmen von Preisträgerinnen des Schweizerischen Jugendmusikwettbewerbs, also dem Musikwettbewerb für Kinder und Jugendliche, gegründet 1975 vom damaligen Tonhalle-Chefdirigenten Gerd Albrecht. Eine Idee stand damals im Vordergrund, nämlich musikalisches Talent braucht eine Plattform. Und inzwischen ist der Schweizerische Jugendmusikwettbewerb der größte nationale Musikwettbewerb für jugendliche Amateure. Jedes Jahr nehmen so an die 1500 Jugendlichen teil. Und über den Tag verteilt stellen wir Ihnen heute Preisträgerinnen vor. In Aufnahmen vom Abschlusskonzert am 3. Mai aus der Musikschule Zürich. Preisträgerinnen, die sind zwischen 10 und 19. Alle haben einen ersten Preis mit Auszeichnung bekommen. Und sie sind heute bei uns im Programm. Jetzt zum Beispiel Estelle Pressler, Geige, Jahrgang 2010 aus dem Kanton Bern, studiert schon an der HKB und spielt jetzt Tschaikowski.

Eine Aufnahme vom Konzert am 3. Mai, Musikschule Zürich, Preisträgerkonzert beim Schweizerischen Jugendmusikwettbewerb 2026. Tschaikowski, Violinkonzert D-Dur Opus 35, der erste Satz mit Anna Draganov Klavier und der Preisträgerin der Geigerin Estelle Tressler. In einer Stunde, also sagen wir in 50 Minuten, so gegen 11:30, stellen wir Ihnen eine weitere Preisträgerin des Schweizerischen Jugendmusikwettbewerbs vor, die Flötistin Clara Anwin Hensler.

Das Zürcher Amar-Quartett mit dem dritten Satz, dem Presto Ragtime aus dem Streichquartett C-Dur von Ottmar Schöck. Jedes Jahr im Herbst findet in der Schweiz das Ottmar Schöck Festival statt. Natürlich ist die Musik von Schöck da ein zentrales Element, aber seine Stellung als ein moderner Komponist, der die Romantik nie wirklich verlassen hat, lässt vielfache Programmaspekte zu. Auch in dieser Konzertaufnahme mit dem Urschweizer Kammerensemble und den engagierten Sängern aus Küsnacht wird musikalisch zurück und nach vorn geschaut. Heute Abend hier im Programm eben mit Musik von Schubert über Schöck bis Maria Glawadetscher. 20 Uhr heute Konzert vom 6. September aus St. Leonhard in Ingenbohl vom Ottmar Schöck Festival. Mit dem Urschweizer Kammerensemble, dem Männergesang Küsnacht unter Leitung von Stefan Albrecht, mit der Altistin Barbara Erni und dem Tenor Michael Pfeifahr. Heute Abend hier auf dem Sender um 20 Uhr.

Eine Klaviersonate von Josef Haydn für Harfe eingerichtet und dann auch gespielt von ihr, Tjascha Gafner aus Lausanne. Sie ist 26 Jahre alt.

Jan Csákmár und die Kamerata Schweiz im 8. Klavierkonzert von Wolfgang Amadeus Mozart. Und zum Schluss jetzt noch Oliver Schnieder mit einer Etüde von Chopin.

0: Die Nachrichten von SRF um 11 mit Basil Koller. Schweizer Hotels und andere Beherbergungsbetriebe sollen auch in Zukunft von einem tieferen Mehrwertsteuersatz profitieren. Das will der Ständerat. Der reduzierte Satz wirkt sich direkt auf die Zimmerpreise in Hotels aus. Aus dem Bundeshaus Manuel Risi.
1: Seit 30 Jahren gilt für Schweizer Hotels und Beherbergungsbetriebe ein reduzierter Mehrwertsteuersatz. Dem Bund entgehen damit pro Jahr rund 300 Millionen Franken an Steuereinnahmen. Ursprünglich wurde der reduzierte Satz als befristete Lösung eingeführt für die damals kriselnde Hotellerie. Seither wurde sie mehrmals verlängert. Und geht es nach dem Ständerat, soll dies so bleiben. Eine Erhöhung der Mehrwertsteuer hätte negative Folgen. Das zeige das Beispiel Holland, sagte die St. Galler SVP-Ständerätin und Gastronomin Esther Friedli.
2: Es gab einen merklichen Einbruch bis jetzt von den Hotelübernachtungen, da die Gäste entweder auf Campingplätze oder in andere Länder, zum Beispiel auch nach Deutschland oder Frankreich, ausgewichen sind.
1: Finanzministerin Karin Keller-Sutter konterte, der Hotellerie gehe es gut, der tiefere Mehrwertsteuersatz sei nicht mehr gerechtfertigt.
3: Im Jahr 2025 sind die Logiernächte in der Hotellerie auf einen neuen Rekord von 43,9 Millionen gestiegen. Dies entspricht einer Zunahme von 2,6% gegenüber dem Vorjahr.
1: Eine Mehrheit im Ständerat sah das anders. Sie stimmte für eine Verlängerung des tieferen Mehrwertsteuersatzes bis 2035. Als nächstes entscheidet erneut der Nationalrat. Er hatte eine Verlängerung im Sommer noch abgelehnt.
0: Nach der Brandkatastrophe von Comontana kann der Bund bis zu 20 Millionen Franken bereitstellen für die Opfer. Nach dem Ständerat hat auch der Nationalrat dieser Bundesbeteiligung grundsätzlich zugestimmt. Opfer, deren Angehörige, Versicherungen und Behörden sollen gemeinsam Vergleichslösungen ausarbeiten, statt dass die Opfer oder Angehörige vor Gericht ziehen, um Entschädigungen zu erkämpfen. An solchen Vergleichen kann sich dann der Bund mit bis zu 20 Millionen Franken beteiligen. Das entlastet die Gerichte, aber auch die Opfer und ihre Angehörigen, sagte Bundesrat Beat Jans. Zu Themen aus den Regionen in Kürze. Die Trottoirs und Straßen in der Stadt Bern sind teilweise in schlechtem Zustand. Darum will die Stadtregierung nun knapp 18 Millionen Franken ausgeben, um sie zu sanieren. Sie schreibt, rund 8% der Infrastruktur sei in kritischem Zustand, so stark, dass es ein Sicherheitsrisiko darstelle. Über die Sanierungsausgaben wird das Volk noch abstimmen. Die geplante Schwimm-Europameisterschaft 2027 in Basel steht offenbar auf der Kippe. Es fehlt an Sponsoren, wie die NZZ berichtet. Vom Gesamtbudget von knapp 8 Millionen Franken fehlten noch rund 2 Millionen. Bis Ende Monat müssten weitere 1,2 Millionen Franken zugesagt sein, schreibt die Zeitung. Und zum Schluss der Blick aufs Wetter. Heute ist es recht sonnig. In den Alpen hat es teils dichtere Wolken. Im Norden gibt es 22, im Süden 25 Grad. Das waren Nachrichten von Radio SRF. Verantwortlich Jan von Tobel.
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5: Der Schweizer Musiktag hier bei der SRG heute an diesem Donnerstag. Am Mikrofon Florian Hauser. Schönen Vormittag wünsche ich und jedes Stück hier hat heute einen Bezug zur Schweiz. Die Ensembles zum Beispiel oder die Musikerinnen hier. Fangen wir an mit dem Sinfonieorchester Basel und einer Sinfonie, der ersten Sinfonie von Felix Weingartner.

Felix Weingartner, ein umtriebiger und sehr umworbener Musiker. Er war einer der letzten Schüler von Franz Liszt gewesen. In der Nachfolge von Gustav Mahler war er dann später 3 Jahre Direktor der Wiener Hofoper und hat die Wiener Philharmonischen Konzerte geleitet. Und später war er Chefdirigent des damaligen Basler Orchesters, künstlerischer Leiter der Allgemeinen Musikgesellschaft und Direktor des Konservatoriums in Basel. Und das war Musik von ihm, seine erste Sinfonie in G-Dur mit dem Sinfonieorchester Basel, Leitung Marco Lettonia.

Die Besetzung kommt aus dem berühmten Quartier pour la fin du temps von Messiaen. Klarinette, Geige, Cello, Klavier. Das Zürich Ensemble 2012 gegründet. Hier hat's gespielt den Tanz der drei Schwestern aus der Ballettsuite 1001 Nacht von Sergei Borkiewicz. Keine drei Schwestern, sondern ein ganzes Orchester, das Orchestra della Svizzera Italiana, jetzt hier mit einer Ouvertüre von Louis Spohr.

Ouvertüre in F-Dur von Louis Spohr mit dem Orchestra della Svizzera Italiana, Leitung Howard Shelley. Seit 4 Jahren, seit 2022, gibt es in der Schweizer Festivallandschaft eine spannende Initiative Female Classics. Ein Festival mit einem Programm aus 100% Komponistinnen. Denn noch immer werden ja Werke von komponierten Frauen aus Geschichte und Gegenwart viel zu selten im Konzert aufgeführt. Dem Team vom Female Classics wurde im Mai im Opernhaus Zürich der allererste Opernhaus Award überreicht, weil Female Classics eben neue Perspektiven eröffnet, wichtige Impulse gibt. Heute Abend nun beginnt die neue Ausgabe des Female Classics Festival, dieses Mal in Luzern. An 4 Tagen von heute bis Sonntag können Sie regelrecht in einen Rausch sich hineinhören, von Hildegard von Bingen bis Florence Price oder Isabella Leonarda bis Fanny Mendelssohn. Alte Musik, Musik aus der Romantik, Kompositionen aus der Moderne. Beim Eröffnungskonzert heute Abend treten 2 Schweizer Interpreten auf, die Sopranistin Viviane Hasler und der Pianist Benjamin Engeli. Sie führen Werke auf, unter anderem von Rebecca Clark oder Agathe Backer-Gröndahl. Neubad, Luzern, heute um 19.30 Uhr. Die Sopranistin des heutigen Konzertes, Viviane Hasler, sie ist auch Mitinitiantin des Female Classics. Sie singt jetzt hier auch schon mal, nämlich 2 Lieder von Cécile Chaminade, und am Klavier ist Maren Gamper.

Alleluia und Ma Première Lettre, zwei Lieder von Cécile Chaminade, hier gesungen von Viviane Hasler. Am Klavier hat Marin Gamper begleitet. Und Viviane Hasler, eine der Mitinitiatorinnen von Female Classics, die können Sie heute Abend auch hören, um 19.30 Uhr beim Eröffnungskonzert des der neuen Ausgabe von Female Classics. Da singt sie und der Pianist Benjamin Engeli begleitet sie in Neubad Luzern heute um 19.30 Uhr.

Der Fandango aus dem Concierto Madrigal von Joaquín Rodrigo mit Sergio und Odair Assad, den beiden Gitarristen, und dem Sinfonieorchester St. Gallen. Heute am Schweizer Musiktag der SRG, wo nicht nur jedes Musikstück einen Bezug hat zur Schweiz, über die Ensembles zum Beispiel oder die Musikerinnen oder die Komponisten. Wir bringen auch Aufnahmen von Preisträgerinnen des Schweizerischen Jugendmusikwettbewerbs. Seit 1975 gibt's den. Jedes Jahr nehmen so an die 1500 Jugendliche teil und über den Tag verteilt stellen wir ihnen Preisträgerinnen vor. Und zwar in Aufnahmen vom Abschlusskonzert am 3. Mai 2026 in Zürich. Die Preisträgerinnen sind zwischen 10 und 19. Alle haben einen ersten Preis mit Auszeichnung bekommen und sind heute bei uns im Programm. Jetzt zum Beispiel Clara Anwen-Hensler, Querflöte, Jahrgang 2014 aus dem Kanton Genf, lernt am Conservatoire Populaire de Musique, Danse et Théâtre. Und hier ist sie.

0: Donnerstag, der 17. September, der Schweizer Musiktag, heute der SRG, wo jedes Musikstück irgendeinen Bezug zur Schweiz hat. Jetzt hier gerade war es über den Dirigenten und Komponisten und Oboisten Heinz Holliger. Er hat dirigiert das WDR-Sinfonieorchester im dritten Satz der Rheinischen, der dritten Sinfonie S-Dur von Robert Schumann. Im September 2010 bewegte ein außergewöhnlicher Polizeieinsatz die Schweiz. In Biel suchten Einsatzkräfte mehrere Tage lang nach Peter Hans Kneubühl. Der Rentner hatte zuerst auf Polizeiangehörige geschossen und war danach auf der Flucht. Und heute, vor 16 Jahren, gelang es der Polizei, ihn zu kriegen. Dazu die Tageschronik von Lukas Siegfried.
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2: Es begann mit einer Zwangsversteigerung des Hauses, in dem Peter Hans Kneubühl wohnte, in der Stadt Biel im Lindenquartier. Hintergrund war ein Erbstreit. Am 8. September 2010 war ein Besichtigungstermin angesetzt für potenzielle Käuferinnen und Käufer. Kneubühl, damals 67 Jahre alt, wollte davon aber nichts wissen. Der Rentner weigerte sich, das Haus zu verlassen und reagierte nicht auf Kontaktaufnahmen. Deshalb rückte ein Team der Kantonspolizei Bern aus, sperrte das Gebiet ab und umstellte das Haus. Kneubühl hatte Waffen zu Hause und verbarrikadierte sich, bis er Stunden später beschloss, zu fliehen. Dabei schoss er auf die Einsatzkräfte, ein Polizist wurde schwer verletzt, Kneubühl entkam. Und die Fahndung begann jetzt erst richtig. Hunderte Polizistinnen und Polizisten waren im Raum Biel präsent, unterstützt von Hunden. Auch ein Helikopter war im Einsatz. Mehr als eine Woche lang versuchte die Polizei vergeblich, den flüchtigen Rentner zu fassen. Erst 9 Tage nach dessen Untertauchen, am 17. September 2010, hatte die Polizei Erfolg.
3: Heute Morgen kurz nach der 6 hat die Kantonspolizei Bern die Flucht vom 67-jährigen Rentner von Biel beendet. Im Gebiet Ried am Stadtrand von Biel, unterhalb von Leubringen, hat sie den Mann festgenommen. Er war zu diesem Zeitpunkt unbewaffnet.
2: So berichtete das Regionaljournal Bern-Freiburg-Wallis. Eine Frau hatte Kneubühl anhand des Fahndungsfotos erkannt und die Polizei verständigt. Für die Sicherheitsbehörden war der Job mit der Festnahme aber nicht erledigt. Jetzt begann die Aufarbeitung und da musste die Polizei auch viel Kritik einstecken. Zum Beispiel dafür, dass Kneubühl überhaupt sein Haus verlassen und untertauchen konnte. Der Chef der Regionalpolizei Biel, François Gaudy, erklärte es am Tag der Festnahme so.
4: Wir leben in einem Staat, wo die Verhältnismäßigkeit wichtig ist. Wir müssen immer das leichteste Mittel im Rahmen der Verhältnismäßigkeit anwenden, wie das auch durch andere ausgeführt worden ist. Und das war vielleicht hier die Schwierigkeit gewesen, und die hat dazu geführt, dass der Kneubühl nachher konnte flüchten.
2: Und dann musste die Einsatzleitung auch erklären, weshalb die Polizei ganze 10 Tage gebraucht hatte, um den Gesuchten zu fassen. Es laufe eben nicht wie in einem Fernsehkrimi, sagte der damalige Berner Polizeikommandant Stefan Blättler.
5: Ich glaube, man hat an diesem Beispiel mal erlebt, dass eben Fahndungsarbeit nicht gleich ist wie das, was wir am Sonntagabend im Tatort sehen. Das ist nicht einfach in 90 Minuten abgehandelt, sondern das ist das Leben, wie sich es zeigt, mit all seinen Facetten, auch mit seinen negativen Facetten.
2: Trotzdem musste die Berner Polizei später auch Fehler zugeben. 2011 kam ein externer Untersuchungsbericht zum Schluss, dass die Polizei vor der Hausbesichtigung mehr Informationen über Peter Hans Kneubühl hätte einholen müssen. Dann wären die Einsatzkräfte besser auf Kneubühls aggressives Verhalten und seinen Fluchtversuch vorbereitet gewesen. Zudem passierten während der Flucht gleich 2 Pannen. Einmal war ein Funkgerät eines Polizisten kaputt, als dieser Kneubühl entdeckte, und einmal schafften es die Ermittler, den Flüchtigen ans Telefon zu bekommen. Doch der Anruf konnte angeblich nicht zurückverfolgt werden. Ohne diese Zwischenfälle wäre die Suche nach Peter Hans Kneubühl wohl deutlich schneller zu Ende gegangen. Kneubühl wurde wegen versuchter Tötung und Gefährdung des Lebens angezeigt. Die Justiz stufte ihn als nicht schuldfähig ein und verordnete eine stationäre Therapie. Dagegen wehrte sich Kneubühl bis vor Bundesgericht, hatte aber keinen Erfolg. Er wurde verwahrt.

Ein Flötenkonzert von Michel Blavet hier in einer Bearbeitung für Flügelhorn statt Flöte. Gabor Boldotsky hat das Flügelhorn gespielt und begleitet wurde er von der Capella Gabetta. Leitung Andres Gabetta. So, zum Schluss jetzt noch die letzten knapp 9 Minuten Musik von Beethoven, der sich doch wahrscheinlich einigermaßen gefreut haben dürfte damals über die Reaktionen auf seine erste Sinfonie, die Unverständnisreaktionen, weil ein Stück oder eine Sinfonie noch dazu und die erste auch noch mit einem Dominant-Sept-Akkord zu beginnen, mit dem man ja eigentlich ein Stück aufhört, geht überhaupt nicht, haben viele gemeint. Beethoven meinte, natürlich geht's doch. Also, hier ist sie, die erste Sinfonie, der erste Satz mit diesem Dominant-Sept-Akkord. C-Dur, Opus 21 mit dem Kammerorchester Basel, Leitung Giovanni Antonini.

Ludwig van Beethoven, Sinfonie Nummer 1, C-Dur, Opus 21, der erste Satz mit dem Kammerorchester Basel, Leitung Giovanni Antonini.

0: Die Nachrichten von SRF um 12 mit Basil Kalla. Die USA haben mit zwei Angriffen im Iran möglicherweise Kriegsverbrechen begangen. Das heißt es in einem Bericht der UNO. Es geht um einen Luftangriff auf eine Mädchenschule im Süden des Irans und einen Angriff auf einen Sportkomplex in der Provinz Fars. Bei den beiden Angriffen sind mindestens 170 Menschen getötet worden. Es seien willkürliche Angriffe mit tödlichen Folgen für die Zivilbevölkerung gewesen, schreibt die unabhängige UNO-Untersuchungskommission. Die Regierung des Irans ihrerseits habe schwere Menschenrechtsverstöße begangen an der eigenen Bevölkerung, heißt es weiter. Iranische Sicherheitskräfte hätten mit scharfer Munition von Dächern aus auf Demonstrierende geschossen. In die Schweiz zu zwei Parlamentsentscheiden. Schweizer Hotels und andere Beherbergungsbetriebe sollen weiter von einem tieferen Mehrwertsteuersatz profitieren. Das will der Ständerat. Der Nationalrat hatte noch anders entschieden, nun ist er wieder am Zug. Würde der Mehrwertsteuersatz steigen, dürften Übernachtungen in der Schweiz teurer werden. Nach der Brandkatastrophe von Comontana kann der Bund bis zu 20 Millionen Franken bereitstellen für die Opfer. Beide Räte haben dem im Grundsatz zugestimmt. Opfer, Angehörige, Versicherungen und Behörden sollen gemeinsam Vergleichslösungen ausarbeiten und so Gerichtsverfahren verhindern. An solchen Vergleichen kann sich dann der Bund mit bis zu 20 Millionen Franken beteiligen. Die SRG, zu der auch Radio SRF gehört, verkauft drei Radiosender: Radio Swiss Pop, Swiss Classic und Swiss Jazz. Das sind reine Musiksender. Der Verkauf ist Teil der Sparmaßnahmen der SRG. Diese sind unter anderem nötig, weil der Bundesrat die Medienabgabe senkt. Swiss Pop geht an das Medienunternehmen CH Media. Swiss Classic und Swiss Jazz werden an die Digris AG verkauft. Sie betreibt die DAB Plus Netze in der Schweiz. Beide KäuferInnen halten sich verpflichtet, die musikalische und inhaltliche Ausrichtung der Sender beizubehalten für mindestens 2 Jahre. Die Börsendaten von SIX, der Swiss Market Index, liegt im Moment bei 13.891 Punkten plus 0,2%. Der Euro wird zu 94,80 Rappen gehandelt und der Dollar zu 82,60 Rappen. Das Wetter? Heute und morgen ist es recht sonnig bei rund 22 Grad. Morgen hat es in den Alpen und im Süden teils dichte Wolken. Das waren Nachrichten von Radio SRF, verantwortlich Jan von Tobel.
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2: Heute gibt es viel zu berichten aus der klassischen Musikszene. Die Salzburger Festspiele haben sich für einen neuen Intendanten entschieden, Peter Dekaluwe. Dann hat das Tonhalleorchester Zürich die Saison eröffnet, mit der georgischen Pianistin Katja Bunyatischvili als Fokuskünstlerin. Und wir sprechen über das Kennedy Center in Washington. Der US-Präsident Trump hat die Kulturinstitution geschlossen. Das sind unter anderem die Themen heute. Mein Name Enora Maurer. 10 Jahre lang war Markus Hinterhäuser Intendant der Salzburger Festspiele. Im März hatte das Kuratorium der Salzburger Festspiele Markus Hinterhäuser mit sofortiger Wirkung beurlaubt. Lange war unklar, wer die neue Leitung übernimmt. Noch bis nächsten Sommer leitet nun die frühere Chefin des Wiener Burgtheaters die Festspiele interimistisch, Katrin Bergmann. Gestern nun wurde bekannt, wer der neue Intendant ist, der Belgier Peter Dekaluwe. Über ihn hat Beatrice Kern mit Jörn Florian Fuchs gesprochen. Er hat die Geschichte mitverfolgt.
3: Ja, Peter Dekaluwe ist jetzt Mitte 60. Er war lange Intendant am Brüsseler Opernhaus La Monnaie und hat dort durchaus erfolgreich und sehr experimentierfreudig Leute wie Romeo Castellucci ans Haus geholt. Der hat dort einen Ring begonnen, spektakulär. Allerdings wurde der nach der Walküre, also nach dem zweiten Teil, beendet, weil er schlicht alle überfordert hat, Technik und wohl auch die finanzielle Disposition. Insofern gibt es eine Verbindung, weil Castellucci so ein Hausregisseur auch bei Markus Hinterhäuser in Salzburg war. Und De Kaluwe gilt persönlich gesehen als sehr zugewandt und ja, dramaturgisch, er hat ursprünglich mal Dramaturgie gelernt, ist das in Brüssel insgesamt eine ziemlich gute Mischung gewesen. Es gab ein bisschen konventionelle Regiehandschriften und dann gab es immer wieder durchaus Experimentelles, auch Herausforderndes. Und damit hat er den Saal gut gefüllt und man ist da gerne hingegangen und hat dem Intendanten vertraut.
4: Ja, ist das jetzt eine gute Wahl? In Salzburg gibt es ja allerhand Baustellen, also im wahrsten Sinn des Wortes. Die Rede ist auch von Subventionskürzungen, die Sanierung der Festspielbezirks steht an.
3: Ja, also De Kaluwe ist sicher jemand, der sehr diplomatisch agiert. Zumindest konnte man da auch in Begegnungen, die ich mit ihm hatte, kann ich das so bestätigen, während Hinterhäuser doch gerne mal ein bisschen aufbrausend war. Und diese Diskussion in Salzburg ist ziemlich extrem im Moment, weil sowohl die Kommunisten wie auch die rechtskonservative FPÖ ziemlichen Zulauf haben. Und gerade die Kommunisten, die trommeln gegen die Festspiele und sagen, das sei alles sehr, sehr elitär, was so nicht stimmt. Die Festspiele mal als ein großes Friedensprojekt gegründet worden und es sollen alle teilhaben. Und diese Öffnung der Festspiele, die könnte jetzt unter De Kaluwe noch ein bisschen weitergehen. Ich finde es im Grunde genommen die richtige Wahl.
4: Kritisiert werden ja auch die hohen Preise und das ganze Elitäre. Wie sehen Sie das und wie haben Sie es in Brüssel erlebt?
3: Das war eben sehr, sehr spannend und auch entspannt. Also in die Monet konnte man immer, und kann man heute auch noch, aber konnte man sehr leger reingehen, aber auch im Smoking. Und dieses bisschen Abbau von Konventionen, von Kleidervorschriften, dieses, wie man immer so schön sagt, Niederschwellige, dafür stand De Kaluwe auch. Übrigens ist es ganz interessant, es gibt ja den legendären Salzburger Intendanten Gérard Mortier, der die Festspiele geprägt hat. Und De Kaluwe hat bei ihm damals als Dramaturg angefangen und fühlt sich eben diesen Ideen Mortiers, also ein möglichst sinnliches, auch politisches Musiktheater zu machen, experimentell, aber nicht um der Provokation willen, fühlt sich dem sehr verpflichtet. Ich denke, das ist ziemlich ideal in diesen Zeiten, so jemanden zu nehmen, der dann vielleicht auch eben sich um kleine Sachen diplomatisch kümmern kann, wie irgendwelche Sanierungsmaßnahmen etc., weil das ist Kernarbeit, die da ansteht in den nächsten Jahren.
2: Jörn Florian Fuchs über den neuen Intendanten der Salzburger Festspiele, Peter De Kaluwe. Er übernimmt das Amt ab Herbst 2027. Von den Salzburger Festspielen kommen wir nun zu einem Schweizer Klassikfestival. Seit über 80 Jahren gibt es in Ascona das Klassikfestival Le Settimane Musicali di Ascona. Es findet jeweils statt zwischen September und Oktober. Dieses Jahr präsentiert es sich in einem neuen Gewand. Davon hat kürzlich der künstlerische Leiter Christoph Müller bei den Tessiner Kollegen von Rete Due erzählt. Darüber hat Beatrice Kern mit RSI-Kollegin Natascha Fioretti gesprochen.
4: Was hat Christoph Müller erzählt? Was bringt die Neuausrichtung für die Settimane Musicali di Ascona mit sich?
5: Die erste große Veränderung zeigt sich bereits im Namen. Le Settimane Musicali di Ascona wird nun zu Classic Ascona. Wie Christoph Müller erklärt hat, war es wichtig, dieses traditionsreiche Festival innerhalb der Schweizer Musiklandschaft neu zu positionieren. Deshalb hat man nach einem Namen gesucht, der in allen Sprachen gut funktioniert und zugleich klangvoll ist. Classic Ascona spielt mit dem großen A in der Mitte, das erinnert an das italienische Wort Classica und steht zugleich für Ascona. Denn Ziel ist es, die Stadt Ascona stärker ins Zentrum zu rücken und ihre Identität mit dem Festival noch enger zu verbinden.
4: Classic Ascona, das beginnt heute. Eben über den neuen Namen haben wir schon gesprochen. Auf welche weiteren Neuerungen darf sich das Publikum nun freuen?
5: Mit der Neuausrichtung zu Classic Ascona gliedert sich das Festival in drei Bereiche. Die Concerti di Eccellenza, die Classic Ascona Academy und die Reihe Terre d'Artisti. Die Konzerte bleiben das Herzstück des Festivals und präsentieren internationale Spitzenkünstlerinnen und Künstler. Neu setzt das Festival auf ein Artist-in-Residence-Model mit Sol Gabetta, Julia Letzneva und Marie-Elisabeth Hecker. Sie gestalten nicht nur Konzerte, sondern geben auch Meisterkurse und fördern den Austausch mit jungen Musikerinnen und Musikern. Die Classic Ascona Academy, die hat verschiedene Zusammenarbeiten mit dem Conservatorio della Svizzera Italiana, mit Schulen und mit weiteren Partnern und schafft zahlreiche Angebote für Nachwuchsmusikerinnen und Nachwuchsmusiker, Chöre, Kinder und Jugendliche.
4: Du hast die Terre d'Artisti erwähnt, das tönt spannend, fast schon ein bisschen literarisch. Worum geht's da?
5: Ja, mit der Artisti auf Deutsch Land der Kunstschaffende öffnet sich das Festival anderen Kunstformen, also Musik mit Literatur, Natur, Architektur. Und Ziel ist es, den Festivalbesuch als umfassendes kulturelles Erlebnis zu gestalten. Und mit diesem Format möchte man auch die kulturelle Vielfalt des Tessins betonen. Das Gefühl der Sehnsucht nach dem Süden spielt eine zentrale Rolle. Das hat zahlreiche Werke geprägt, zum Beispiel auch Werke der Schriftstellerin Sora Del Buono, die Gewinnerin des Schweizer Literaturpreises 2024. Sie steht mit der Novelle Gotthard im Mittelpunkt von drei Veranstaltungen. Dabei treten ihre Texte mit der Musik in einen spannenden Dialog.
2: Das Musikfestival Classic Ascona beginnt morgen mit dem Eröffnungskonzert mit der Sopranistin Julia Leschnieva, dem Tölzer Knabenchor und dem Kammerorchester Basel. Das Festival Classic Ascona dauert bis zum 10. Oktober. Nach Zürich. Gestern Abend hat das Tonhalleorchester Zürich die Saison eröffnet. Am Pult Chefdirigent Paavo Järvi, am Klavier die Pianistin Katja Bunyatischvili. Die georgische Pianistin gehört zu den ganz Großen und ist diese Saison Fokuskünstlerin beim Tonhalleorchester. SRF-Musikredaktorin Gabrielle Weber war am Konzert und hat heute Morgen mit Beatrice Kern darüber gesprochen.
6: Sag, wie war es, Bunyatischvili zu erleben? Sie ist ja bekannt für ihre fantasievolle Interpretation von Werken.
7: Ja, sie ist ihrem Ruf gerecht geworden. Sie spielt energiegeladen, virtuos und hochemotional, wie wenn sie mit dem Klavier verschmelzen und mit dem Orchester sprechen würde. Hören wir doch gleich einmal rein ins Live-Konzert gestern.
6: Das tönt nach Tschaikowski, ist doch aus dem ersten Klavierkonzert, eines seiner bekanntesten überhaupt.
7: Ja, genau. Das war kurz nach dem Anfang. Es beginnt mit gewichtigen Akkorden im Klavier, während das Orchester die Melodie spielt. Und im ersten Solo, da ziert das Klavier diese Akkorde dann aus. Hier hört man schön, wie Bunyatischvili sie sehr frei interpretiert, mit großen dynamischen Feinheiten.
6: Bunyatischvili wird ja oft auch ihre Extravertiertheit vorgeworfen. Wie hast du das gestern in Zürich erlebt?
7: Also für mich kam sie nicht aufgesetzt, sondern authentisch rüber. Ihre emotionale Art hat neue Nuancen herausgeholt, gerade in feinen Passagen. Da hat es manchmal fast wie Klavier-Solostücke von Robert Schumann geklungen, sehr intim. Hören wir auch da nochmals kurz rein die Live-Aufnahme.
6: Also Tschaikowski in fein wäre das nun. Wie ist es denn weitergegangen nach Tschaikowski?
7: Bunyatischvili hat noch zwei Solo-Zugaben gegeben nach der Pause. Und nach der Pause gab es dann ein Werk von Dieter Ammann. Der aargauische Komponist ist diese Saison Creative Chair beim Tonhalleorchester. Sein Werk heißt Boost von 2000-2001 und es ist Teil eines Triptychons, an dem er bis 2010 komponiert hat. Es besteht aus drei eigenständigen Stücken. Boost klingt lebendig mit vielen Einzelfarben und viel Schlagzeug und Glockenklängen. Hören wir auch da kurz rein ins Konzert gestern.
6: Ja, da geht's ganz schön zur Sache. Ein rechter Kontrast zu Tschaikowski, den wir vorhin gehört haben.
7: Ja, und es kam nochmals ganz anders. Zum Schluss gab's das Poème de l'Extase vom russischen Komponisten Alexander Skriabin. Ein großbesetztes, monumentales Orchesterwerk mit 8 Hörnern und 5 Trompeten von 1908. Es ist vom Philosophen Friedrich Nietzsche inspiriert. Und der Titel entstammt einem Gedicht, das Skriabin selbst zeitgleich verfasst hat.
6: Und wie hat das Tonhalleorchester diesen Spagat denn bewältigt?
7: Mit Bunyatischvilis Tschaikowski-Interpretation ist es souverän umgegangen. Man spürte, dass Paavo Järvi, der Chefdirigent, mit ihr schon oft zusammengearbeitet hat und ihren persönlichen Stil kennt. Und Ammann und Skriabin waren explosiv und farbenreich.
6: Jetzt sind's mich schon noch wunder. Was ist dein Fazit zu diesem Konzert?
7: Ja, Tschaikowskis Klavierkonzert habe ich mit Bunyatischvili fast wie ein neues Werk gehört. Für mich ein Erlebnis. Das Programm hätte aber zum Saisonstart etwas gewagter sein können. Von Ammann, eins der meist aufgeführten Werke, und von Skriabin zum Schluss für mich etwas bombastisch.
2: Sagt Musikredaktorin Gabriele Weber zum Konzert des Zürcher Tonhalle-Orchesters mit Pianistin Katja Bunyatischvili. Das Konzert, das können Sie nochmals erleben, heute und morgen Abend in der Tonhalle Zürich. Und Katja Bunyatischvili ist noch in mehreren weiteren Konzerten des Tonhalle-Orchesters zu hören. 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Dann ist sie nämlich zu Gast im Musikmagazin nach 10 Uhr vormittags auf SRF 2 Kultur.
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2: Es ist eine der bedeutendsten Kulturinstitutionen der USA, das Kennedy Center in Washington. US-Präsident Donald Trump hat es umgehend geschlossen. Grund seien Sicherheitsbedenken und dringend nötige Renovierungsarbeiten. Allerdings sagt er auch, die Arbeiten könnten erst stattfinden, wenn ein Berufungsgericht über die geplante Umbenennung entschieden habe. Trump will den Namen der Kulturinstitution ändern in Trump Kennedy Center. Mit diesem Vorhaben ist er zuletzt gescheitert. Steht das Kennedy Center mit der Schließung nun also endgültig vor dem Aus? Caroline Lüchinger hat gestern darüber mit US-Korrespondentin Barbara Kolpi gesprochen.
8: Barbara, wie konkret ist jetzt diese angekündigte Schließung?
9: Das Kennedy Center ist seit gestern tatsächlich zu und der Spielbetrieb ist vollständig eingestellt, wobei große Veranstaltungen ohnehin schon seit Monaten keine mehr stattfanden. Die Frage bleibt aber, ob diese Schließung definitiv ist. Zur sofortigen Schließung wurden als Begründung notwendige Renovierungsarbeiten und Sicherheitsprobleme genannt. Tatsächlich war unter anderem kürzlich ein Teil der Decke im Grand Foyer, also im Eingangsbereich, eingestürzt. Der entscheidende Unsicherheitsfaktor ist aber die Justiz. Ein Bundesrichter hat sowohl die Umbenennung als auch den Abbau des laufenden Programms rechtlich gestoppt. Der Kern seiner Argumentation lautet, das Kennedy Center ist gesetzlich als Gedenkstätte für den ehemaligen Präsidenten John F. Kennedy festgelegt und den Namen kann nicht einfach der Verwaltungsrat ändern. Dafür ist der Kongress zuständig und auch der Spielbetrieb müsse während der Renovationsarbeiten weiterlaufen, wenn auch eingeschränkt. Wir haben es also momentan mit der ungewöhnlichen Situation zu tun. Das Gebäude ist geschlossen, gleichzeitig streiten Politik und Justiz darüber, unter welchen Bedingungen es überhaupt wieder eröffnet und renoviert werden kann.
8: Und ist das Ganze jetzt der Höhepunkt bzw. der Schlussakkord der bisherigen Querelen?
9: Es ist zweifellos ein Höhepunkt dieser Auseinandersetzung, die sich inzwischen eben weit über eine Personal- und Namensfrage hinaus entwickelt hat. Die Eskalation hat ja begonnen, nachdem Trump den Verwaltungsrat, das Kuratorium, neu besetzte und selbst den Vorsitz übernahm. Und es ging eben dann längst nicht mehr nur um ein Namensschild, das am Gebäude angebracht wurde. Es geht um die künstlerische Ausrichtung des Hauses, um seine Finanzierung und um die Frage, wie viel Einfluss ein Präsident auf eine nationale Kultureinrichtung haben sollte. Fakt ist aber, so schnell werden nicht wieder kulturelle Veranstaltungen im Kennedy Center stattfinden und eben die Zukunft ist völlig ungewiss.
8: Und gibt es eigentlich auch Stimmen für den Erhalt des Kennedy Centers?
9: Ja, und zwar sehr laute. Also die Frage lautet einfach, welche Art von Kennedy Center? Es haben ja nicht nur Künstlerinnen und Künstler Auftritte abgesagt, so wirklich das Genick gebrochen hat der Institution, dass das Nationale Symphonieorchester und die Nationale Oper im Frühling aus dem Kennedy Center ausgezogen sind und seither ihre Aufführungen an anderen Spielorten durchführen. Doch nicht nur aus der Kulturszene, sondern auch aus einer breiteren Öffentlichkeit gibt es einen großen Druck, dass die Institution eben erhalten bleibt und nicht zu Trumps politischem Projekt wird. Das Thema bewegt in Washington und es geht sogar um das Gebäude selbst. Es geht die Angst um, dass Trump womöglich das ganze Gebäude abreißen lassen möchte. Trump hat bereits angedeutet, dass ihm eigentlich vorschwebt, dort, wo jetzt das Kennedy Center steht, hinter dem Lincoln Memorial am Potomac-Fluss, was auch in Sichtweite seines geplanten Triumphbogens wäre, ein Amphitheater zu bauen. Also spätestens nachdem Trump den Ostflügel des Weißen Hauses abreißen ließ, ist diese Angst durchaus berechtigt.
2: US-Korrespondentin Barbara Kolpi zur Schließung des Kennedy Centers in Washington. Pinocchio. Wer kennt ihn nicht? Die Holzpuppe, die von Geppetto geschnitzt wurde, aus einem magischen Stück Holz. Und immer wenn er lügt, wächst die Nase. Giuliano Musio, der Berner Autor, er hat sich in seinem neuesten Roman der Geschichte angenommen. Er heißt »Aus anderem Holz«. Annette König aus der SRF Literaturredaktion hat das Buch gelesen und gestern mit Caroline Lüchinger darüber gesprochen.
4: Was ist denn so anders?
10: Ja, so Musio schnitzt sich seinen ganz eigenen Pinocchio. Aber fangen wir mal am Anfang an. Der Roman beginnt mit einem grandiosen Bild. In einem italienischen Küstenort stürzt ein ganzer Friedhof ins Meer. Also zwischen Särgen und Toten wird dann eine Urne angeschwemmt. Und durch sie erfährt der 25-jährige Pino, dass sein Vater vor ihm schon einen Sohn hatte – Pinuccio, der als Kind gestorben ist.
4: Ja, und dann, da will man natürlich mehr wissen.
10: Ja, dann beginnt diese Nachforschungsgeschichte. Pino reist nach Norditalien in die Heimat seines Vaters. Dort entdeckt er, dass dieser tote Junge ihm verblüffend ähnlich sieht. Und plötzlich steht die Frage im Raum, bin ich eigentlich nur der Ersatz für diesen verlorenen Sohn?
8: Es geht also um ein Familiengeheimnis, das eben mit Pinocchio zu tun hat. Aber wer ist jetzt eigentlich der Pinocchio? Pino oder Pinuccio?
10: Also genau darin liegt der raffinierte Knisch. Pino war tatsächlich einmal eine Holzpuppe, die sein Vater geschnitzt hat. Und dann hat eine heilige Holzmadonna ihn in einen Menschen verwandelt. Aber diese Verwandlung ist nicht ganz gelungen. Pino hat keinen Bauchnabel, sein Atem hinterlässt in der Kälte keine Spur, sein Körper bleibt ihm fremd, er ist also etwas spooky und muss das vor anderen verheimlichen.
8: Eine religiöse Figur verwandelt eine Holzpuppe in einen Menschen, sagst du, dass die Geschichte klingt ein bisschen nach einem Märchen. Ist der Roman denn auch märchenhaft erzählt?
10: Nein, überhaupt nicht. Also Musio erzählt realistisch. Die Handlung spielt Ende der 80er Jahre und führt unter anderem in die Gegend um Bergamo in Norditalien. Das ist sehr gut beschrieben. Das Dorfleben dort, die Familien, die Arbeit. Und dann öffnet Musio auch noch eine zweite Ebene. Die Atmosphäre, die politische Vergangenheit damals von Italien und zum Terrorismus der Roten Brigaden. Denn bei Pinos Suche findet er dann eben Verstrickungen aus dieser Zeit und bringt diese ans Licht.
8: Also der Roman, der war auf der Longlist des Deutschen Buchpreises, auf die Shortlist hat er es dann aber nicht geschafft. Hat dich, Annette, das überrascht?
10: Nein. Also am Anfang hat mich der Roman sehr überzeugt. Diese Bilder sind einfach heftig, die bleiben, Friedhof, Urne. Dann dieses Familiengeheimnis, das entwickelt einen starken Sog. Also Musio erzählt sehr lebendig, das fesselt. Aber dann hat dieser Sog etwas nachgelassen. Also die Geschichte nimmt sehr viele Umwege, immer wieder neue Spuren, Nebenstränge kommen hinzu. Dann eben auch diese politische Dimension, die nicht ganz klar ist zu Beginn. Und auch Pinos Beziehungen zu anderen Menschen bleiben distanziert. Eigentlich hölzern. ja, und das passt natürlich zu dieser Figur. Das ist vermutlich auch Programm. Aber mich persönlich hat das etwas auf Distanz gehalten.
8: Und was bleibt für dich von diesem Roman?
10: Eine sehr starke Grundidee und sehr eindringliche Bilder. Besonders das Ende. Pino begreift, dass selbst die Madonna, die ihn erschaffen hat, nicht darüber bestimmen kann, wer er sein soll. Und ich denke, darin liegt der Kern des Romans. Also Pino muss weder der Ersatz für den toten Pinuccio sein, noch Pinocchio bleiben. Er muss herausfinden, wer er selbst ist. Ich hätte mir nur gewünscht, dass Musio etwas direkter auf dieses starke Ende zuläuft.
2: Giuliano Musios Roman heißt «Aus anderem Holz» und ist im Luftschacht Verlag erschienen. Und das war's für den Moment aus Kultur und Gesellschaft. Mein Name Enora Maurer.

0: 11.35 Uhr, Rendezvous, die Mittagsinformationen von Radio SRF. Tag der Entscheidung für die UBS. Der Ständerat entscheidet über die Eigenkapitalregeln von systemrelevanten Banken. Prozess gegen chinesischen Studenten. Stach der Mann die Hortkinder im Wahn nieder. Wir schalten zum Bezirksgericht in Zürich. Frauen im Iran zeigen ihre Haare trotz Kleiderregeln. Weht ein Hauch von Freiheit im Gottesstaat.
1: Es gibt jetzt immer mehr Frauen, die das Kopftuch nicht tragen. Und trotzdem ist die repressive Situation im Land so schwer, dass es mir schwerfällt, von Freiheit zu sprechen.
0: Sagt die deutsch-iranische Politologin Gilda Sahebi im Rendezvous-Interview. SECO-Chefin und Spitzendiplomatin Helen Budliger geht bald auch ihr Chef, Bundespräsident Guy Parmelin. Wir fragen ihn persönlich im Tagesgespräch. Rendezvous diesen Mittag mit Ivana Pribakovic, verantwortlich Radka Laubacher. Einen Fall Credit Suisse soll es nicht mehr geben. Entsprechend arbeiten Bund und Parlament daran, systemrelevante Banken sicherer zu machen und stabiler aufzustellen. Konkret gibt es in der Schweiz noch eine einzige Bank, die so groß und international tätig ist, die UBS. Der Bundesrat verlangt von der UBS, dass sie ihre Tochtergesellschaften im Ausland vollständig mit Eigenkapital absichert. Das sei viel zu viel, heißt es vom Bankenplatz. Deshalb stellte der Ständerat heute einen Kompromiss zur Debatte. Bundeshausredaktorin Christine Wanner.
2: UBS oder KKS. So ließe sich die technische Frage im Bankengesetz plakativ vereinfachen, über die sich heute der Ständerat beugt. Kann sich die letzte international tätige Bank mit ihren Forderungen durchsetzen oder ist es der Bundesrat, Finanzministerin Karin Keller-Sutter? Dieses Entweder-Oder brach die zuständige Kommission in der Vorbereitung der heutigen Debatte auf und schuf einen neuen Vorschlag. Ständerat Erich Ettin von der Mitte erläutert:
3: Die Kommissionsmehrheit sieht ihren Vorschlag als Kompromiss zwischen dem Vorschlag des Bundesrates und den Anliegen der Kantone, der Wirtschaft und der hauptsächlich betroffenen Bank, der UBS. Deren Wettbewerbsfähigkeit soll damit gewährleistet bleiben.
2: Heute muss die UBS ihre ausländischen Tochtergesellschaften zu 45% mit hartem Eigenkapital absichern. Die Kommission schlägt nun vor, diesen Anteil auf 50% zu erhöhen. Die andere Hälfte wäre abgesichert in Form von neu gestalteter Anleihen. Diese sogenannten AT1-Anleihen würden an Bedingungen für die Bank geknüpft, damit sie vor einer Krise stabilisieren können. Doch der Vorschlag fiel bei Expertinnen und Experten durch, auch bei der Finanzmarktaufsicht und Nationalbank. Verschiedenen Ständeratsmitgliedern sind denn auch Zweifel gekommen. Aus den Reihen der Mitte und der FDP gab es Anträge, diesen Passus aus dem Bankengesetz zu streichen oder den Bundesrat damit zu beauftragen. FDP-Ständerat Andrea Garoni:
4: Wir als Parlament hätten nun die Möglichkeit, die Vorlage aktiv wieder dort zu platzieren, wo sie nach heutigem Recht und in der Sache eigentlich hingehört, nämlich zum Bundesrat.
2: Doch er zog den Antrag in letzter Minute zurück. Ebenso Ratskollege Pirmin Bischof von der Mitte.
5: Die Bevölkerung würde nicht begreifen, wenn wir sagen, jetzt haben wir während etwa 6 Monaten ein Paket behandelt, um diese wichtige Kapitalfrage zu regeln. Und am Schluss kommen wir und sagen, jetzt geben wir die heiße Kartoffel wieder dem Bundesrat zurück.
2: Somit stand der Diskussion über den Vorschlag der Kommission nichts mehr im Weg. Die Zürcher Ständerätin Tiana Moser von der GLP stellte sich als Erste dahinter.
6: Es steht außer Frage, wir müssen den Finanzplatz krisenresistenter machen und die Wahrscheinlichkeit minimieren, dass eine zukünftige Krise die gesamte Volkswirtschaft und die Steuerzahlenden in Mitleidenschaft zieht. Genauso müssen wir aber gewährleisten, dass eine Schweizer Grossbank international wettbewerbsfähig sein kann.
2: Entsprechend hatten sich auch die Bankenkantone Zürich, Tessin und Genf an den Rat gewandt. Skeptischer äußerte sich die SP. Wie der Bundesrat verlangt sie hohe Sicherheiten und somit die volle Absicherung ausländischer Töchter mit Eigenkapital.

0: In den Nachrichten bleiben wir zuerst im Parlament. Der Ständerat will, dass Schweizer Hotels und Beherbergungsbetriebe weiter von einem reduzierten Mehrwertsteuersatz profitieren können. Basil Koller.
1: Der Ständerat hat zugestimmt, den reduzierten Satz bis 2035 zu verlängern. Der Bundesrat wollte den Satz für Hotels erhöhen. Finanzministerin Karin Keller-Sutter sagte im Ständerat, der Sondersatz sei 1996 als befristete Lösung eingeführt worden, als die Schweizer Hotellerie in der Krise steckte, um Übernachtungen günstiger zu machen. Die Krise sei aber vorbei. Auch der Nationalrat wollte den Sondersatz abschaffen. Weil der Ständerat anders entschieden hat, muss er das Thema nochmals behandeln. Die bürgerliche Mehrheit im Nationalrat hat mehrere Vorstöße angenommen, die Verschärfungen im Asyl- und Ausländerrecht fordern. Der Nationalrat fasste die Beschlüsse im Rahmen einer außerordentlichen Session zum Thema EU und Asyl. Unter anderem stimmte der Nationalrat dafür, dass die Schweiz eine EU-Regel für arbeitslose Grenzgänger nicht übernimmt. Dabei geht es darum, welches Land die Arbeitslosenentschädigungen zahlen muss. Verschärfen will der Nationalrat zudem die Regeln für Doppelbürgerinnen und Doppelbürger. Sie sollen künftig ausgewiesen werden können, wenn sie wegen schwerster Verbrechen verurteilt worden sind. Als nächstes muss nun der Ständerat über die Verschärfungen im Asylbereich befinden. Wir kommen zum Krieg der USA gegen den Iran. Eine Untersuchungskommission der UNO wirft den USA Kriegsverbrechen vor, in zwei Fällen. Es geht um einen Luftangriff auf eine Mädchenschule im Süden des Irans und einen Angriff auf einen Sportkomplex in der Provinz Fars mit insgesamt mindestens 170 Todesopfern. Es seien willkürliche Angriffe mit tödlichen Folgen für die Zivilbevölkerung gewesen, schreibt die unabhängige UNO-Untersuchungskommission. Die Regierung des Irans ihrerseits habe schwere Menschenrechtsverstöße begangen an der eigenen Bevölkerung, heißt es weiter. So hätten iranische Sicherheitskräfte unter anderem mit scharfer Munition von Dächern aus auf Demonstrierende geschossen. Eine mögliche Liebesbeziehung zwischen zwei Mitgliedern des Bundesgerichts hat vor einigen Monaten für Aufsehen gesorgt. Unter anderem wurde auch die Gesamterneuerungswahl des Bundesgerichts verschoben. Jetzt hat das Bundesgericht Strafanzeige gegen Unbekannt eingereicht, wegen Amtsgeheimnisverletzung. Die Bundesanwaltschaft hat einen entsprechenden Bericht der CH Media Zeitung bestätigt. Es geht dabei in erster Linie darum, wie die TA Media Zeitungen über eine Krisensitzung berichtet haben. Das Protokoll dieser Sitzung sei vertraulich, somit seien Details unrechtmäßig weitergegeben worden, so die Bundesanwaltschaft. In der Schweizer Physiobranche brodelt ein Streit. Es geht um ein neues Modell für die Abrechnung. Einige Physiotherapeutinnen und Therapeuten sind unzufrieden damit. Sie befürchten unter anderem finanzielle Einbußen und haben sich vom Verband PhysioSwiss losgelöst, der das Modell mitverhandelt hat. Ihr neuer Verband Pro Physio schlägt nun ein anderes Abrechnungsmodell vor. Behandlungen sollen nicht nach einem reinen Zeittarif, sondern mit Behandlungs- und Leistungspauschalen abgerechnet werden. Die Schweizer Wirtschaft ist zuletzt kräftig gewachsen. So kräftig, dass die Fachleute des Bundes ihre Prognose für das laufende Jahr deutlich anheben. Sie rechnen neu damit, dass das Bruttoinlandprodukt um 1,7% wächst, wie das Staatssekretariat für Wirtschaft mitteilt. Im Juni gingen sie noch von 0,9% aus. Die SRG, zu der auch Radio SRF gehört, verkauft drei Radiosender. Radio Swiss Pop, Swiss Classic und Swiss Jazz. Das sind reine Musiksender. Der Verkauf ist Teil der Sparmaßnahmen der SRG. Diese sind unter anderem nötig, weil der Bundesrat die Medienabgabe senkt. Swiss Pop geht an das Medienunternehmen CH Media. Swiss Classic und Swiss Jazz werden an die Digris AG verkauft. Sie betreibt die DAB Plus Netze in der Schweiz. Das Wetter. Heute und morgen ist es trotz einiger Wolken ziemlich sonnig bei rund 22 Grad. In der Nacht auf morgen gibt es im Süden teils kräftige Gewitter. Morgen hat es vor allem im Süden und über den zentralen und östlichen Alpen noch teils dichte Wolken.
0: Der Tötungsversuch in Zürich hat schweizweit für Entsetzen gesorgt. Vor zwei Jahren stach in Oerlikon ein Mann mit einem Messer auf eine Gruppe von Kindergartenkindern ein und verletzte drei Kinder schwer. Heute Morgen hat der Prozess gegen den 25

0: 30-jährigen Studenten aus China vor dem Bezirksgericht Zürich begonnen. Der Mann soll die Tat wochenlang geplant haben und ist geständig. Ihm wird mehrfacher versuchter Mord vorgeworfen. Zürich-Korrespondentin Katrin Oyer, Sie verfolgen den Prozess für uns. Der Angeklagte hat heute vor Gericht selbst ausgesagt. Was hat er gesagt und wie hat er auf Sie gewirkt?
1: Der junge Chinese wirkte eher schmächtig. Er stand heute Morgen in einer dunklen Jacke und Turnschuhen vor der Richterin und ließ die Schultern hängen. Er sagte, dass er sich selbst nicht erklären könne, wie er diese schreckliche, kaltblütige Tat begehen konnte. Er könne sich nicht mehr daran erinnern, warum er die Kinder töten wollte. Er habe sich eingeschlossen gefühlt in einer dunklen Welt in seinem Innern. Dort herrschte ein großes Durcheinander. Er sei erst aufgewacht, als er die laute Stimme der Hortleiterin hörte, die ihn von den Kindern weghalten wollte. Heute tue ihm die Tat sehr leid. Er denke oft an die Schmerzen, die er den Familien zugefügt habe. Und auch wenn er wisse, dass diese Tat nicht entschuldbar sei, bitte er sie trotzdem um Entschuldigung.
0: Wie passt jetzt diese Erklärung dazu, dass der Angeklagte schon 2 Monate zuvor ChatGPT gefragt hatte, wo er in Zürich Kinder antreffen könnte und sich auch ein Messerset bestellt hat?
1: Ja, das passt eben nicht zusammen. Die Richterin hat den jungen Chinesen immer wieder gefragt, warum er so etwas geplant hat, mit ChatGPT über solche Taten gesprochen hat und sogar mit einem Stück rohen Fleisch Messerstiche geübt habe. Und dies eben Monate vor der Tat. Er hat jeweils geantwortet, er könne nicht erklären, warum er dies getan habe. Er habe damals Tötungsfantasien gehabt und heute müsse er akzeptieren, dass er diese tatsächlich in die Realität umgesetzt habe.
0: Es ist also klar, im Zentrum dieses Prozesses steht die Frage, ob der Angeklagte schuldfähig ist. Dazu kam heute Morgen auch der Psychiater zu Wort, der das Gutachten erstellt hat. Wie schätzt er denn den Angeklagten ein?
1: Der Psychiater spricht von einer aufgehobenen Steuerungsfähigkeit. Der Mann habe eine akute Psychose gehabt und dadurch nicht kontrollieren können, was er tue. Er sei also schuldunfähig. Er habe Stimmen gehört, die ihn zunehmend dringlicher dazu aufforderten, Kinder zu töten. Er habe zwar weit im Voraus mit den Gedanken gespielt und deshalb im Internet recherchiert, aber er habe die Ideen immer wieder verworfen. Er sei depressiv gewesen und psychisch krank. Es habe ein Hin und Her geherrscht in seinem Kopf. Schließlich habe die Schizophrenie die Kontrolle übernommen. Das Problem sei zudem gewesen, dass der chinesische Student hier in der Schweiz völlig isoliert war. Sonst hätte jemand wahrnehmen können, in was für einem schlechten Zustand er sich befinde und ihn wohl stoppen können. Nach der Tat sei der Mann bereit gewesen, sich behandeln zu lassen. Und da er keine Vorstrafen oder Vorbelastungen habe, geht der Psychiater davon aus, dass die Rückfallgefahr gering sei.
0: Welches Strafmaß fordert unter diesen Umständen die Staatsanwaltschaft?
1: Der Staatsanwalt verlangt 15 Jahre Gefängnis sowie einen Landesverweis. Er geht davon aus, dass der Mann sehr wohl schuldfähig ist und besonders skrupellos gehandelt hat. Er habe die Tat im Monat im Vornherein gezielt geplant, im Internet recherchiert, welche Strafen ihm drohen, wenn man Menschen verletzt. Dass er sich kleine Kinder als Opfer ausgesucht habe, zeige laut der Anklage seine außerordentliche Kaltblütigkeit und Gefühlslosigkeit. Er habe ohne jeden vernünftigen Grund gehandelt. In der Schweiz war er unglücklich und fühlte sich gekränkt. Die Tat habe er aus Sicht des Staatsanwalts aus Rachesucht und Geltungsdrang verübt. Deshalb solle er wegen mehrfachen versuchten Mordes bestraft werden. Die Verteidigung konnte sich bisher noch nicht äußern vor Gericht. Es ist davon auszugehen, dass sie auf Schuldunfähigkeit plädiert und eine geringere Strafe fordert. Heute Nachmittag geht die Verhandlung weiter, dann sind die Plädoyers geplant. Es sind insgesamt 2 Tage für den Prozess vorgesehen. Wann das Gericht das Urteil fällt, ist im Moment noch offen.
0: Sie bleiben jedenfalls für uns dran. Vielen Dank, Zürich-Korrespondentin Katrin Oyer. Weiter geht's im Rendezvous mit diesen Themen. Die Iranerinnen protestieren gegen die Regierung und ziehen die Kopftücher aus. Die Mullahs lassen sie gewähren, aber nicht aus Überzeugung. Schweden bekommt wieder eine Mitte-Links-Regierung. Wie verändert sich jetzt Schwedens Einwanderungspolitik? Russland wählt bald ein neues Parlament, doch eine Partei feiert schon, obwohl sie zu diesen Wahlen gar nicht zugelassen ist. Die Partei, die gegen Krieg ist. Die Frauen im Iran. Seit Jahren kämpfen sie still gegen die Kleidersitten. Diese verlangen unter anderem, dass die Haare bedeckt sind. Vor 4 Jahren wurde dieser Kampf für die Weltöffentlichkeit offensichtlich. Die Studentin Mahsa Amini weigerte sich, ihr Kopftuch in die Stirn zu ziehen. Sie wurde darauf von Sittenwächtern ins Gefängnis gebracht und dort zu Tode geprügelt. Jetzt erreichen uns Berichte, wonach zumindest in Teheran immer mehr Frauen ihre Haare im öffentlichen Raum zeigen, Leggings tragen und Männer Shorts. Gilda Saheb ist deutsch-iranische Politologin und Autorin. Ich fragte sie, stimmt das? Weht so etwas wie ein Hauch von Freiheit durch Irans Hauptstadt?
2: Also es fällt mir schwer, gerade von Freiheit zu sprechen, dass Frauen kein Kopftuch tragen. Das geht jetzt schon eine ganze Weile so und das ist auch nicht nur in der Hauptstadt so. Also es ist im Grunde im ganzen Land, Frauen legen immer häufiger das Kopftuch ab und halten sich nicht mehr an diese sogenannte Kleiderordnung. Und warum es mir trotzdem schwerfällt, von Freiheit zu sprechen, ist, weil die Situation so schwierig ist und die Repressionen so hoch. Also wir kriegen gerade fast jeden Tag Nachrichten von Hinrichtungen, von Inhaftierungen, von Folter. Genau, deswegen ja, Frauen kämpfen jetzt schon seit der Revolution 2022 um ihre persönliche Freiheit, die sie zumindest versuchen auszudrücken, indem sie das Kopftuch ablegen. Und gleichzeitig ist die Situation insgesamt doch sehr schwierig.
0: Wie erklären Sie sich das, dass jetzt erlaubt wird, dass die Frauen nicht mehr ihre Haare verhüllen? Vor 4 Jahren war das ja sozusagen ein Todesurteil, wenn wir an Mahsa Amini denken.
2: Genau, also es ist nichts Offizielles, sondern nach den Protesten 2022/23 hat das Regime ja alles Mögliche versucht zu unternehmen, um die Frauen wieder in das Kopftuch zu zwingen. Also sie haben neue Gesetze erlassen, sie haben Überwachung erhöht. Der Polizeichef von Teheran hat sich einen ganzen Plan vorgenommen, wie er das wieder umsetzen will und durchsetzen will. Und es ist ihnen einfach nicht gelungen. Also sie mussten dann, wenn auch nicht öffentlich, abwägen, ist es uns das wert, dass wir in Kauf nehmen, noch mehr Frauen festzunehmen, vielleicht zu töten, oder machen wir das so ein bisschen still und leise, dass wir nicht so richtig das durchsetzen. Und trotzdem, also ich kenne selber Frauen, die wieder SMS bekommen haben auf ihre Handys, du hast dein Kopftuch im Auto nicht getragen. Also die Autos lassen sich sehr gut tracken, leider. Und trotz all dem machen die Frauen weiter und das Regime setzt es nicht mehr so durch wie vorher, das stimmt.
0: Kann man dann sagen, dass das Regime zu stark beschäftigt ist mit anderem, außenpolitisch mit dem Krieg, mit den USA und innenpolitisch auch mit dem Versuch, sich an der Macht zu halten, wenn Sie sagen, dass politische Gegner immer noch in einem hohen Takt hingerichtet werden?
2: Genau, es werden gerade Protestierende der Januar-Proteste, das waren ja die bisher größten Proteste und auch die größten Massaker in der Geschichte der Islamischen Republik, die werden immer noch hingerichtet. Also dass das Regime den Kopftuchzwang nicht durchgesetzt hat, das war ja auch schon vor Beginn des Kriegs. Aber tatsächlich weiß das Regime spätestens seit den Januar-Protesten, dass sie diese Bevölkerung nicht mehr für sich gewinnen werden, nie wieder. Also man muss dazu auch noch sagen, wie unfassbar schwer die wirtschaftliche Situation ist. Die Inflation ist extrem hoch. Sehr viele Menschen können sich ganz grundlegende Sachen nicht mehr leisten. Und die Angst des Regimes vor einem noch größeren Aufstand ist natürlich permanent da. Und ich glaube, so dieses typische Pick your battles, also man muss sich seine Kämpfe aussuchen, das geht, glaube ich, innerhalb des Regimes gerade auch vor.
0: Sprechen wir doch kurz über diese schlechte wirtschaftliche Situation. Kürzlich ist ja der Präsident Masoud Pezeshkian vor die Öffentlichkeit getreten und hat erstaunlich klar gesagt, wie stark die US-Sanktionen dem Land schaden. Also wie schlecht geht es denn dem Iran? Wie schlecht geht es der Bevölkerung?
2: Sehr schlecht. Also das hat Pezeshkian auch schon im Januar, im Dezember gemacht, weil diese Proteste waren ja aufgrund der wirtschaftlichen Lage. Die begannen ja aufgrund der hohen Inflation und des Währungsverfalls. Und er ist so ein bisschen die Spielfigur, die sowas tut, also die Sachen vermeintlich offen ausspricht und so irgendwie besänftigen soll die Bevölkerung, was natürlich überhaupt nicht klappt. Die wirtschaftliche Lage ist so schwer wie noch nie. Also es gab ja schon Proteste 2017/18 zur Jahreswende, auch wegen hoher Benzinpreise, hoher Lebensmittelpreise. Das ist eine Entwicklung, die jetzt schon viele Jahre geht. Und das hat natürlich auch mit Sanktionen zu tun. Das hat aber vor allem zu tun mit der Korruption innerhalb der Islamischen Republik. Das ist kein armes Land. Der Iran ist ein sehr, sehr reiches Land. Es gibt sehr viel Ölvorkommen, Gasvorkommen. Es gibt eine ganze Menge an Ressourcen. Nur alles, was es in diesem Land zu erwirtschaften gibt, landet in den Taschen der Machthabenden, vor allem der Revolutionsgarden. Und deswegen ist es natürlich leicht, dann für Pezeshkian zu sagen, die Sanktionen sind schuld. Die haben natürlich damit zu tun, aber es ist einfach weitaus komplizierter als das.
0: Einschätzungen von Gilda Sahebi im Rendezvous. Sie ist deutsch-iranische Politologin. Schweden wird wieder zum Symbol für einen Wohlfahrtsstaat und rutscht zurück nach links. Nach der konservativen Regierung kommt nun Linksgrün zurück, allerdings nur mit einer ganz knappen Mehrheit. Das ist klar nach der Auszählung aller Stimmen der Parlamentswahlen. Das Endergebnis liegt seit heute Vormittag vor. Nordeuropa-Korrespondent Bruno Kaufmann, die Sozialdemokraten werden wohl mit den Grünen regieren können, sind aber im Parlament auf die Postkommunisten angewiesen für eine hauchdünne Mehrheit. Was heißt jetzt das für Schwedens Politik in den kommenden Jahren?
3: Ja, das heißt, dass es einen markanten Politikwechsel gibt, denn nun wird ja nicht mehr eine Polpartei am rechten Rand wie die Schwedendemokraten, sondern eben eine Polpartei am linken Rand die Regierung vor sich hertreiben können. Und ich denke, es wird Konsequenzen haben für die Innenpolitik, zum Beispiel die Bildungs- und Sozialpolitik, aber auch im Klima- und Umweltschutz.
0: Welche Folgen wird dieser Linksrutsch denn zum Beispiel haben für die Migrationspolitik Schwedens?
3: Ja, hier wird sich materiell und auch vom Gesetz her wahrscheinlich nicht viel ändern, denn die Migrationspolitik, die erlebte ja schon im Nachzug zur großen Flüchtlingskrise vor 11 Jahren eine massive Verschärfung, auch schon unter der rot-grünen Führung bis 2022. Aber zu erwarten ist jetzt, dass einerseits die teilweise sehr ausländerfeindliche politische Rhetorik der Regierung, die wird sicher so nicht mehr zu hören sein, und zum Zweiten, dass angestoßene Reformen, zum Beispiel die Einschränkung der Bürgerrechtsmöglichkeiten auf Staatsbürgerschaft, dass das nicht weiter verfolgt wird, oder auch, dass die relativ radikale Ausschaffungspraxis, die auch kleine Kinder und Jugendliche umfasste, dass die sich ändern wird.
0: Wird es Änderungen geben in Bezug auf die Außen- und die Sicherheitspolitik?
3: Nein, da wird eigentlich noch weniger eigentlich sich verändern als in der Migrationspolitik, denn seit dem Beginn des russischen Angriffskrieges herrscht in Schweden von links bis rechts eigentlich ein großer Konsens, und der umfasst drei Teile, also dass man einerseits gemeinsam für eine Stärkung der Gesamtverteidigung eintritt, das Militär- und Sicherheitsbudget wird innerhalb von wenigen Jahren verdreifacht, auch die Mitgliedschaft in der NATO, dieses doch über 200 Jahre neutralen Landes, das ist jetzt nicht mehr umstritten, Schweden ist ein sehr aktives NATO-Mitglied und man setzt auch auf eine aktivere Mitgliedschaft in der Europäischen Union, wenn es um die geopolitische Ausrichtung geht, zum Beispiel in der Arktis. Aber es wird natürlich diskutiert, zum Beispiel, wie die Atombewaffnung der NATO auch auf Schweden Auswirkungen hat, ob zum Beispiel Atomwaffen in Schweden stationiert werden können. Da war die bisherige Regierung eher offen und positiv, und da ist jetzt dann die künftige, denke ich, Mitte-Links-Regierung doch sehr skeptisch.
0: Das führt uns zur Frage zur Energiepolitik. In der Regel unterscheiden sich bürgerliche und linke Politik in Bezug auf Energiepolitik. Schweden war auch kürzlich auf AKW-Kurs. Bleibt das so?
3: Ja, auch hier kann man nicht einfach eine einfache, klare Antwort geben, denn es ist schon so, die neue Parlamentsmehrheit ist bedeutend atomkraftkritischer eingestellt als das bisherige Bündnis, das sich auch international immer wieder als Atomturbos outeten. Aber die größte Partei jetzt in der Regierung, Sozialdemokraten, wie auch die Linkspartei, die sind eher positiv eingestellt für weitere Investitionen in die nukleare Energie, die ja bisher schon 30% des Energiebedarfs in Schweden deckt, während eben andere Koalitionspartner, die Grünen und Zentrum, skeptisch bleiben. Und ich denke, letztlich könnte sich die AKW-Frage dann daran entscheiden, ob die neue Regierung die von der Regierung versprochenen Subventionen in den Ausbau der Atomenergie auch weiterverfolgen wird oder diese streichen wird. Wenn sie gestrichen wird, dann hat die Wirtschaft schon gesagt, dann erachtet sie den Bau neuer AKW als wirtschaftlich nicht vertretbar.
0: Wir lernen, Schweden ist komplex. Vielen Dank für die Einordnung, Bruno Kaufmann. An diesem Wochenende wird in Russland gewählt. Die Wahlberechtigten können die Hälfte der Sitze des Unterhauses direkt wählen. Nicht auf den Wahllisten werden Vertreter der Oppositionspartei Jabloko stehen. Die altgediente liberale Partei galt als überholt. Selbst in oppositionellen Kreisen wurde Jabloko bisweilen kaum ernst genommen. Bei den bevorstehenden Duma-Wahlen erwartete kaum jemand etwas von ihr. Doch dann trat die Partei mit pazifistischen Parolen an und wurde prompt zum Sammelbecken für die vielen Kriegsmüden in Russland. Jabloko wurde daraufhin von den Wahlen ausgeschlossen. Aber der Hype hält an. Russland-Korrespondent Callum McKenzie.
4: Der 18-jährige Vitali ist zum ersten Mal bei einer Jabloko-Veranstaltung. Aber vielleicht kennen hier einige schon mein Gesicht. Ich war in den Medien, sagt der Schüler, der in Wahrheit anders heißt. Vor wenigen Wochen kursierte ein Video, in dem zu sehen ist, wie Vitali festgenommen wird. Vitali und andere junge Menschen gingen Mitte August zum obersten Gericht in Moskau, um dem Prozess gegen Jabloko beizuwohnen. Aufgrund fragwürdiger Vorwürfe wurde die Partei dabei von den Duma-Wahlen ausgeschlossen. Die Polizei wollte keinen in den Gerichtssaal hineinlassen, obwohl der Prozess öffentlich war, so Vitali. Sie haben uns gewaltsam festgenommen und später wieder freigelassen. Wir hatten ja auch kein Gesetz gebrochen. Vitali ist heute im Hauptquartier der Moskauer Sektion von Jabloko, an einer der regelmäßigen Zusammenkünfte, bei denen Briefe an politische Gefangene geschrieben werden. Der Raum ist voll, alle Tische sind besetzt. Unter den Anwesenden sind auffällig viele Jugendliche. Nach der ganzen Geschichte mit dem Ausschluss von den Wahlen haben viele Leute überhaupt erst gemerkt, dass es diese Partei gibt, die gegen den Krieg ist, sagt Vitali. Zuvor wollte Jabloko wohl absichtlich nicht auffallen, um nicht verboten zu werden. Nun aber ist auch im Kreml klar, dass Jabloko zum Sammelbecken für alle Kriegsmüden in Russland geworden ist. Auf den Ausschluss der Partei von den Wahlen sind der Ausschluss oder die Festnahme mehrerer Jabloko-Kandidierender gefolgt. Ein Parteiverbot ist durchaus denkbar. Trotzdem wollen die jungen Menschen dieses seltene Fenster nutzen. Lange fehlte mir der Mut, aktiv etwas zu unternehmen, sagt die 19-jährige Melanie, die vor kurzem der Partei beigetreten ist. Alle haben Angst um sich selbst oder um ihre Angehörigen. Aber sich zu fürchten, führt nirgendwo hin. Auf keinen Fall darf man seine Rechte und seine Prinzipien aufgeben, denn dafür leben wir schließlich. Doch ist der jugendliche Jabloko-Hype nur ein Phänomen der gebildeten urbanen Bevölkerung im europäischen Russland? Nein, sagt Maxim Gretschin, Jabloko-Kandidat in der westsibirischen Stadt Nowokusnezk. Auch er ist neu in der Partei, auch er ist 18 Jahre alt. Wir spüren, dass sich mehr Leute für uns interessieren, sagt Gretschin. Seit Juli habe die Ortspartei 76 Anfragen erhalten von Menschen, die beitreten oder freiwillig helfen wollten, mehr als in mehreren Vorjahren zusammen. Faktisch sind es nicht so viele Leute, aber es ist klar, dass unsere Ideen mehr Anklang finden. Die Kriegsmüdigkeit sei auch in Sibirien spürbar, sagt Maxim Gretschin. Menschen, die die sogenannte Spezialoperation 2022 noch befürworteten, wünschten sich nun ein Ende der Kämpfe. Es gab eine unausgesprochene Regel, dass die Bürger sich nicht in die Politik einmischen und die Regierung sich nicht ins Leben der Bürger einmischt, sagt der Teenager. Jetzt aber gäbe es Interneteinschränkungen, wirtschaftliche Probleme und Benzinknappheit, sogar in Sibirien. Immer mehr Menschen wollen irgendeinen Ausweg aus dem Konflikt, weil er beginnt, das Leben der einfachen Leute zu tangieren. Für junge Menschen im ganzen Land ist Jabloka der einzige legale Rahmen, in dem sie ihre Meinung ausdrücken können. Wie lange noch, ist unklar. Doch auch mit einem Verbot der Partei löst der Kreml das Problem der Kriegsmüdigkeit nicht.
0: Mit Callum McKenzies Reportage ist es 13 Uhr geworden. So viel vom Rendezvous, Nachrichtenredaktion Jan von Tobel, mein Name Ivana Pribakovic. Im Tagesgespräch heute ist Bundespräsident Guy Parmelin, einen Tag nach dem Rücktritt von SECO-Chefin Helen Budliger. Zuerst aber noch die Schlagzeilen mit Basil Koller.
5: Der Ständerat debattiert derzeit über strengere Eigenmittelvorschriften für die UBS. Der Bundesrat will, dass die UBS ihre Tochtergesellschaften im Ausland vollständig mit Eigenkapital absichert. Die zuständige Kommission des Ständerats schlägt einen Kompromiss vor, mit dem Großbanken weniger hartes Eigenkapital benötigen. Bereits entschieden hat der Ständerat, dass für Hotels und andere Beherbergungsbetriebe weiter eine tiefere Mehrwertsteuer gelten soll. Bundesrat und Nationalrat wollten, dass dieser befristete tiefere Satz ausläuft. Jetzt muss der Nationalrat erneut über das Geschäft beraten. Eine Untersuchungskommission der UNO wirft den USA Kriegsverbrechen im Iran vor. Es geht um einen Luftangriff auf eine Mädchenschule und einen Angriff auf einen Sportkomplex mit insgesamt mindestens 170 Todesopfern. Es seien willkürliche Angriffe mit tödlichen Folgen für die Zivilbevölkerung gewesen, schreibt die unabhängige UNO-Untersuchungskommission.
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7: Und weiter geht's mit dem Schweizer Musiktag hier auf SRF 2 Kultur am Mikrofon Florian Hauser. Schön, dass Sie dabei sind. Und natürlich steht auch das Klassiktelefon unter diesem Motto. Steigen wir ein.
8: Da ist Dorothy Meili. Ich wünsche mir für den Schweizer Tag die Schweizer Landeshymnen, also den Schweizer Psalm, und zwar auf Französisch. Wo die Audrey Vero den Europameistertitel gewonnen hat, das ist so schön gewesen, wie die und ihre Familie da auf Französisch die Landeshymne gesungen haben. Ich danke und wünsche einen schönen Tag.

0: Ein schöner Auftakt heute im Klassik-Telefon am Schweizer Musiktag. Der Schweizer Psalmer Französisch hier mit dem Ensemble Vocal de Villars-sur-Glâne. Und weiter geht's.
1: Da ist Sylvia Gant dabei aus Zürich. Ich hätte gern für am Donnerstag, dem Schweizer Tag am Radio, ein Stück vom Wilhelm Baumgartner, Lukmanier, eine Polka, gespielt vom Perkant Nurjev.

0: Er wurde leider nicht einmal 47 Jahre alt, der Komponist und Dirigent und Pianist Wilhelm Baumgartner, in Rorschach geboren, in Zürich gestorben, 1867. Das war seine Lukmania-Polter, Polka, gespielt von Berkant Nuriev.
1: Da ist Christa Helfenberger. Ich habe den Vorschlag für einen Komponist von der Schweiz. Der Richard Fluri, ein Schweizer Dirigent, ein Stück aus seiner Messe, einer von seinen Messen, hätte ich gern, dass sie es würden spielen. Und Grüße an alle vom ehemaligen Chor von Don Bosco Basel.

0: Klassiktelefon heute am 17. September, dem Schweizer Musiktag. Ja, liebe Frau Helfenberger, das war Musik für Sie, aber leider haben wir im Archiv keine Aufnahme einer Messe von Richard Fluri. Ich hoffe, das hier hat Ihnen auch gefallen. Ave Maria für Frauenchor von Richard Fluri mit der Zürcher Singakademie. Ein Doppelwunsch jetzt.
1: Das ist weg, Margarita. Ich hätte einen Wunsch, und zwar das Lied «Schaut von Bergen und Tal». Und ich möchte es gerne der Lotte zur Freude schicken, weil es geklappt hat mit ihrer Wohnung. Ich wünsche ihr viel Glück beim Umziehen und ganz liebe Grüße.
0: So, das war Wunsch Nummer 1 von Frau Beck und jetzt kommt zum selben Stück Wunsch Nummer 2 von Frau Beriswil.
2: Hier ist Rita Beriswil von Bern. Meine jüngere Schwester, Therese Chapuis, wird am 17. September 1984. Und ich wünsche für sie «Schaut von Berg und Tal», gesungen von der Schweizer Mezzosopranistin Marie-Claude Chapuis und auch Therese Chapuis. Liebe Therese, wir alle siebten Geschwisterte wünschen dir ein gutes und schönes neues Lebensjahr.

0: Schauet von Berg und Tau mit Marie-Claude Chappuis und Therese Chappuis, Mezzosopran und Alt. Es hat übrigens noch Platz im Klassiktelefon, also für heute nicht, aber für morgen Freitag zum Beispiel oder für nächste Woche dann. Also, wenn Sie Lust haben, was uns sehr freuen würde, dann melden Sie sich klassiktelefon@srf.ch oder rufen Sie an 0848 365 364, 0848 365 364.
1: Wer es jemand verdient hat, am Schweizerischen Musiktag zu kommen, dann ist das der Gonzague Monet. Der Gonzague Monet ist nicht nur ein ganz toller Dirigent von vielen Chören, sondern auch ein Komponist. Und Gonzague, du bist einfach so etwas Wertvolles für ganz viele Sängerinnen und Sänger. Und wer weiss, kann dir heute den Psalm 23, den du komponiert hast, oder sonst eine Komposition, kann heute für dir klingen. Merci pour tout, Gislotte Beyer.

0: Vers toi, Marie von Gonzac Monet, gesungen vom Chœur Saint-Michel aus Fribourg. Hier ist das Klassik-Telefon heute am Schweizer Musiktag. 13:50 ist es und weiter geht's damit.
1: Ich habe gehört, es ist heute der Tag der Schweizer Musiker. Und da kenne ich noch den Heinz Holliger, der so wunderbar Oboe spielt. Und seine Frau, die leider schon verstorben ist, Ursula, spielt wunderschön Harfe. Er hat ein schönes Stück, wo die beiden zusammen zu hören sind. Das würde mich sehr freuen. Fichter aus der Nordwestschweiz.

0: Ursula und Heinz Holliger, Harfe und Oboe, in diesem Mandantes Ostinato von Gaetano Donizetti. Und jetzt im Klassik-Telefon wieder mal was ganz Bekanntes.
1: Da ist Ruth Brunschwiler aus Wittenbach. Ich hätte einen Wunsch, sie macht ja morgen Schweizer Musik. Und da ist mir in den Sinn gekommen, dass mein lieber, leider verstorbener Freund, Musiker und Lehrer Peter Brütsch das Guggisberg-Lied für den Schweizerischen Jugendchor neu arrangiert hat. Und der Leiter von dem Schweizerischen Jugendchor hat gesagt, die Jungen hätten sehr gern gesungen. Es wäre schön, wenn sie das abspielen könnten. Und vorne einen schönen Tag.

0: Das legendäre Guckesberg-Lied für Chor arrangiert und aufgefaltet von Peter Brütsch. Gesungen hat der Schweizer Jugendchor und vom Schweizer Jugendchor jetzt zum Komponisten Johann Melchior Glättle.
1: Das ist Ursula Bührer von Glattfelden. Zum Schweizer Musiktag wünsche ich vom Johann Melchior Glättle die Motette Benedikt Anima Mea. Der Komponist ist 1626 in Bremgarten geboren. Ich wünsche allen viel Vergnügen beim Hören von dem wenig bekannten Komponisten.

0: Benedic Anima Mea, Motette Opus 5 Nummer 1 von dem Komponisten Johann Melchior Glättle. Ulrike Hofbauer war die Solosopranistin, begleitet von der Musica Fiorita, Leitung Daniela Dolci. Und wir kommen für heute schon wieder zum letzten Wunsch hier im Klassiktelefon.
1: Jetzt Klassiktelefon. Mein Name ist Antoinette Steiner. Ich rufe von meinem Wohnort in der Toskana an. Ich höre immer gerne eure Sendung und hätte heute einen Wunsch für mich selber, ein Lieblingsstück aus meiner Jugend. Das ist vom Komponist Arthur Honegger, der soviel ich weiß auch ein Auslandsschweizer war, und heisst Pastoral d'Este. Also immer noch passend zur Jahreszeit.

0: Pastoral d'été, sinfonische Dichtung von Arthur Honegger mit dem Orchestre de Chambre de Lausanne unter Leitung von Jesus Lopez Gomos. Das war's für heute im Klassiktelefon. Wenn Sie Lust haben, dann melden Sie sich, wir freuen uns drüber. 0848 365 364 oder klassiktelefon@srf.ch.
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0: Und wir machen weiter mit dem Concerto und das steht natürlich auch ganz im Zeichen des Schweizer Musiktages hier auf der SRG. Drei Fundstücke aus dem bisherigen Schweizer Musikjahr 2026 haben wir bereit für Sie und die kombinieren wir jetzt also zu einem sozusagen Concerto Svizzero. Den Anfang macht ein Winterthurer Komponist, der dieses Jahr einen runden Geburtstag gefeiert hat, Johann Karl Eschmann, im April vor 200 Jahren geboren. Im Frühling haben wir ihn gebührend gefeiert in einer Sendung Kulturplatz Talk über ihn im April. Die können Sie, wenn Sie möchten, noch nachhören unter srf.ch/audio. So, jetzt gibt's aber Musik von ihm. Pianist Jeremy Filsell präsentiert dieses gut fünfminütige Klavierstück von Eschmann, eins der lyrischen Blätter, Opus 15.

Das zweite der lyrischen Blätter, Opus 15 von Johann Karl Eschmann, gespielt von Jeremy Filsell. Johann Karl Eschmann, geboren 1826 in Winterthur, er war eine der historischen Schweizer Musikfiguren, denen wir in diesem Jahr schon begegnet sind. Prominent im April war sein 200. Geburtstag. Der nächste, der dieses Jahr musikalisch von sich reden machte, ist Adolf Reichel. Der kam in den 1860er Jahren aus Deutschland in die Schweiz, nach Bern, übernahm dort den Posten des städtischen Musikdirektors. Und in dieser Funktion war er so erfolgreich, dass ihm der Kanton Bern schon bald das Schweizer Bürgerrecht schenkte. Dieses Jahr nun, 2026, hat das Berner Sinfonieorchester Adolf Reichels Sinfonien auf CD herausgegeben, als Weltersteinspielungen. Und eine dieser Sinfonien hören Sie hier, seine erste. Das Berner Sinfonieorchester unter Leitung von Christoph Matthias Müller.

Sie beginnt in D-Moll und endet in D-Moll auch wieder. Die Sinfonie Nummer 1 von Adolf Reichel, dem Mann, der einst das Berner Sinfonieorchester gegründet hat. Hier ist seine Musik jetzt eingespielt worden, zum ersten Mal überhaupt eingespielt, und zwar von eben diesem Orchester, dem Berner Sinfonieorchester, unter Leitung von Christoph Matthias Müller. Sie hören das Concerto auf SRF 2 Kultur, und anlässlich des Schweizer Musiktags der SRG ist das heute ein Concerto Svizzero. Drei Schweizer Komponistinnen und Komponisten teilen sich heute die Concerto-Bühne, und nach Johann Karl Eschmann und Adolf Reichel ist jetzt die Reihe an Elisabeth Köper. Gut, ja, der Name, der klingt nicht sehr schweizerisch. Stimmt, geboren wurde Elisabeth Köper in Holland. Allerdings hat sie die letzten 25 Jahre ihres Lebens im Tessin verbracht und liegt heute dort auch begraben bei Muzzano, bei Lugano. Verschiedene Kammermusikwerke von der Waldtessinerin hat ein Tessiner Trio dieses Jahr auf CD eingespielt, und es lohnt sich ein wenig, den wenig bekannten Namen zu entdecken. Elegante Spätromantik aus den 1910er Jahren. Hier ist das Klaviertrio in D-Dur von Elisabeth Köpers mit den drei Tessiner Musikern Mario Patuzzi Klavier, Maristella Patuzzi Geige und Alessandra Doninelli Violoncello.

Elisabeth Köper, Klaviertrio D-Dur, Opus 13, mit Maristella Patuzzi, Geige, Alessandra Doninelli, Cello und Mario Patuzzi, Klavier. Und wir haben noch Zeit, 8 Minuten lang, für eine weitere Schweizer Komponistin, 1892 geboren in Zürich, Martha von Kastelberg. Hier spielt jetzt Lisa Maria Schachtschneider 2 Sätze aus ihrer Klaviersonate, Adagio und Rondo.

Lisa Maria Schachtschneider war das mit der Klaviersonate der Zürcher Komponistin Martha von Kastelberg. Hier sind die Nachrichten.

0: Die Nachrichten von SRF um 3 mit Olivia Limacher. Der Ständerat will die Eigenkapitalvorschriften für systemrelevante Banken, namentlich die Grossbank UBS, grundsätzlich anpassen. Er ist auf eine entsprechende Vorlage eingetreten und hat mit den Beratungen begonnen. Einen Entscheid fällte der Ständerat dabei noch nicht aus Zeitgründen. Nach einer emotionalen Debatte wurde das Geschäft auf kommenden Mittwoch verschoben. Im Kern geht es um die Frage, wie stark die UBS ihre Beteiligungen an Tochtergesellschaften im Ausland mit Eigenkapital absichern muss. Geht es nach dem Bundesrat, sollte die UBS das künftig zu 100% tun müssen. Heute muss sie dies zu 45%. Die UBS wehrt sich gegen die Forderungen des Bundesrates. Diese seien zu streng. Im Ständerat stehen nun diverse Varianten zur Debatte. Nach Schweden. Dort hat der bisherige Ministerpräsident Ulf Kristersson seinen Rücktritt erklärt, nach dem knappen Sieg der Mitte-Links-Opposition bei der Parlamentswahl. Das vollständige Wahlergebnis zeigt, die Mitte-Links-Parteien kommen auf 176 Sitze, die bürgerliche Seite auf 173. Die Sozialdemokraten und Parteichefin Magdalena Andersson erhalten nun den Auftrag, eine neue Regierung zu bilden. Dies dürfte sich allerdings schwierig gestalten. Zu den möglichen Partnern zählen die Linken und Grünen sowie die liberale Zentrumspartei. Zwischen den Parteien gibt es inhaltlich allerdings noch große Unterschiede. Wieder in die Schweiz mit zwei Meldungen aus den Regionen. In Wetzikon im Kanton Zürich ist eine Person nach einer Infektion mit Legionellen gestorben. Die Person habe mehrere Vorerkrankungen gehabt, schreibt das Zürcher Gesundheitsamt. Seit Anfang 2025 seien in Wetzikon 33 Personen an Legionellose erkrankt. Eine gemeinsame Infektionsquelle habe man bisher nicht gefunden. Und der Kanton Bern unterstützt die Betroffenen der schweren Sturzflut in Nepal mit insgesamt 400'000 Franken. Das Geld komme aus dem kantonalen Lotteriefonds und fließe konkret an die Glückskette sowie die Stiftung SOS Kinderdorf. Insbesondere Kinder sollen unterstützt werden, schreibt der Kanton Bern. Es bleibt der Blick aufs Wetter. Heute und morgen ist es recht sonnig bei rund 22 Grad. In den Alpen und im Süden hat es morgen teils dichtere Wolken. Das waren Nachrichten von Radio SRF. Verantwortlich Simon Richle.
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2: Um kurz nach drei heute an diesem 17. September, dem Schweizer Musiktag der SRG, am Mikrofon Florian Hauser. Und wir haben in jedem Musikstück heute am Tag einen Bezug, einen Schweizer Bezug. Entweder durch die Komponistinnen, die Interpreten oder was auch immer. Zum Beispiel jetzt ein Interpretenbezug. Christian Chamorel, in Lausanne geboren, 1979. Er spielt Mozart.

333, die Nummer im Köchelverzeichnis dieser B-Dur-Klaviersonate von Wolfgang Amadeus Mozart. Das war der erste Satz mit dem Lausanner Pianisten Christian Chamorel. Das Zürcher Tonhalle-Orchester macht weiter, Leitung Paavo Järvi, mit einem berühmten Stückchen, dem Walzer aus der 5. von Tschaikowski.

Der Walzer aus der 5. Sinfonie E-Moll von Peter Tschaikowski mit dem Zürcher Tonhalle Orchesterleitung Paavo Järvi. Ein Capriccio, jetzt ein Capriccio für Streichquartett E-Moll Opus 81 Nummer 3 von Felix Mendelssohn, gespielt vom Zürcher Merell Quartett.

Heute am Schweizer Musiktag der SRG hat nicht nur jedes Musikstück hier heute Nachmittag und Vormittag und überhaupt den ganzen Tag hier im Programm einen Bezug zur Schweiz, wie hier zum Beispiel das Capriccio E-Moll Opus 81.3 von Mendelssohn mit dem Zürcher Merell-Quartett. Wir bringen auch Aufnahmen von Preisträgerinnen des Schweizerischen Jugendmusikwettbewerbs, diesem Musikwettbewerb für Kinder und Jugendliche, gegründet bereits 1975. Wir stellen Ihnen über den Tag Preisträgerinnen vor, in Aufnahmen vom Abschlusskonzert vom 3. Mai 26. Und alle haben den ersten Preis, einen ersten Preis mit Auszeichnung bekommen und sind bei uns heute im Programm. Jetzt zum Beispiel Fridolin Hunziker, Oboe, Jahrgang 2007 aus dem Kanton Luzern. Er spielt Antonio Pasculli.

Der Oboist Fridolin Hunziker mit der Pianistin Yvonne Lang zusammen hier in diesem Konzert, diesem Preisträgerkonzert vom Mai 26 vom Schweizerischen Jugendmusikwettbewerb. Fridolin Hunziker, einer der ersten Preisträger. Hier war er in diesem Oboenkonzert bei Themen aus Donizettis Oper La Favorita von Antonio Pasculi. Und wir machen jetzt hier weiter mit dem Schweizer Cellisten Christian Poltera. Und er spielt, das heißt nicht er spielt, er dirigiert und spielt zusammen mit dem Münchner Kammerorchester Adagio Cantabile von Joseph Haydn.

Das berühmte Adagio G-Moll von Tommaso Albinoni, gespielt auf zwei Gitarren von Juri Klormann und Elisabeth Drexlin. Jetzt noch Musik von Beethoven, das Rondo aus dem ersten Klavierkonzert mit Oliver Schneider und dem Luzerner Sinfonieorchester, Leitung James Gaffigan.

Der Pianist Oliver Schnieder und das Luzerner Sinfonieorchester Leitung James Gaffigan im ersten Klavierkonzert C-Dur von Ludwig van Beethoven. Und wie Sie es gehört, jetzt noch eine kleine Zugabe. Oliver Schnieder mit einer Mazurka von Chopin.

0: Die Nachrichten von SRF um 4 mit Olivia Limacher. Europa und Kanada wollen näher zusammenrücken. Wie realistisch ist die neue mögliche Partnerschaft? Das schauen wir an. Und die Schweizer Wirtschaft wächst deutlich stärker als erwartet. Warum das so ist, das erklärt unsere Wirtschaftsredaktorin. Das Wetter auch morgen recht sonnig bei rund 22 Grad. Kanada und die Europäische Union sollen näher zusammenrücken. EU-Kommissionspräsidentin Ursula von der Leyen schlägt eine Art Sondermitgliedschaft für Kanada vor. Heute nun hat Kanadas Premierminister Mark Carney darauf reagiert und konkrete Ideen für die Zusammenarbeit vorgestellt. Aus Straßburg berichtet EU-Korrespondent Matthias Strasser.
1: Eine engere Zusammenarbeit im Bereich Forschung, Austausch für Studierende und junge Berufsleute im Erasmus-Programm, Zusammenarbeit im Bereich der dringend gefragten seltenen Erden, der Zugang zur Arktis und zum Pazifik für die EU, das alles bot Mark Carney heute an. Und, das würde am weitesten gehen, er sprach auch von der Möglichkeit eines gemeinsamen integrierten Kapitalmarkts zwischen der EU und Kanada. Das alles sind im Moment Ideen und, durchaus ernst gemeinte, Absichtserklärungen, die schon bald vertieft werden dürften. Die EU und Kanada wollten auf Grundlage der gemeinsamen Werte der Freiheit und der Demokratie dort zusammenarbeiten, wo beide Seiten davon profitierten. Allerdings äußern sich in Straßburg auch erste kritische Stimmen. Einzelne EU-Mitgliedstaaten, welche die Zusammenarbeit auf EU-Seite billigen müssen, fühlen sich überrumpelt vom Vorschlag. Kanadas Premier und die EU-Kommissionspräsidentin sehen ein Fenster, um die Beziehungen zu vertiefen. Doch die Widerstände dürften eher größer werden, wenn die Partnerschaft konkreter wird.
0: Zu zwei kurzen Mitteilungen zuerst nach Schweden. Dort hat der bisherige Ministerpräsident Ulf Kristersson seinen Rücktritt erklärt, nach dem knappen Sieg der Opposition bei der Parlamentswahl. Die Sozialdemokratin Magdalena Andersson erhält nun den Auftrag, eine neue Regierung zu bilden. Zwischen den vier Mitte-Links-Parteien gibt es inhaltlich allerdings noch große Unterschiede. Und Irland will auch den nächsten Eurovision Song Contest auslassen wegen Israels Vorgehen im Gaza-Krieg. Das kündigte der öffentlich-rechtliche irische Sender RTE an. Er verwies auf die anhaltende humanitäre Krise in Gaza. Schon in diesem Jahr haben 5 Länder den ESC boykottiert, darunter Irland. Für 2027 haben auch die Niederlande bereits angekündigt, dem ESC erneut fernzubleiben. Die Schweizer Wirtschaft dürfte dieses Jahr fast doppelt so stark wachsen wie angenommen. Statt mit einem Plus von 0,9% rechnet der Bund neu mit einem Wachstum des Bruttoinlandproduktes um 1,7%. Dass Prognosen so stark korrigiert werden, sei selten, sagt Wirtschaftsredaktorin Isabel Pfaff.
2: Tatsächlich heißt es vom Staatssekretariat für Wirtschaft SECO, dass es sich um eine, Zitat, außerordentlich starke Korrektur handle. Die hat vor allem mit einem überraschend guten zweiten Quartal zu tun, also mit einem starken Wirtschaftswachstum zwischen April und Juni. Offenbar ist die Schweizer Wirtschaft gerade generell auf Erholungskurs. Der Außenhandel läuft demnach besser als erwartet. Das weltwirtschaftliche Umfeld sei günstiger als zuvor. Und der Franken ist zuletzt schwächer geworden. Eine Abwertung beim Franken ist ja meistens gut für die exportorientierten Branchen, weil er ihre Produkte im Ausland günstiger macht. Umgekehrt jammern viele Industrien, wenn der Franken sehr stark ist. Denn dann müssen Käufer im Ausland mehr Geld ausgeben für Schweizer Produkte. Und das dämpft häufig die Verkäufe.
0: Die Schwimm-Europameisterschaft soll Ende nächstes Jahr eigentlich in der Schweiz stattfinden, in Basel. Aber der Grossanlass droht ins Wasser zu fallen. Es fehlt an Sponsoren, das berichtet die NZZ. Basel-Korrespondent Patrick Künzle hat bei den Organisatoren nachgefragt.
3: Knapp 8 Millionen Franken beträgt das Budget der Schwimm-EM. Um mit der Planung weitermachen zu können, müssten die Organisatoren bis Ende dieses Monats Zusagen bekommen von 1,2 Millionen Franken. Ob genügend Sponsoren gefunden werden, sei offen, sagt Ewan Cameron, Präsident des Schweizer Schwimmverbandes.
4: Ich hoffe, ich kann es nicht garantieren und bis zum letzten Tag werden wir es versuchen.
3: Dass die Sponsorensuche dermaßen schwierig ist, überrascht selbst erfahrene Organisatoren von Sportevents. Christoph Sozin ist Mitorganisator des Pferdesport-Grossanlasses CHI Classics in Basel. Er berät jetzt auch die Veranstalter der Schwimm-EM.
5: Ich bin schon etwas überrascht. Schwimmen ist eine sehr populäre Sportart in der Schweiz und ich bin davon ausgegangen, dass sich die Firmen für das interessieren, denn es sind doch sehr viele Leute, die im Schwimmen dabei sind.
3: Er sei aber zuversichtlich, dass die EM tatsächlich nächstes Jahr in Basel stattfinde.
0: Zu den Börsendaten von SIX. Der Swiss Market Index liegt im Moment bei 13.956 Punkten plus 0,6%. Der Dow Jones Index in New York steigt um 0,5%. Der Euro wird zu 94,56 Rappen gehandelt, der Dollar zu 82,29 Rappen. Soweit die Meldungen. Das Wetter. Heute und morgen ist es trotz einiger Wolken ziemlich sonnig bei rund 22 Grad. Morgen hat es vor allem im Süden und über den zentralen und östlichen Alpen teils dichte Wolken. In der Nacht auf morgen gibt es im Süden teils kräftige Gewitter. Das waren Nachrichten von Radio SRF. Verantwortlich Simon Richle.
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7: Guten Nachmittag. Vielleicht haben Sie es schon mitbekommen, wir spielen heute ausschließlich Schweizer Musik und zwar auf allen Radiosendern der SRG. Es ist der Schweizer Musiktag und auch wenn das Land klein ist, hatte meine Kollegin Aline Stadler von der Musikredaktion die Qual der Wahl, als sie das Programm zusammenstellte für diese Sendung. Wir beginnen mit dem Friburger Pianisten Thierry Lang.

Eine Band um den Westschweizer Pianisten Thierry Long mit seinem Mosquito Dance. Entstanden sicher vor der Zeit der Tigermücke. Wenn die so gemütlich unterwegs wäre, würde man sie wenigstens erwischen. Wir bleiben in der Tierwelt. Das sind die Maybees mit der Band Otto Octopi.

Söhne und Väter, Sons and Fathers, so heißt dieses Stück von Urs Bollhalder, ein Jazzpianist aus St. Gallen. Für die Schweizer Nachwuchsszene ist der ZKB Jazzpreis ein wichtiges Event. Dieses Festival findet in den nächsten Tagen wieder statt, vom 20. bis zum 25. September im Jazzclub Moods in Zürich. 40 junge Formationen haben sich angemeldet dafür, 6 wurden dann ausgewählt, darunter auch das nächste Quartett, das Espuma Antigua. Dieses Ensemble verbindet Musik aus dem Barock mit elektronischen Klangflächen und auch improvisierte Gestaltung. Die Leitung hat die Genfer Sängerin Flora Ageron.

0: Musik von Ali Keita, ein Musiker von der Elfenbeinküste, der hier Balafon und Kalimba spielte in einem Schweizer Trio, zusammen mit dem Klarinettisten Jan Gallagher-Brönnimann und Lukas Nickli an den Drums. Duga heißt das Stück, eine Koproduktion von SRF 2 Kultur. 16:30 wird's gleich.
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0: Bei mir im Studio ist Bodo Frick. Zuerst zu einer Sammlung von Kulturschätzen aus dem afrikanischen Land Namibia, die 120 Jahre lang ihre Heimat nicht mehr gesehen hat. Und diese Stücke, die gibt das Historische Museum in Bern nun an ihre rechtmäßige Besitzerin zurück.
2: An die namibische Stadt Usakos. Die rund 300 Stücke werden Ende 2027 dem dortigen Stadtmuseum überreicht, meldet das Historische Museum in Bern. Es seien unter anderem Alltagsgegenstände, Schmuck und Waffen von namibischen Eisenbahnarbeitern. Die Provenienzforschung an diesen Gegenständen hat viele Jahre gedauert, sagt Historiker und Kurator Samuel Bachmann. Dass die Gegenstände bald nach Namibia zurückkehren, sei für ihn und das Museum aber kein Verlust.
3: Meine Aufgabe und auch mein Antrieb in der Arbeit mit diesem afrikanischen Kulturerbe in der Sammlung ist, dass dieses Kulturerbe eine Bedeutung hat, dass es eine Bühne bekommt, dass es eine Geschichte erzählen darf. Und genau das passiert jetzt mit dieser Sammlung. Und ich glaube, das ist für mich kein Verlust, sondern im Gegenteil ein großer Gewinn.
2: Bei der Untersuchung der Gegenstände hat das Bernische Historische Museum eng mit der namibischen Stadt Usakos zusammengearbeitet, vor allem auch mit den Nachfahren der Besitzerinnen und Besitzer der Gegenstände.
0: Jetzt hast du gesagt, die Gegenstände gehen 2027 zurück nach Namibia. Was passiert bis dahin mit der Sammlung?
2: Ein Großteil der Objekte wird ab morgen in einer Ausstellung gezeigt im Bernischen Historischen Museum. Die thematisiert die Hintergründe der Sammlung und was mit ihr in Zukunft passieren wird.
0: Eine Abschiedsausstellung sozusagen. Dann kommen wir noch zu einem wichtigen Preis für Schweizer Medienkunst, zu den Pax Art Awards. Dieses Jahr geht der Hauptpreis nach Zürich.
2: An den Digitalkünstler Yves Netzhammer. Die Jury lobt ihn für seine digitale Bildsprache, die sehr eigenständig ist. Und sie hebt seine Pionierrolle hervor in der Schweizer Medienkunst. Beides entwickelt der Digitalkünstler konsequent weiter. Yves Netzhammer erhält 15.000 Franken, die er in seine Arbeit investieren kann. Zudem kauft die Stiftung Art Foundation Pax eines der Werke des Künstlers für weitere 15.000 Franken.
0: Yves Netzhammer und die anderen Gewinnerinnen und Gewinner in diesem Jahr erhalten ihre Pax Art Awards heute Abend im Haus der elektronischen Künste in Basel. Zuletzt noch nach Österreich. Die dortige Kulturszene hat sich heftig gewehrt gegen den sogenannten Kultur-Euro in Wien. Wir haben darüber berichtet auf SRF 2 Kultur. Jetzt macht die Stadt einen Rückzieher.
2: Der Kultur-Euro werde nicht eingeführt, meldet die Wiener Zeitung Der Standard. Scheinbar war der Protest so groß gegen die zusätzlichen Abgaben zugunsten der Stadt Wien.
0: Und kannst du noch mal kurz erzählen, was da genau die Idee gewesen wäre?
2: Also die Stadt Wien wollte höhere Abgaben einführen für Kulturinstitutionen, also Theater, Konzerthäuser und Museen. Deshalb hätten die Institutionen ihre Preise erhöhen sollen für Tickets und Eintritte. Das hat dann für einen Aufschrei gesorgt in der Wiener Kunst- und Kulturszene. Sie haben von einer Strafsteuer gesprochen für Kulturinteressierte.
0: Das die Kulturnachrichten und hier ist jetzt die Band des Tenoristen Thomas Lüthi am Start mit Carnival Bunnies.

0: Das war Thomas Lüthis Biwak, so nennt er seine Band, hier vom Album Bellevue. Und jetzt trifft arabische Liedtradition auf Jazz. Ya Habibi heißt so in etwa mein Liebling. Es sind Dida Gigant, die in Beirut geboren ist. Sie lebt heute in Lausanne.
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Beirut Express, so heißt diese Formation, die Musikerinnen und Musiker aus der Schweiz und aus dem Libanon zusammenbringt. Das war Musik von ihrem neuen Album Meanwhile. Wo bleibt die Seele in einer Welt, in der alles rentieren muss? Diese Frage stellt der Schlagzeuger Lucio Marelli mit seinem neuen Album. Er ist begeistert vom Soul Jazz der späten 50er und da setzt er an mit seiner Musik, die verbinden soll mit Wärme, Lebensfreude, mit allem eben, was Menschen zusammenbringt. Home Cooking heißt das Album.

0: Soul Meeting, die Band von Lucio Marelli vom Album Home Cooking. Alles ist mir egal, solange du dabei bist. Das singen gleich Heidi Happy und Michael von der Heide im Duett. Hier sind die zwei als Chansonniers in Tout m'est égal.
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Verstehen sich zwei, das war Michael von der Heide zu Gast bei Heidi Happy. Sie hat für ihr aktuelles Album 20 Gäste eingeladen und lässt sich jedes Mal auf eine andere Art musikalische Begegnung ein. Von Begegnungen lebt auch das Album Stories von der Friburger Pianistin Manon Müllener. Sie hat in New York daran gearbeitet und ist da verschiedensten Menschen begegnet, wie zum Beispiel Dominique, eine Frau, die einen Second-Hand-Laden führt. Und die erzählte ihr von einem Mann, der ins Geschäft kam und ihr $20 in die Hand drückte, weil er vor langer Zeit mal was bei ihr geklaut hatte. Mit gutem Gewissen lebt sich also leichter, hier eher so Dominique mit Manon Müllener am Klavier.

0: Das ist die Zürcher Band Icarus vom Album Plasma. Vielleicht haben Sie es gar nicht bemerkt, wir haben in dieser Stunde ausschließlich Musik von Schweizer Formationen gespielt, denn heute am 17. September ist auf allen Radiosendern der SRG Schweizer Musiktag.
1: Die Nachrichten von SRF um 17 Uhr mit Lara Christen. Europa und Kanada wollen enger zusammenarbeiten. Aus EU-Kreisen gibt es aber auch erste Kritik, sagt unser Korrespondent. Und die Schweizer Wirtschaft wächst wohl deutlich stärker als erwartet. Verschiedene Faktoren führten zu einem guten zweiten Quartal, erklärt unsere Wirtschaftsredaktorin. Das Wetter? Auch morgen geht es recht sonnig weiter bei rund 22 Grad. Kanada und die Europäische Union sollen näher zusammenrücken. EU-Kommissionspräsidentin Ursula von der Leyen schlägt eine Art Sondermitgliedschaft für Kanada vor. Heute nun hat Kanadas Premierminister Mark Carney darauf reagiert und konkrete Ideen für die Zusammenarbeit vorgestellt. Aus Straßburg berichtet EU-Korrespondent Matthias Strasser.
2: Eine engere Zusammenarbeit im Bereich Forschung, Austausch für Studierende und junge Berufsleute im Erasmus-Programm, Zusammenarbeit im Bereich der dringend gefragten seltenen Erden, der Zugang zur Arktis und zum Pazifik für die EU, das alles bot Mark Carney heute an. Und, das würde am weitesten gehen, er sprach auch von der Möglichkeit eines gemeinsamen integrierten Kapitalmarkts zwischen der EU und Kanada. Das alles sind im Moment Ideen und, durchaus ernst gemeinte, Absichtserklärungen, die schon bald vertieft werden dürften. Die EU und Kanada wollten auf Grundlage der gemeinsamen Werte der Freiheit und der Demokratie dort zusammenarbeiten, wo beide Seiten davon profitierten. Allerdings äußern sich in Straßburg auch erste kritische Stimmen. Einzelne EU-Mitgliedstaaten, welche die Zusammenarbeit auf EU-Seite billigen müssen, fühlen sich überrumpelt vom Vorschlag. Kanadas Premier und die EU-Kommissionspräsidentin sehen ein Fenster, um die Beziehungen zu vertiefen. Doch die Widerstände dürften eher größer werden, wenn die Partnerschaft konkreter wird.
1: Die Schweizer Wirtschaft dürfte dieses Jahr fast doppelt so stark wachsen wie angenommen. Statt mit einem Plus von 0,9% rechnet der Bund neu mit einem Wachstum des Bruttoinlandproduktes um 1,7%. Dass Prognosen so stark korrigiert werden, sei selten, sagt Wirtschaftsredaktorin Isabel Pfaff.
3: Tatsächlich heißt es vom Staatssekretariat für Wirtschaft, SECO, dass es sich um eine, Zitat, außerordentlich starke Korrektur handle. Die hat vor allem mit einem überraschend guten zweiten Quartal zu tun, also mit einem starken Wirtschaftswachstum zwischen April und Juni. Offenbar ist die Schweizer Wirtschaft gerade generell auf Erholungskurs. Der Außenhandel läuft demnach besser als erwartet, das weltwirtschaftliche Umfeld sei günstiger als zuvor und der Franken ist zuletzt schwächer geworden. Eine Abwertung beim Franken ist ja meistens gut für die exportorientierten Branchen, weil er ihre Produkte im Ausland günstiger macht. Umgekehrt jammern viele Industrien, wenn der Franken sehr stark ist, denn dann müssen Käufer im Ausland mehr Geld ausgeben für Schweizer Produkte und das dämpft häufig die Verkäufe.
1: Zu zwei Meldungen aus den Kantonen. Der Kanton Thurgau will seine Flüchtlingspolitik zur Zeit des Nationalsozialismus aufarbeiten. Er hat knapp 500.000 Franken aus dem Lotteriefonds für ein entsprechendes Forschungsprojekt bewilligt. Unter anderem soll die systematische Abweisung von jüdischen Flüchtlingen an der Thurgauer Grenze untersucht werden. Und bei einer Fahrzeugkontrolle im Kanton Bern wurden über 8 Kilo Kokain entdeckt, wie die Kantonspolizei mitteilt. Der Autofahrer wurde festgenommen. Er wird verdächtigt, das Kokain im Wert von mehreren 100.000 Franken von Spanien in die Schweiz transportiert zu haben. Die Schwimm-Europameisterschaft soll Ende nächstes Jahr eigentlich in der Schweiz stattfinden, in Basel. Aber der Großanlass droht ins Wasser zu fallen. Es fehlt an Sponsoren, das berichtet die NZZ. Basel-Korrespondent Patrick Künzle hat bei den Organisatoren nachgefragt.
4: Knapp 8 Millionen Franken beträgt das Budget der Schwimm-EM. Um mit der Planung weitermachen zu können, müssten die Organisatoren bis Ende dieses Monats Zusagen bekommen von 1,2 Millionen Franken. Ob genügend Sponsoren gefunden werden, sei offen, sagt Ewan Cameron, Präsident des Schweizer Schwimmverbandes.
5: Ich hoffe, ich kann es nicht garantieren. Und bis zum letzten Tag werden wir es versuchen.
4: Dass die Sponsorensuche dermaßen schwierig ist, überrascht selbst erfahrene Organisatoren von Sportevents. Christoph Sozin ist Mitorganisator des Pferdesport-Grossanlasses CHI Classics in Basel. Er berät jetzt auch die Veranstalter der Schwimm-EM.
6: Ich bin schon etwas überrascht. Schwimmen ist eine sehr populäre Sportart in der Schweiz und ich bin davon ausgegangen, dass sich die Firmen für das interessieren, denn es sind doch sehr viele Leute, die im Schwimmen dabei sind.
4: Er sei aber zuversichtlich, dass die EM tatsächlich nächstes Jahr in Basel stattfinde.
0: Die Börsendaten von SIX. Der Swiss Market Index liegt im Moment bei 13.957 Punkten plus 0,6%. Der Dow Jones Index in New York steigt um 0,5%. Der Euro wird zu 94,58 gehandelt und der Dollar zu 82,37. Und das Wetter? Heute Abend und morgen ist es trotz einiger Wolken ziemlich sonnig. Morgen gibt es um 22 Grad. Vor allem im Süden und über den zentralen und östlichen Alpen hat es teils dichtere Wolken. Im Süden sind lokale Schauer möglich. Das waren Nachrichten von Radio SRF. Verantwortlich Simon Richle.
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0: Wir besuchen gleich die abgelegenste Insel der Welt und einen, der dahin auswandern will. Der neue Kinofilm Tristan Forever begleitet ihn dabei. Zuerst sprechen wir darüber, was dran ist am Antisemitismusvorwurf gegen den Rapper Macklemore, den Ed Sheeran von seiner Tour ausgeladen hat. Gleich nach dem Opener mit der Band von Claude Diallo. Ich bin Irene Grüter.

0: Applaus hier für Bruno Spörri am Saxophon. Er war zu Gast bei der Band von Claude Diallo in Chick to Chick. In der Popwelt rumort es. Der britische Superstar Ed Sheeran hat den Rapper Macklemore von seiner Tour ausgeschlossen. Der Grund ist Macklemores Engagement als Pro-Palästina-Aktivist und der Vorwurf, er sei Antisemit. Jetzt hagelt es Kritik an Ed Sheeran. Es gibt viel Unterstützung für den Rapper. Was passiert da gerade und was ist dran am Antisemitismus-Vorwurf? Das möchten wir jetzt einordnen. Bei mir ist Nicole Freudiger von der SRF Religionsredaktion. Nicole, magst du kurz zusammenfassen, wie es zum Rauswurf von Macklemore kam?
1: Ja, Macklemore ist aufgetreten am 4. September im Vorprogramm von Ed Sheeran. Der ist auf Tour, der Loop-Tour in den USA, und Macklemore hat diesen Auftritt genutzt für eine politische Botschaft, hat da Free Palestine von der Bühne gerufen, hat harte Kritik geübt an Israel, und nach diesem Auftritt gab es dann wiederum viel Kritik an Macklemore, das sei antisemitisch gewesen. Es gab viel Druck, und als der Druck zu gross wurde, wurde Macklemore dann eben ausgeladen.
0: Es ist nicht das erste Mal, dass wir hier über Macklemore sprechen. Es gab auch in der Schweiz schon Diskussionen vor einem Auftritt von ihm. Hätte Ed Sheeran denn nicht mit sowas rechnen müssen?
1: Ja, ich meinte eigentlich schon. Macklemore ist dafür bekannt, dass er sich politisch äußert, dass er sich für die palästinensische Sache einsetzt und dass er dabei eben auch provoziert und Grenzen überschreitet. Der Nahostkonflikt ist sowieso politisch sehr, sehr aufgeladen, und es mischen die verschiedensten Akteure mit. Hier zum Beispiel andere Künstler, die Macklemore kritisieren, wie zum Beispiel die Sängerin Pink, oder die sich mit ihm solidarisieren, wie die anderen Vorbands von Ed Sheeran, die jetzt auch nicht mehr auftreten wollen. Es gibt pro-israelische Organisationen, die sich einmischen, oder ein jüdischer Milliardär, der ein Stadion besitzt, in dem diese Tour halt macht und auch Druck gemacht hat. Also das wird sehr schnell sehr kontrovers, und da sagen eben einfach die einen, du bist Antisemit, und die anderen sagen, das ist nur ein Argument, um Kritiker zum Schweigen zu bringen.
0: Und was stimmt denn jetzt? Ich meine, du sagst ja, Macklemore provoziere, überschreite auch Grenzen. Ist er nun ein Antisemit?
1: Es ist nicht ganz so einfach. Einerseits, ja, Macklemore benutzt und verbreitet problematische Bilder und Symbole. Also er spricht zum Beispiel von Israel als Apartheidstaat, als Kolonialmacht. Das sind Kampfbegriffe. Er spricht auch ganz klar von Genozid im Gazastreifen. Auch das ist immer noch umstritten und wird von beiden Lagern politisch instrumentalisiert. Und wenn wir es ganz konkret machen, der Protestsong in Sachen Palästina ist der Song Heinz Hall von Macklemore. Und da deutet er an, dass jüdisches Geld Medien und Politik regiere. Und das knüpft dann schlicht an einen wirklich uralten, klar antisemitischen Verschwörungsmythos, der von den Juden, die die Welt regieren. Also das ist klar problematisch. Oder er zeigt im Video zu diesem Song ein Bild eines jüdischen Buben im Warschauer Ghetto im Zweiten Weltkrieg, neben dem eines palästinensischen Kindes im Gazastreifen. Da werden also zwei Sachen gleichgesetzt, und das gibt dann eben die Kritik, da verharmlose man den Holocaust.
0: Das ist die Kritik, also die berechtigt ist. Du sagst aber einerseits, was ist das andererseits?
1: Das andererseits ist, weil Macklemore schon differenziert. Also er kritisiert den israelischen Staat, ganz klar, aber er sagt immer wieder, ich kritisiere damit nicht alle Jüdinnen und Juden, und ist da auch ganz klar. Dann ist Free Palestine per se einfach nicht antisemitisch, sondern problematisch wird es erst dann, wenn man Israel das Existenzrecht abspricht, und ob Macklemore das tut, ist Teil der Diskussion. Er hat auch schon Fehler zugegeben und sich entschuldigt. Zum Beispiel hat er mal ein wirklich krass antisemitisches Kostüm eines stereotypen Juden getragen. Also da ist auch ein Lernprozess zu sehen. Es ist also so, seine Unterstützer sagen, er kritisiert die Verbrechen des israelischen Staates, er benennt das Unrecht, aber ist kein Antisemit. Und die Kritiker sagen, er nutzt antisemitische Klischees in seiner Kritik, er verharmlost den Holocaust und er stellt Israel als Staat in Frage. Und ich glaube, das zeigt einfach, wie politisch aufgeladen und polarisiert die Diskussion ist, darum, was jetzt antisemitisch ist, was nicht, was man sagen darf, was nicht, wo hört die legitime Kritik an Israel auf und so weiter. Das ist einfach längst Teil des Streites um die Deutungshoheit.
0: Ich sehe, es bleibt kompliziert. Merci, Nicole Freudiger, für diese Einschätzung zur Causa Macklemore. Und wer mehr wissen möchte zum Verhältnis von Pop und Politik in dieser Sache, kann News Plus hören. Das finden Sie auf der SRF-Website.

0: Sin Consuelo, Musik vom Drummer Pius Baschnagel mit Gregor Müller am Klavier. Und jetzt geht's weit hinaus, so weit, wie man kommen kann, wenn man die Einsamkeit sucht. Mitten im Südatlantik, etwa 3000 Kilometer von Südafrika entfernt, liegt die Insel Tristan da Cunha. Sie gilt mit etwa 230 Einwohnerinnen und Einwohnern als die abgelegenste bewohnte Insel der Welt. Erreichbar ist sie nur per Schiff. Die Fahrt dauert von Kapstadt aus etwa 10 Tage. Diese Insel ist nun Schauplatz eines neuen Schweizer Kinofilms. Tristan Forever heißt er. Und der Filmemacher Tobias Nölle hat dafür den französischen Arzt Laurent Bonardot begleitet, der dabei, wie er auswandern möchte auf diese Insel. Filmredaktorin Brigitte Hering hat den Film für uns gesehen.
1: Seit 30 Jahren reist Laurent Bonardot regelmäßig nach Tristan da Cunha. Die Insel ist seine Zuflucht vor den Traumata als Kriegsarzt, vor dem Stress der Großstadt Paris. Er kennt die kleine Inselgemeinschaft und hat enge Freunde dort. Aber diese Reise jetzt ist anders. Nicht nur, weil Filmemacher Tobias Nölle mit der Kamera dabei ist, das Meer stürmisch ist und Laurent schwer seekrank. Mit seinem Klavier im Gepäck hat Laurent die Absicht, dieses Mal zu bleiben, für immer, falls der Inselrat seinem Vorhaben zustimmt. Im kleinen Häuschen, das Laurent nach seiner Ankunft bezieht, wohnt bereits jemand. Ein kleiner, fröhlicher Pinguin mit gelben Federn, die wie exaltierte Augenbrauen aussehen. Der ist einfach immer da. Ein fröhliches Symbol dafür, dass die Natur auf Tristan vor der Haustür nicht Halt macht. Von Anfang an ist Laurent eingebunden in die Gemeinschaft, hilft im Supermarkt, beim Schafescheren, beim Saatkartoffeln zurüsten. Ob es ihm wirklich ernst sei, ganz herzuziehen, fragt Greta, eine Freundin, dabei. Absolut, sagt Laurent. Ob er Paris nicht möge?
2: You really serious about moving to Tristan?
3: Absolutely serious.
2: Don't you like Paris?
3: Well, that's my hometown, but I've never felt really at home there. Mm.
1: Paris sei seine Heimatstadt, aber er habe sich dort nie richtig zu Hause gefühlt. Nicht alle Leute gehören nur an einen Ort, sagt Greta ein andermal zu Laurent. Und das sei auch gut so.
2: You know, not everybody belongs to one place. Some people belong to many places. It's a good thing. I think it's a good thing.
1: In Tristan Forever ist nie ganz klar, was rein dokumentarisch ist und was fiktionalisiert. Einige Szenen sind eindeutig inszeniert und dramatisiert. Großartige Bilder, die im reinen Dokumentarfilm so nicht möglich gewesen wären. Tristan da Cunha ist zwar ein echter Ort, auf dem Menschen leben, mitten im Ozean. Aber Tristan da Cunha im Film ist auch Utopie. Inselgewordene Sehnsucht nach Heimat für den getriebenen Laurent ist Projektionsfläche seiner Wünsche, aber auch Spiegel seiner Abgründe. Als Gegenbewegung zu Laurents Auswanderungsplänen webt Nölle auch ein Stück Inselgeschichte mittels Archivbildern in den Film ein. Als 1961 der Inselvulkan ausbricht, werden alle 264 Bewohnerinnen und Bewohner evakuiert und nach London gebracht. Schon 1963 entschließen sich fast alle bei einer Abstimmung, zusammen wieder auf ihre Insel zurückzukehren, um wieder ein freies Leben zu führen, wie eine Tristanerin in einem Interview sagt. Frei sein, das möchte auch Laurent. Aber ob sein Sehnsuchtsort Tristan da Cunha auch sein Ort der Freiheit ist, das wird er erst herausfinden müssen. Er glaube manchmal selbst kaum, dass diese Insel wirklich existiere, sagt Laurent einmal. Und doch ist sie da, diese entfernteste aller Inseln. Und dank des Films Tristan Forever ist sie auch für uns einen verwunschen schönen Kinomoment ganz nah.
0: Brigitte Hering über Tristan Forever. Der Film von Tobias Nölle läuft jetzt im Kino. SRF hat ihn co-produziert.

Das war das Trio von Marie Krütli, einer jungen Pianistin aus dem Jura. Und dieses Stück widmet sie einem Organ, das selten Hommagen bekommt, obwohl es recht viel leistet. My Lovely Brain heißt es, mein hübsches Gehirn. Das nächste Organ hingegen wird oft besungen, aber nicht so, wie das Erika Stucki gleich tut. In ihrem Song erklärt sie, warum sie ihr Herz nicht verschenkt.

0: Wenn ich dir mein Herz schenken würde, hättest du zwei und ich keins mehr. Also tue ich's nicht. Das ist die einleuchtende Rechnung von Erika Stucki. Hier in Slow Motion, Spider Legs heißt der Song. Und damit ist 17:30 geworden. Bei mir ist Bodo Frick mit dem Neuesten zur Kultur.
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0: Beim bekanntesten Filmpreis der Welt, die Rede ist von den Oscars, ist der Vatikan immer wieder mal Thema. Sei es im Thriller Konklave, vielleicht haben Sie ihn gesehen, der spielt im Vatikan und war gleich für mehrere Oscars nominiert. Oder die zwei Päpste, da treffen Benedikt XVI. Und sein Nachfolger Franziskus aufeinander. Beide Darsteller waren für einen Oscar nominiert. Dass der Vatikan höchstpersönlich bei den Oscars mitmischen will, das ist dann doch etwas Neues, Bodo.
2: Ja, genau das scheint aber zu passieren. Der Vatikan hat einen Film eingereicht für die Oscars, berichtet das Filmmagazin Variety. Es handelt sich um einen Kurzfilm, eine Dokumentation mit dem Titel «Green Lava».
0: Und worum geht's da?
2: Es geht um einen jungen Italiener, der an einer Muskelkrankheit leidet. Er will sich aber nicht auf diese Erkrankung reduzieren lassen. Der Vatikan hat den Film mitproduziert, wolle selbst aber keine Vertretung an die Oscar-Verleihung schicken, falls der Film dann nominiert wird.
0: Was haben SRF und der Vatikan gemeinsam? Beide co-produzieren Filme mit. Wusste ich nicht bisher. Dann kommen wir zu einem Maler. Peter Max hat Porträts geschaffen von Persönlichkeiten wie Mick Jagger, Taylor Swift und Bill Clinton. Jetzt ist Peter Max im Alter von 88 Jahren gestorben.
2: Er war vor allem bekannt für seine psychedelischen Motive und wurde so zur Ikone der Flower Power-Ära in den 1960er Jahren. Peter Max hat während seiner Karriere etliche Werke geschaffen, auch für Großanlässe wie den Super Bowl, die Fußball-WM und die Olympischen Spiele. Ein Teil seiner Kunstwerke ist im Museum of Modern Art in New York ausgestellt.
0: Und wir bleiben in den USA. Der älteste Verlag, der Wörterbücher herausgibt, hat neue Wörter aufgenommen.
2: 1400 neue Wörter, um es genau zu sagen. Darunter seien viele Wörter, die mit Essen und Trinken zu tun haben, berichtet die BBC, wie zum Beispiel Superfood oder Cake Pop.
0: Superfood, darunter kann ich mir was vorstellen, also Lebensmittel, die besonders viele Nährstoffe angeblich enthalten. Aber was ist Cake Pop?
2: Ja, das hat mir auch nichts gesagt, ehrlich gesagt, aber das sind scheinbar kleine Kuchen auf einem Stiel.
0: Also so wie Stängeli-Glasse mit Kuchen.
2: Ja, oder ein Schleckstängel, wie wir auf Berndeutsch sagen. Der heißt auf Englisch ja Lollipop und davon wurde dann Cake Pop abgeleitet. Es sind aber nicht nur Begriffe mit Bezug zum Essen. Zum Beispiel auch Sunday Scaries ist ein Begriff, der aufgenommen wurde. Und das ist ein Gefühl, das viele von uns wahrscheinlich kennen. Ist nämlich das, wenn am Sonntagabend langsam so die Wehmut nach vorne kommt, weil das Wochenende bald vorbei ist.
0: Zum Glück haben wir heute Donnerstag. Das Wochenende steht noch vor der Tür. Das die Kulturnachrichten mit Bodo Frick. Das nächste Stück heißt «Was jetzt? Now what?». Das Valentin-Liechti-Trio fragt das mit dem nächsten Stück mit James Bondali an der Trompete.

0: Das Schöne ist, wir spielen heute ausschließlich Musik aus der Schweizer Szene. Es ist Schweizer Musiktag heute. Und trotzdem kommen wir weit herum. African Hair Salon heißt dieses Stück von Anna Malika Keita, einer Sängerin aus Bern mit Familie aus Ghana. Intime Entscheidungen im Schlafzimmer sind nicht immer privat. Oft haben sie eine gesellschaftspolitische und globale Dimension. Das ist die Botschaft einer neuen Ausstellung im Kornhausforum in Bern. Sie heißt «Atlas der Reproduktion – Babys, Grenzen, Geopolitik». Wie sie einen Einblick gibt in Lebensrealitäten von Frauen und ihre oft prekären Rechte thematisiert, das hören Sie jetzt von Sabine Bitter.
1: Gibt es ein Recht auf ein Kind? Soll Leihmutterschaft erlaubt sein? Müssen internationale Adoptionen verboten werden? Mit solchen existenziellen Fragen, festgehalten auf gelben Fahnen, empfängt die Ausstellung die Besucherinnen und Besucher. Auf diese Fragen folgen bald weitere. Wer profitiert

0: vom einen oder anderen politischen Entscheid und wer bezahlt den Preis dafür. Rund um diese Themen haben Künstlerinnen und Künstler vielfältige und überraschende Installationen geschaffen. Anhand von diesen Stationen bekommt das Publikum Einblick in eine Reihe von neuen Forschungsarbeiten der Universität Bern. Darin geht es um Aspekte der Familienplanung, etwa um Abtreibung in Polen, Zwangssterilisation in Mexiko oder Leihmutterschaft in Russland. Caroline Schur ist Professorin für Sozial- und Kulturgeografie und wissenschaftliche Leiterin der Ausstellung. Sie sagt:
1: Im ersten Schritt geht es uns wirklich vor allem darum, eigentlich die verschiedenen Perspektiven auf diese Themen zu zeigen und eben auch nicht nur vielleicht die Wunscheltern zu Wort kommen zu lassen, sondern auch die Eizellenspenderin oder die Leihmutter, also überhaupt Stimmen sichtbar zu machen in der Debatte in der Schweiz, die in den Medien oft sehr wenig präsent sind.
0: In Hörstücken und Filmdokumentationen geben Frauen aus verschiedenen Ländern sehr persönlich Einblick in ihre schwierigen Lebensrealitäten. Zu Wort kommen beispielsweise Frauen in Sri Lanka, denen vor Jahrzehnten ein Kind weggenommen und zur Adoption gegeben wurde. Marokkanische Landarbeiterinnen auf Erdbeerplantagen in Spanien erzählen, wie Pestizide ihre Fruchtbarkeit und Schwangerschaften beeinträchtigen. Diese Stimmen machen deutlich, Kinder haben und Familie planen, das entsteht nicht im luftleeren Raum. Caroline Schur.
1: Diese Unterschiede global gesehen, aber auch innerhalb einer Gesellschaft stehen eigentlich für uns im Vordergrund. Welche Menschen können eigentlich ihren Kinderwunsch einfach nachgehen? Wer hat die finanziellen Mittel? In welchen politischen Räumen ist es möglich? Und wessen Entscheidungsfreiheiten sind eben auch sehr beschränkt?
0: Jede Installation wird begleitet von geografischen und historischen Informationen zum jeweiligen Land und Thema. Mehrere Stationen der Ausstellung sind interaktiv angelegt. Eine Arbeit der Künstlerin Annat Eisenberg zum Beispiel beleuchtet die Kinderwunschindustrie. Dabei betreten die Besucherinnen und Besucher ein Büro, das ausgestattet ist mit einem gepolsterten Chefsessel, Topfpflanzen und einem Schreibtisch, auf dem Tablets liegen. Über diese kann man sich mit Hilfe von KI in die Situation versetzen lassen, über eine Samenspende zu verhandeln. Kurator Mirko Winkel sagt dazu:
2: Man spielt da an einer Seite des Tisches eine Kundin, auf der anderen eine Verkäuferin, wenn man Samen kaufen würde, also eine Samenspende, und ist dann in dieser Situation und hat so verschiedene Regieanweisungen, die man nachvollziehen kann, um so ein Verkaufsgespräch durchzuführen.
0: Eine andere Installation zeigt schlafende Mütter und Babys in Videoaufnahmen, die auf im Raum hängende Matratzen projiziert werden. Während es sich das Publikum auf Sitzsäcken unter den Bildschirmen bequem macht, erfährt es über Kopfhörer, wie stressig das Leben von geflüchteten Frauen mit einem Baby in einem Schweizer Asylzentrum ist. Die Ausstellung arbeitet stark mit solchen emotionalen Szenen und setzt diese künstlerisch überraschend um. Damit öffnet sich der wissenschaftlich erarbeitete Atlas der Reproduktion für ein breites Publikum und bietet damit ein gelungenes Beispiel moderner Wissenschaftskommunikation.
3: Sabine Witter über die aktuelle Ausstellung im Kornhausforum in Bern. Zu sehen ist sie bis Ende Oktober und ein Buch dazu gibt's beim Seismo Verlag.

Ein Schweizer Trio mit Fernweh ans Meer, so heißt dieses Stück von Trio Troja. Falls Sie Lust haben, Schweizer Musik in der ganzen Diversität zu erleben, dann sollten Sie nach Lausanne fahren übers Wochenende. Beim Festival Label Suisse spielen da von morgen Freitag bis zum Sonntag Bands auf verschiedenen Bühnen in der ganzen Stadt. Stilistisch ist das Label Suisse offen. Es gibt Pop, Jazz, zeitgenössische Musik, neue Volksmusik auch. Das Festival ist ein Geheimtipp für Neuentdeckungen und mit dabei ist auch die nächste Sängerin, Andrina Bollinger, die mit ihrem Trio kürzlich das Album «Island of Way Back» herausgebracht hat.

Ein Lied gesungen in Pashto, das ist die Muttersprache von Simin Tander, einer deutsch-afghanischen Sängerin. Ihr aktuelles Album heißt The Wind und in ihrer Band spielt auch der Berner Schlagzeuger Samuel Rohrer mit. Gleich ist es 6 Uhr und hier vor den Nachrichten noch ein Hörtipp. Und der Hörtipp will sich gerade nicht spielen lassen, ich versuche es gleich nochmal. Nein, der möchte nicht. Dann werde ich Sie kurz noch mit Musik unterhalten. Einen Moment.

0: Die Nachrichten von SRF um 6 mit Olivia Limacher. Lehrstellen bleiben in der Schweiz gefragt. Auch dieses Jahr beginnen über 70'000 Jugendliche ihre Lehre. Und Pädokriminelle im Internet stärker bekämpfen. Wie das gelingen kann, dazu soll der Bundesrat einen Plan vorlegen. Das Wetter morgen recht sonnig bei rund 22 Grad. In den Alpen und im Süden hat es teils dichte Wolken. In der Schweiz sind bis Ende August 76'000 Verträge für Lehrstellen abgeschlossen worden. Das sind ähnlich viele wie in den letzten Jahren, wie das Staatssekretariat für Bildung mitteilt. Die Berufslehre bleibe damit der wichtigste Bildungsweg für Jugendliche. Besonders gefragt sind die kaufmännische Grundbildung und Berufe im Gesundheits- und Sozialbereich. Der Bundesrat soll mehr tun gegen Kinderpornografie im Internet. Das verlangt der Nationalrat mit einem Vorstoß. Es gäbe immer mehr kinderpornografische Inhalte. Zudem sei es für Jugendliche inzwischen fast normal, online sexuell belästigt zu werden, hieß es im Nationalrat. Wenn auch der Ständerat das Anliegen unterstützt, muss der Bundesrat Maßnahmen ausarbeiten. Dabei geht es um Prävention, Früherkennung und auch die Strafverfolgung von Pädokriminalität. Zwei Meldungen aus den Kantonen. Der Kanton Thurgau will seine Flüchtlingspolitik zur Zeit des Nationalsozialismus aufarbeiten. Er hat knapp eine 500'000 Franken aus dem Lotteriefonds für ein entsprechendes Forschungsprojekt bewilligt. Unter anderem soll die systematische Abweisung von jüdischen Flüchtlingen an der Thurgauer Grenze untersucht werden. Und bei einer Fahrzeugkontrolle in Tavan wurden über 8 Kilo Kokain entdeckt, wie die Kantonspolizei Bern mitteilt. Der Autofahrer wurde festgenommen. Er wird verdächtig, das Kokain im Wert von mehreren 100'000 Franken von Spanien in die Schweiz transportiert zu haben. Kanada und die Europäische Union sollen näher zusammenrücken. EU-Kommissionspräsidentin Ursula von der Leyen schlägt eine Art Sondermitgliedschaft für Kanada vor. Heute nun hat Kanadas Premierminister Mark Carney darauf reagiert und konkrete Ideen für die Zusammenarbeit vorgestellt. Aus Straßburg berichtet EU-Korrespondent Matthias Strasser.
1: Eine engere Zusammenarbeit im Bereich Forschung, Austausch für Studierende und junge Berufsleute im Erasmus-Programm, Zusammenarbeit im Bereich der dringend gefragten seltenen Erden, der Zugang zur Arktis und zum Pazifik für die EU, das alles bot Mark Carney heute an. Und, das würde am weitesten gehen, er sprach auch von der Möglichkeit eines gemeinsamen integrierten Kapitalmarkts zwischen der EU und Kanada. Das alles sind im Moment Ideen und, durchaus ernst gemeinte, Absichtserklärungen, die schon bald vertieft werden dürften. Die EU und Kanada wollten auf Grundlage der gemeinsamen Werte der Freiheit und der Demokratie dort zusammenarbeiten, wo beide Seiten davon profitierten. Allerdings äußern sich in Straßburg auch erste kritische Stimmen. Einzelne EU-Mitgliedstaaten, welche die Zusammenarbeit auf EU-Seite billigen müssen, fühlen sich überrumpelt vom Vorschlag. Kanadas Premier und die EU-Kommissionspräsidentin sehen ein Fenster, um die Beziehungen zu vertiefen. Doch die Widerstände dürften eher größer werden, wenn die Partnerschaft konkreter wird.
0: Die Schweizer Wirtschaft dürfte dieses Jahr fast doppelt so stark wachsen wie angenommen. Statt mit einem Plus von 0,9% rechnet der Bund neu mit einem Wachstum des Bruttoinlandproduktes um 1,7%. Dass Prognosen so stark korrigiert werden, sei selten, sagt Wirtschaftsredaktorin Isabel Pfaff.
2: Tatsächlich heißt es vom Staatssekretariat für Wirtschaft, SECO, dass es sich um eine, Zitat, außerordentlich starke Korrektur handle. Die hat vor allem mit einem überraschend guten zweiten Quartal zu tun, also mit einem starken Wirtschaftswachstum zwischen April und Juni. Offenbar ist die Schweizer Wirtschaft gerade generell auf Erholungskurs. Der Außenhandel läuft demnach besser als erwartet, das weltwirtschaftliche Umfeld sei günstiger als zuvor und der Franken ist zuletzt schwächer geworden. Eine Abwertung beim Franken ist ja meistens gut für die exportorientierten Branchen, weil er ihre Produkte im Ausland günstiger macht. Umgekehrt jammern viele Industrien, wenn der Franken sehr stark ist, denn dann müssen Käufer im Ausland mehr Geld ausgeben für Schweizer Produkte und das dämpft häufig die Verkäufe.
0: Damit zu den Börsendaten von SIX. Der Swiss Market Index schließt bei 13.947 Punkten plus 0,6%. Der Dow Jones Index in New York steigt ebenfalls um 0,6%. Der Euro wird zu 94,61 gehandelt und der Dollar zu 82,45. Soweit die Meldungen. Das Wetter. Heute Abend und morgen ist es trotz einiger Wolken ziemlich sonnig. Morgen gibt es um 22 Grad. Vor allem im Süden und über den zentralen und östlichen Alpen hat es teils dichte Wolken. Im Süden sind lokale Schauer möglich. Das waren Nachrichten von Radio SRF. Verantwortlich Jan Gröbler.
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4: Und jetzt reicht's. Basta Basta, so heißt der Opener von der Berner Band Chantamania. Einen guten Feierabend wünsche ich.

Cha-Cha Mania, die Band aus Bern vom Album Sunday, eine Co-Produktion mit SRF 2 Kultur. Dieses Stück daraus heißt Basta Basta. Und ich hoffe, Sie haben noch nicht genug. Wir spielen heute am Schweizer Musiktag ausschließlich Musik aus der hiesigen Szene. Und die ist zum Glück angereichert durch viele kulturelle Einflüsse. Hier jetzt ein albanisches Lied in der Jazzversion von Elina Duni und Rob Luft.

0: albanisches Lied mit der Jazzsängerin Elina Duni vom Album Lost Ships. Und hier ein Hörtipp für eine Sängerin, die Sie gleich um 6:30 hier im Gespräch erleben können im Kulturplatz-Talk.
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Santa Marta, Musik von Louis Matute, einem jungen Gitarristen aus Genf. Er spielt mit seinem Large Ensemble am Sonntag beim Festival Label Suisse. Am Wochenende ist das auf mehreren Bühnen in Lausanne zu erleben. Und von Louis jetzt zu Louise. Beim Label Suisse spielt auch die Westschweizer Bassistin und Sängerin Louise Knobil mit ihrem Sextett. Und zwar schon morgen Freitag. Und hier ist sie mit ihrem Stück Juni.

Berg, Wasser, Uva da Montagna, ein rätoromanisches Lied mit Corinne Cuschellas und dem Trio Berg. Wir haben heute den Schweizer Musiktag, wobei wir ja hier auf SRF 2 Kultur täglich Bands und Jazzformationen aus der Schweizer Szene spielen, heute aber ausschließlich. Das Programm hat Aline Stadler zusammengestellt und zum Schluss ist Toleranz angesagt. Tolerance heißt dieses Stück mit dem Trio Heinz Herbert.

0: Störgeräusche und die brauchen eben Tolerance, so heißt dieses Stück, mit dem Trio Heinz Herbert. Gleich ist 6:30.
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2: Und heute zu Gast Nadja Rees, die erste Jodlerin, die vom Bundesamt für Kultur mit dem Grand Prix Musik ausgezeichnet wird. Welche guten Gründe es dafür gibt, das werden wir in den nächsten 25 Minuten ergründen. Und weil wir am Radio sind, lauschen wir natürlich vorher noch ein bisschen zur Einstimmung ein paar Kostproben aus ihrem reichen Schaffen.

0: ein wahrhaft imposanter Querschnitt durch die musikalischen Welten, durch die Nadia Ress sich bewegt. Erst recht beeindruckend, wenn man bedenkt, dass es nur ein paar ihrer unzähligen musikalischen Facetten sind. Wie sie sich diese Welten, ihre Tätigkeitsfelder und Projekte aussucht, auch das wird ein Thema sein hier im Kulturplatz Talk. Nadia Ress, ganz herzlich willkommen auf SRF 2 Kultur.
1: Ganz herzlich willkommen auch von meiner Seite. Schön, dass ich da sein darf.
0: Und wir sind hier im Auditorium des Studios Basel und deswegen begrüße ich auch das Publikum ganz herzlich. Zu Anfang mal herzliche Gratulation zu diesem Grand Prix Musik, zu diesem wirklich großen und besonderen Preis. Nadia Ress, Sie sind noch keine 50 und erhalten jetzt vom Bundesamt für Kultur bereits einen Preis fürs Lebenswerk. Was hat das mit Ihnen gemacht, als Sie am 4. Juni darüber informiert wurden?
1: Ja, ich wurde schon ein bisschen früher informiert, musste dann ganz lange aufs Maul sitzen. Und ich war zuerst richtig überwältigt und ich konnte es gar nicht so richtig glauben zuerst. Aber mehr und mehr mit allem, was dann dazu kam, merkte ich dann, es ist doch real und es ist einfach eine riesengroße Ehre für mich, aber eben auch für das Kulturgut, das ich vertrete, für das Jodeln. Ich glaube, es ist so auch ein bisschen angekommen wieder in der Gesellschaft, ein bisschen anders vielleicht auch angekommen und das freut mich unheimlich.
0: Es sind 100.000 Franken, also es ist richtig Geld. Haben Sie schon entschieden, wie Sie dieses Preisgeld einsetzen werden?
1: Das ist, glaube ich, die häufigst gestellte Frage. Also ein Teil und ein großer Teil wird sicher in meine Altersvorsorge fließen, weil es ist so, als Musikerin und ich war sehr, sehr lange freischaffend, da ist das mit der Altersvorsorge immer so ein bisschen nebenbei. Und jetzt, eben ich gehe auf die 50 zu, macht man sich da so die einen oder anderen Gedanken und das ist sicher ein Teil. Aber es wird sicher auch in jodlerische Projekte einfließen. Also da bin ich nach wie vor sehr aktiv und es gibt ja auch ein bisschen Rückenwind und da wird ganz viel auch ins Jodeln zurückfließen.
0: Ja, in der Kulturförderung kann man ja schon sagen, wer hat, dem wird gegeben. Also wer einmal einen derartigen Preis gewonnen hat, dürfte sich leichter tun, dann auch wildere Projekte finanziert zu bekommen. Damit ist schon zu rechnen.
1: Ja, das mag sein, aber ich bin da ein bisschen so gepolt, dass ich einfach nicht jetzt einfach ein Projekt ums andere machen möchte, sondern realistische Projekte. Und ich nehme mir auch gerne Zeit. Und ich bin auch sehr, sehr gerne Lehrerin. Ich bin sehr auch pädagogisch tätig. Und das muss alles in einem gesunden Verhältnis sein und stehen. Und ich glaube, das ist das, was mich leitet für neue Projekte.
0: Jetzt haben Sie natürlich auch wieder ein bisschen mehr Beachtung. Natürlich in der Volksmusikwelt sind Sie wirklich eine Größe. Man kennt Sie, man beobachtet, was Sie macht. Jetzt schauen noch mehr Leute auf Sie. Haben Sie das Gefühl, das gibt Ihnen einen gewissen Druck, weil Sie jetzt auch eine Repräsentantin dieses Genres sind?
1: Ich bin nicht von heute auf morgen dazu geworden. Also ich bin, seit ich ein kleines Kind bin, immer wieder im Fernsehen und im Radio gekommen und ich bin in diese Rolle reingewachsen, habe auch da und dort angeeckt, als ich noch jünger war und kurze rote Haare hatte. Und ich glaube, das hilft mir, also dass ich jetzt mit diesem, ich nenne das nicht Druck, mit dieser Situation umgehen kann. Und ich finde es auch schön und ich finde es auch schön, sind so viele Leute heute da live dabei und ich schätze diesen Austausch sehr. Also ich hoffe, dass es nicht macht, dass ich unnahbar werde, sondern dass ich immer noch so nahbar bin, wie ich das, glaube ich, bisher auch war. Das ist mir sehr wichtig.
0: Sie sind ja auch dezidiert als Jodlerin, als Musikerin, aber eben auch als Kulturvermittlerin ausgezeichnet worden. Wie wichtig ist Ihnen dieser Teil?
1: Sehr wichtig, weil ich glaube, gerade in unserer schnelllebigen Gesellschaft ist es wichtig, dass man die eigene Kultur, die eigenen Wurzeln kennt. Und beim Jodeln im Speziellen ist es so, dass man, wenn man das zusammen macht und das eben vermittelt bekommt, dass das etwas mit einem selber macht, dass es auch einem zu sich selber bringen kann. Und ich glaube, in diesem Bereich ist die Vermittlung für mich wichtig, aber eben auch in der Vermittlung zu jungen Leuten, die ich ausbilden darf, finde ich es unheimlich wichtig, das zu pflegen und weiterzugeben.
0: Letzten Dezember ist das schweizerische Jodeln ja auch ich muss es immer ablesen, damit ich es richtig sage, auf die Liste des immateriellen Kulturerbes der UNESCO aufgenommen worden. Und da haben Sie ja auch mitgewirkt. Was war da Ihre Rolle?
1: Ja, es war so, dass ich schon 2014, als ich bei Klangwelt Toggenburg gearbeitet habe, angefragt wurde, ob das nicht etwas wäre, dass das Jodeln auf diese Liste kommt. Da hat das BAK so eine Liste erstellt und auf dieser Liste war ja auch die Basler Fasnacht zum Beispiel. Und diese wurde dann laufend abgearbeitet. Also da hat man diverse Kulturgüter eingeschrieben und 22 hat man dann das Jodeln in Angriff genommen und eine Arbeitsgruppe gegründet. Und da wurde ich angefragt, ob ich mitarbeiten möchte in dieser Redaktionsgruppe. Und ich habe dann Ja gesagt, obwohl ich nicht wusste, was da kommt. Und
0: vielleicht deswegen. Vielleicht war das besser.
1: Nein, auch weil mein Partner gesagt hat, wenn du das nicht machst, dann bereust du das dann.
0: Ja.
1: Aber es ist wirklich so, es war eine unglaublich tolle Arbeit, eine wertvolle Arbeit. Und es war ein Zusammenarbeiten von verschiedenen Jodel-Players, also vom Verband über die freie Szene. Eben, ich durfte da die Hochschule Luzern vertreten. Ich glaube, das war für mich war das eines der wichtigsten Dinge, dass man so einander begegnet ist und auf Augenhöhe über das Jodeln gesprochen hat, diskutiert hat, das dann eingegeben hat. Das war ein Formular, das waren Fotos, das war ein Film. Und die Freude, dass das dann im Dezember 25 eingeschrieben wurde, die war dann riesig. Und die dann auch wieder mit ganz vielen jodelnden Menschen zu teilen, unbeschreiblich schön.
0: Also eigentlich schon eine erste Auszeichnung, so in dem, also es ist so die Dekade des Jodelns irgendwie gerade im Moment.
1: Tatsächlich. Ich würde sagen, ja, das Jahr.

0: gesangspädagogischen Ausbildung dann das Jodeln immer weitermachen konnte. Und ich glaube, das Jodeln heute, wenn ich sage, ich bin Jodlerin, dann finden alle, wow, cool, super. Damals war es so, was machst du genau? Kann man davon leben? Und so. Es hat sich sehr verändert und ich bin dankbar dafür, dass das so ist. Und die Medien spielen natürlich auch eine Rolle. Es wird darüber berichtet. Das Jodeln findet auch in anderen Sendegefäßen statt, wie jetzt auf SRF 2. Das ist unheimlich wertvoll, weil ich glaube, wenn man mal auf eine gute Art damit in Verbindung kommt, dann ist es ein Virus der positiven Art.
1: Sie haben jetzt SRF 2 Kultur erwähnt. Sie haben es aber auch schon Richtung SRF 3 geschafft. Sie haben mir gesagt, das ist nicht typisch für Ihre Arbeit, deswegen habe ich es auch nicht in diesen Querschnitt hineingenommen. Aber Sie haben, das zeigt ja auch, Sie haben gar keine Berührungsängste.
0: Nicht groß, aber ich versuche immer, mir treu zu bleiben. Also ich bin offen für neue Sachen, offen für Experimente, aber es ist für mich auch ganz wichtig zu wissen, wo mein Boden ist, wo meine Wurzeln sind.
1: Wenn ich jetzt schon da in diese Rockrichtung mich gewendet habe, dann gibt es noch eine andere Frage dazu. Wenn man nämlich die Volksmusikszene unserer Nachbarländer anschaut, also ich sage jetzt mal Bayern, Österreich, da habe ich den Eindruck, der Umgang mit der Volksmusik sei dann doch ein etwas entspannterer. Und ich denke jetzt da wirklich so an Leute wie Hubert von Geusern, der vor 20 oder noch mehr Jahre schon angefangen hat. Warum denken Sie, ist diese Strömung in der Schweiz noch, ich sage mal, noch nicht so ausgeprägt, oder stimmt das gar nicht?
0: Das stimmt nicht ganz. Also ich glaube, auch in der Schweiz gibt es solche Bewegungen, dass Leute das Jodeln in den Pop bringen oder in die Unterhaltungsmusik bringen. Da gibt es viele verschiedene Beispiele. Am Schluss ist das alles auch Geschmackssache, oder? Man hört ja das, was einen berührt, was man gerne hört. Und ja, ich glaube, das ist sehr individuell.
1: Sie sind beim Kulturplatz Talk auf SRF 2 Kultur. Heute zu Gast die Jodlerin, Kulturvermittlerin, Musikpädagogin Nadia Rees, die Preisträgerin des Schweizer Grand Prix Musik. Eine höhere Auszeichnung gibt es in der Schweiz nicht in der Musik. Sie bekommt diesen Preis fürs Lebenswerk und sie ist die erste Jodlerin, die auf diese Weise vom Bundesamt für Kultur geehrt wird. Nadia Rees, wenn Sie jetzt Kraft Ihrer Auszeichnung mit dem Grand Prix Musik dem Jodel eine Behandlung verordnen dürften, welche Medizin würden Sie ihm verschreiben?
0: Oh, das ist eine schwierige Frage. Ich glaube, da und dort ein bisschen eine Spritze von einem Jungbrunnen und einfach etwas, das das Jodeln immer lebendig hält. Weil ich glaube, das ist ganz, ganz wichtig, dass es nicht zementiert wird, sondern dass es immer eine Form von Lebendigkeit behalten darf. Und das finde ich etwas vom Wichtigsten überhaupt. Es darf nicht stehen bleiben, aber man muss wissen, wo man herkommt. So.
1: Und wie fangen Sie eigentlich junge Interessierte ein, wenn die so ein bisschen Interesse zeigen?
0: Ich habe früher viel mehr Kinder unterrichtet an Musikschulen. Ich habe einen Kinderjodelchörli geleitet. Ich habe jetzt nicht mehr so viele kleine Kinder. Ich leite für den Zentralschweizerischen Jodlerverband noch ein Nachwuchsweekend. Ich habe mittlerweile tolle Studienabgängerinnen, die auch in verschiedenen Kinderprojekten tätig sind. Also ich bin da an der Abholung der Kinder nicht mehr so tätig, aber ich glaube, sie nehmen mich wahr und sind dann zum Teil auch Fan und so geschieht das, dass sie dann vielleicht etwas von mir singen möchten oder so. Und das geschieht dann indirekt so. Und das freut mich sehr.
1: Und wenn wir jetzt an die Erwachsenen, noch nicht Jodelnden, denken, wen würde denn Ihrer Erfahrung oder Ihrer Einschätzung nach das Jodeln glücklich oder glücklicher machen?
0: Alle. Nein, es ist so, ich unterrichte sehr, sehr gerne auf verschiedenen Stufen. Und für mich ist es ganz, ganz wichtig, dass ich nebst meinem unglaublich wunderbar bereichernden Job an der Hochschule Luzern, wo ich mit so vielen jungen, tollen Menschen arbeiten darf, die das Jodeln, die meisten schon seit Kindheit mit der Muttermilch aufgesogen haben, finde ich es einfach eine absolut schöne Bereicherung, auch Einstiegskurse zu geben. Also ich gebe regelmäßig auch Kurse für Leute, die gar noch nie gejodelt haben. Dazwischen habe ich dann noch meine Jodelschülerinnen und diese Vielfalt, die liebe ich, das finde ich, das fordert mich pädagogisch immer wieder und es gibt nichts Schöneres, als wenn jemand am Samstagmorgen in den Kurs kommt und dann irgendwann im Verlauf des Tages feststellt, ah, ich kann ja singen, ich kann ja jodeln, ich habe immer gedacht, das kann ich nicht, und das sind doch schöne Momente.
1: Und wenn wir jetzt

0: Das müssen wir unbedingt auch noch machen, natürlich auf Ihre eigenen künstlerischen Projekte schauen. Und die Bandbreite wird ja immer noch weiter. Sie haben über 10 Jahre mit einer finnischen und einer ukrainischen Sängerin zusammengearbeitet. Sie leiten einen Jodlerclub in Einsiedeln, das sind Sie mit Laien unterwegs.
1: Jodelclub.
0: Jodelclub. Steht hier richtig übrigens.
1: Gut,
0: ja. Die Laien ist ertappt. Sie arbeiten mit traditionellen Formationen und Sie arbeiten auch mit Orchester. Und Sie haben sich jetzt auch in die geistliche Musik vorgewagt. Während Niklaus von Flüe alle Welt kennt, ist seine Frau im Schatten geblieben. Und da gibt es ein Werk, das das ändern möchte, in dem es Dorothea eine Stimme gibt. Und wie das klingt, das wollen wir jetzt kurz hören.

0: Also man wagt es fast nicht, dann sofort weiterzusprechen. Das ist wirklich sehr ergreifende Musik. Wie haben Sie dazu gefunden?
1: Der Komponist Joël von Moos hat mich vor mehr als 10 Jahren angefragt, ob ich diese Rolle verkörpern möchte. Er sei am Komponieren und er höre meine Stimme. Und ich habe dann gesagt, ja, schick mal was, was du schon geschrieben hast. Und ich habe mich dann mit dieser Dorothea auseinandergesetzt, weil ich fand es zuerst ein bisschen komisch, dass sie ihren Mann einfach ziehen lassen hat. Das fand ich ein bisschen doof. Und dann habe ich dann mich mit dieser Frau auseinandergesetzt. Es gibt da tolle Bücher dazu. Und war mehr und mehr beeindruckt und habe dann relativ schnell auch zugesagt und bin so zusammen mit dieser Musik in die Geschichte dieser wirklich sehr beeindruckenden Frau eingetaucht. Und ich glaube, es ist die größte Form von Liebe, seinen Liebsten ziehen zu lassen. Also ich finde, ich bin sehr beeindruckt und ich freue mich, dass ich das jetzt diesen November wieder singen darf.
0: Wie müssen wir uns diesen Weg vorstellen, den Sie gegangen sind?
1: Also ein richtig physischer Weg in diesem Fall. Ich habe mich so auf dieses Stück vorbereitet, also natürlich mit Üben und auch das Stück verinnerlichen. Aber ich bin tatsächlich auch in Einsiedeln losgelaufen und bin nach Flüeli-Ranft gepilgert, als ich das zum ersten Mal einstudiert habe, weil ich so das Gefühl hatte, dass dieses Stück hat so eine Kraft, das braucht mehr Hingabe. Und das habe ich dann wirklich für dieses Stück sehr zelebriert und natürlich viel gelesen.
0: Und wie lange arbeiten Sie an so einem Part?
1: Sehr unterschiedlich. Ich schreibe da nicht die Stunden auf. Also da, ich weiß nicht, ich kann das gar nicht sagen, weil es beschäftigt mich dann Tag und Nacht. Also ja. Und jetzt ist es so, es ist eine Wiederaufnahme. Wir machen das zum dritten Mal. Ich habe jetzt in meiner Agenda circa 4 Tage, wo ich explizit dafür für das Üben daran reserviert habe. Es wird dann auch ein bisschen mehr sein, aber einfach das plane ich dann anders so.
0: Was war die größte Herausforderung in dieser Arbeit?
1: Ja, dass ich hier sicher meine Stimme ein bisschen breiter brauchen kann, dass ich stimmlich einen Weg finden musste, den klassischen Aspekt abzudecken, weil wenn ich mit Orchester singe und gerade Text singe, dann bis dahin hatte ich nur Jodel gesungen mit Orchester. Das ist eine andere Herausforderung. Und wenn ich Text singe, dann möchte ich ja auch, dass das Publikum mich versteht. Und da muss ich so diese Jodeltechnik mit der klassischen Technik ein bisschen verweben, damit das dann akustisch aufgeht. Und das war so die technische Herausforderung. Und ja, es ist einfach schöne Musik, es ist unglaublich berührend und ich weiß nicht, wie es jetzt dieses Jahr wird, aber bei den vorangehenden Aufführungen musste ich immer ein bisschen ein Tränchen verdrücken.
0: Ja, man kann es sich schon vorstellen, wenn man nur dieses Muster eigentlich hört, tatsächlich. Mögen Sie noch etwas verraten, was so nächste Projekte sind, die anstehen, Pläne, die Sie haben?
1: Es gibt jetzt nicht das Bühnenprojekt. Ich habe also ein persönliches Projekt, ist, dass ich mich weiterentwickeln möchte, weil ich glaube, als Lehrerin darf ich nie stehen bleiben. Das ist mein Credo, das ist auch das Credo, das ich gelehrt bekommen habe. Und ich habe mich jetzt so ein bisschen Richtung Improvisation werde ich mich ein bisschen weiterentwickeln. Das ist aber sehr persönlich, ohne den Anspruch, dann auf die Bühne zu gehen damit. Ich weiß noch nicht, was passiert. Und mich werden natürlich diverse Projekte aus dieser UNESCO-Einschreibung begleiten. Das sind dann halt mehr so organisatorisch-pädagogische Aufgaben, wie zum Beispiel das jodelnde Klassenzimmer. Das sind so Dinge, die mich sehr beschäftigen werden. Also es wird überhaupt alles andere als langweilig. Und wir haben Ende Oktober Jodelabend mit meinem Chor. Da werde ich auch aktiv sein. Wir haben noch ganz viel zu üben, aber wir haben tolle alte Jodellieder ausgegraben, die nicht mehr so gesungen werden. Da freue ich mich auch sehr.
0: Also quasi die progressive Jodlerin ist auch sehr verbunden mit der Tradition, einmal mehr.
1: Es ist beides. Das macht das Leben so bunt. Also es ist so, den einheimischen Jodelchor ist für mich genauso wichtig, wie eben in die Impro-Stunde gehen zu können. Also das hat total Platz daneben, nebeneinander.
0: Und dennoch gehe ich davon aus, dass Sie irgendwelche Kriterien haben, wenn Sie sich entscheiden, welche Wege Sie einschlagen und auf welche Sie auch verzichten müssen.
1: Die Qualität, ganz klar. Also das ist für mich immer ganz wichtig. Das, was ich mache, das mache ich so gut, wie es nur geht. Und es soll auch berühren, also weil nur einfach qualitativ hochstehend nützt nichts, wenn es dann nicht berührt. Und das sind so meine Kriterien, wenn ich angefragt werde für Projekte oder Kooperationen, es muss da Klick machen im Herzen. Und ja, und dann muss es mich dann eben musikalisch auch noch überzeugen.
0: Und jetzt haben wir so viel gesprochen über die Musik und Sie haben sich netterweise bereit erklärt, dass Sie uns auch noch etwas singen werden, etwas jodeln werden. Und da stellt sich natürlich die Frage, was haben Sie sich denn ausgesucht? Was passt denn in diese Sendung heute Morgen?
1: Ich habe mir etwas ausgesucht, was mich jetzt gerade umtreibt. Ich durfte gestern eine 97-jährige Jodlerin besuchen, die ich schon seit 20 Jahren immer mal wieder besuche und wir waren einen Nachmittag lang mit ihr im Stübli und haben gesungen, viele schöne Lieder. Und ein Stück, das sie mir vor circa 20 Jahren gezeigt hat, ist ein Ruckusseli, das heißt Schwiegermuttersch, also das ist ein innerroder Naturjodel. Und ich habe jetzt erst gestern erfahren, dass sie das eigentlich vermutlich erfunden hat. Also wer hat es erfunden? Das ist immer die Frage bei diesen traditionellen Melodien. Aber sie ist offenbar die, die das als erste gesungen hat. Und ich würde einen Ausschnitt aus diesem Ruckusseli einfach mit schönen Gedanken an den gestrigen Nachmittag mit Katri Fessler-Dörig singen.
0: Bitte.

0: ganz herzlichen Dank, Nadja Reis, für diesen Jodel.
1: Gerne.
0: Und ganz herzlichen Dank natürlich für den Besuch im Kulturplatz Talk hier auf SRF 2 Kultur im Auditorium des Studio Basel. Und vielen Dank Ihnen auch, meine Damen und Herren, dass Sie heute Morgen hierher gekommen sind. Sie werden übermorgen mit dem Grand Prix Musik 2026 für das Lebenswerk ausgezeichnet. Dazu noch einmal ganz herzliche Gratulation, Nadja Reis.
1: Herzlichen Dank.
0: Und morgen im Kulturplatz Talk darf ich gerade noch einmal einen frisch gebackenen Preisträger begrüßen, den deutschen Fotografen und Fotokünstler Wolfgang Thielmanns, der in Zürich heute mit dem Roswitha-Haftmann-Preis ausgezeichnet wird. Mein Name ist Barbara Peter.

0: 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Donnerstag, der 17. September. Heute vertiefen wir folgende Themen. Sanktionen gegen Russland. Der US-Kongress beschließt zum ersten Mal während der Trump-Präsidentschaft Maßnahmen, um den Druck auf Moskau zu verstärken. Das schauen wir uns gleich genauer an. Dann Seilziehen ums Bankengesetz. Nun debattiert der Ständerat über strengere Vorschriften für systemrelevante Banken. Der Entscheid wurde heute aber vertagt. Wir wollen wissen, weshalb. Europäisch-kanadische Freundschaftsoffensive. Viel Symbolik und «Zusammen sind wir stark» Rhetorik heute im EU-Parlament.
1: A single tree will come down in it. 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
0: Ein einzelner Baum kann fallen, der Wald hingegen nicht, sagte der kanadische Premier Mark Carney heute in Straßburg. Wie sich die EU und Kanada aber tatsächlich binden könnten, das schauen wir uns kritisch an. Und Russlands hybrider Krieg gegen Europa. Dem müsse man entschiedener entgegentreten, sagt der Vorsitzende der Münchner Sicherheitskonferenz.
2: Wir wollen keinen Krieg NATO gegen Russland von uns aus provozieren, aber uns selbst stärker schützen, als das bisher der Fall ist, das ist technisch, strategisch und politisch möglich.
0: Findet Wolfgang Ischinger und schlägt vor, russische Drohnen bereits über der Ukraine abzuschießen. In den USA hat nach dem Senat nun auch das Repräsentantenhaus ein Sanktionsgesetz verabschiedet, mit dem Russland wegen des Ukraine-Krieges stärker unter Druck gesetzt werden soll. Neben direkten Sanktionen gegen weitere russische Politiker und Firmen sieht es vor allem auch Maßnahmen vor, die russische Öl- und Gasexporte eindämmen sollen. Denn Russland finanziert seinen Krieg gegen die Ukraine vor allem mit dem Erlös aus diesen Energieexporten. Frage nun an USA-Korrespondentin Barbara Golby in Washington DC. Mit welchen Mitteln will das Gesetz die russischen Gas- und Ölexporte einschränken oder erschweren?
3: Ja, das Gesetz setzt an mehreren Stellen an. Erstens eben direkt bei Russland selbst mit zusätzlichen Sanktionen gegen russische Banken und Energieunternehmen. Zweitens gegen die sogenannte Schattenflotte, also Tanker, die unter wechselnden Flaggen fahren und über undurchsichtige Firmenstrukturen und so westliche Sanktionen umgehen. Und drittens, und das ist das schärfste Instrument, richtet sich das Gesetz gegen diejenigen, die russische Energie weiterhin kaufen. Die USA können Zölle von bis zu 100% auf Importe aus den 5 grössten Abnehmern von russischem Öl oder Gas erheben. Ebenso gegen die Länder, gegen die 5 Länder, die Russland am stärksten dabei helfen, Energiesanktionen zu untergraben. Ausnahmeregelungen gibt es nur für Länder, die nur wenig russisches Gas importieren und ihre Käufe deutlich reduziert haben. Und so sollen eben die Einnahmequellen gekappt werden, mit denen Russland den Krieg mitfinanziert.
0: China und vor allem Indien beziehen ja große Mengen an Gas und Öl aus Russland. Sind da also Konflikte zum Beispiel eben mit diesen beiden Ländern vorprogrammiert?
3: Ja, hier liegt sicher das größte diplomatische Spannungsfeld. China und Indien sind nicht nur die mit Abstand größten Abnehmer von russischem Öl. Beide haben ihre Importe seit Kriegsbeginn auch ausgeweitet. Für Washington ist das neue Gesetz nun ein Hebel, um konkrete Zugeständnisse zu fordern und China und Indien zu zwingen, sich zu entscheiden, ob sie weiterhin Russland finanzieren wollen oder mit den USA Handel treiben wollen. Sowohl China und Indien haben bereits angekündigt, mit Gegenmaßnahmen zu reagieren, sollten die USA diese Zölle erheben. Das Gesetz birgt also Potenzial für einen neuen Handelskrieg. Genau darum wird es sicher auch nächste Woche gehen, wenn Chinas Staatspräsident Xi Jinping zu Besuch sein wird in Washington.
0: Wer entscheidet denn eigentlich darüber, gegen wen, gegen welche Staaten diese Strafzölle verhängt werden?
3: Die Entscheidungsmacht liegt fast vollständig beim US-Präsidenten, also bei Donald Trump. Das Gesetz weist ihn explizit an, diese Zölle von bis zu 100% gegen die 5 Top-Käufer russischer Energie zu verhängen, mit dem Spielraum, dass es keine fixe Liste von Ländern gibt. Und genau darin liegt auch ein Grund, warum eine Mehrheit der demokratischen Abgeordneten im Repräsentantenhaus gegen das Gesetz gestimmt hat, obwohl sie grundsätzlich praktisch geschlossen dafür sind, die Ukraine zu unterstützen. Doch viele argumentierten, man gebe einem unberechenbaren Präsidenten hier viel zu viel Macht in die Hand und sie befürchteten, dass Trump die Zölle am Ende gar nicht primär zur Unterstützung der Ukraine einsetzt, sondern als Hebel für seine ganz eigene protektionistische Handelspolitik und dass er das Gesetz zum Beispiel auch gegen europäische Handelspartner einsetzen könnte. Dazu kamen grundsätzlich kritische Stimmen gegenüber der Zollpolitik. Auf der anderen Seite sagten pragmatische Demokraten und Demokratinnen, dass jetzt ein unmissverständliches Zeichen der Härte an Russland nötig sei und am Ende stimmten 58 demokratische Abgeordnete mit den Republikanischen für das Gesetz.
0: Ich habe schon erwähnt, es ist das erste Sanktionspaket gegen Russland, das die USA während der Trump-Präsidentschaft verhängen. Die Vorbereitungen dazu haben sich sehr lange hingezogen. Weshalb?
3: Der Hauptgrund ist Donald Trump, der einen sehr großen Einfluss auf den Kongress hat. Trump hatte sich immer wieder extrem skeptisch gegenüber weiteren Ukraine-Hilfen geäußert und wollte sich bei seiner Rückkehr ins Weiße Haus in Bezug auf Russland nicht vom Kongress die Hände binden lassen. Dass das Gesetz nun verabschiedet wurde, ist hauptsächlich das Verdienst des republikanischen Senators Lindsey Graham, der im Juli verstorben ist. Er war der entscheidende Brückenbauer. Graham hat monatelang hinter den Kulissen verhandelt, um Trump ins Boot zu holen. Der Durchbruch gelang ihm mit einem strategischen Deal. Er baute ebenfalls eine 5-jährige Verlängerung der US-Sanktionen gegen den Iran in das Gesetzespaket ein. Auch der ukrainische Präsident Volodymyr Zelensky half in den letzten Wochen kräftig mit. Er appellierte direkt an die Abgeordneten und betonte, Zitat, im Krieg sei eine nicht ganz perfekte Entscheidung immer noch besser als gar keine. Und so steht nun am Ende das erste umfassende Russland-Sanktionsgesetz in der zweiten Amtszeit von Trump.
0: Vielen Dank für diese Einschätzung. Das war USA-Korrespondentin Barbara Golpi. Nun zu Lara Christen. Sie hat die wichtigsten Meldungen des Tages und hier geht es zunächst um Entscheide aus dem Schweizer Parlament.
4: Der Ständerat will, dass Schweizer Hotels und andere Beherbergungsbetriebe weiter von einem reduzierten Mehrwertsteuersatz profitieren können. Er hat zugestimmt, den reduzierten Satz bis 2035 zu verlängern. Der Bundesrat wollte den reduzierten Satz für Hotels auslaufen lassen. Finanzministerin Karin Keller-Sutter sagte im Ständerat, der Sondersatz sei 1996 als befristete Lösung eingeführt worden, als die Schweizer Hotellerie in der Krise steckte, um Übernachtungen günstiger zu machen. Die Krise sei aber vorbei. Auch der Nationalrat wollte den Sondersatz abschaffen. Weil der Ständerat anders entschieden hat, muss er das Thema nochmals behandeln. Die bürgerliche Mehrheit im Nationalrat hat mehrere Vorstöße angenommen, die Verschärfungen im Asyl- und Ausländerrecht fordern. Der Nationalrat fasste die Beschlüsse im Rahmen einer außerordentlichen Session zum Thema EU und Asyl. Unter anderem sollen Doppelbürgerinnen und Doppelbürger künftig ausgewiesen werden können, wenn sie wegen schwerster Verbrechen verurteilt worden sind. Zudem stimmte der Nationalrat dafür, dass die Schweiz eine EU-Regel für arbeitslose Grenzgänger nicht übernimmt. Die EU will, dass Grenzgänger künftig grundsätzlich in dem Land Arbeitslosenentschädigung erhalten, in dem sie gearbeitet haben und nicht in ihrem Wohnsitzland. Als nächstes muss nun der Ständerat über die Verschärfungen im Asylbereich befinden. Nach dem außergewöhnlich heftigen Sturm Ende August gibt es nun erste Zahlen zu den Schäden. Sie kosten knapp 1 Milliarde Franken. Damit rechnet der Schweizerische Versicherungsverband. So hoch sei der privat versicherte Schaden des Unwetters vom 28. August. Das allermeiste davon sind Autos, die vom Hagel beschädigt worden sind. Insgesamt dürften mehr als 100.000 Fahrzeuge betroffen sein. Und die Schäden an Gebäuden wie etwa kaputte Dächer sind in der Milliarde Franken noch nicht eingerechnet. Dazu gibt es noch keine Zahlen.
0: Zum Krieg in Nahost. Eine Untersuchungskommission der UNO wirft den USA Kriegsverbrechen und dem Iran Menschenrechtsverstöße vor.
4: Den USA werden Kriegsverbrechen in zwei Fällen vorgeworfen. Es geht um einen Luftangriff auf eine Mädchenschule im Süden des Irans und um einen Angriff auf einen Sportkomplex in der Provinz Fars mit insgesamt mindestens 170 Todesopfern. Es seien willkürliche Angriffe mit tödlichen Folgen für die Zivilbevölkerung gewesen, schreibt die unabhängige UNO-Untersuchungskommission. Die Regierung des Irans auf der anderen Seite habe schwere Menschenrechtsverstöße an der eigenen Bevölkerung begangen, heißt es weiter. So hätten iranische Sicherheitskräfte unter anderem mit scharfer Munition von Dächern aus auf Demonstrierende geschossen. Nach Schweden. Dort hat der bisherige Ministerpräsident Ulf Kristersson seinen Rücktritt angekündigt. Er reagiert damit auf den knappen Sieg der Mitte-Links-Opposition bei der Parlamentswahl. Das vollständige Wahlergebnis zeigt, die Mitte-Links-Parteien kommen auf 176 Sitze, die bürgerliche Seite auf 173. Die Sozialdemokraten und Parteichefin Magdalena Andersson erhalten nun den Auftrag, eine neue Regierung zu bilden. Dies dürfte sich allerdings schwierig gestalten. Zu den möglichen Partnern zählen die Linken und Grünen sowie die liberale Zentrumspartei. Zwischen den Parteien gibt es inhaltlich allerdings noch große Unterschiede. Die Schweizer Wirtschaft ist zuletzt kräftiger gewachsen als erwartet. Die Fachleute des Bundes haben deswegen ihre Prognose für das laufende Jahr deutlich angehoben. Sie rechnen neu damit, dass das Bruttoinlandprodukt um 1,7% wächst, wie das Staatssekretariat für Wirtschaft schreibt. Im Juni gingen sie noch von 0,9% aus. Die Börsendaten von 18.11 Uhr geliefert von SIX. Der Swiss Market Index schließt bei 13.947 Punkten plus 0,6%. Der Dow Jones Index in New York steigt um 0,7%. Der Euro wird zu 94,62 gehandelt und der Dollar zu 82,47. Und das Wetter. Heute Abend und morgen ist es trotz einiger Wolken ziemlich sonnig. Morgen gibt es um 22 Grad. Vor allem im Süden und über den zentralen und östlichen Alpen hat es teils dichte Wolken. Im Süden sind lokale Schauer möglich.
0: UBS gegen KKS, also Grossbank gegen Bundesrätin. So spitzen Medien das Ringen um das Bankengesetz plakativ zu. Es geht vor allem um die Frage, wie stark die UBS als einzige internationale systemrelevante Bank der Schweiz ihre Tochtergesellschaften im Ausland absichern muss. Der Bundesrat verlangt eine vollständige Absicherung mit hartem Eigenkapital. Darüber und über weitere Varianten sollte der Ständerat heute eigentlich entscheiden, tat es aber nicht, denn die bürgerlichen Kräfte sind gespalten. Aus dem Bundeshaus Andreas Stüdli und Christine Wanne.
5: Wie viel hartes Eigenkapital muss die UBS künftig bereitstellen, um ihre ausländischen Töchter abzusichern? 100%, wie es der Bundesrat verlangt? Reichen 90%? Oder auch nur 50%, wie es die zuständige Kommission als Kompromiss zwischen Grossbank und Bundesrat vorschlägt? Die FDP-Partei der Finanzministerin Karin Keller-Sutter ist gespalten. Es fielen Voten für die 50% und für die 90% Eigenkapitalunterlegung. Co-Präsident Benjamin Müllemann, Glaner Ständerat, ist für 90%.
6: Entscheidend ist, dass die Lösung, die aus dem Parlament kommt, mehrheitsfähig ist. Und da muss man schon berücksichtigen, wie die Stimmung in der Bevölkerung ist, die eben nach meinem Empfinden eine sehr strenge Regulierung fordert. Und hier den Mittelweg zu finden, das ist jetzt unsere Aufgabe.
5: Auch die Freiburger Ständerätin Isabel Schasso von der Mitte ist für 90%. 50% hält sie für zu unsicher.
7: Das muss funktionieren. Und wenn wir eine Unsicherheit haben, mit so einem Regelwerk, den Sie auch gestellt haben im Gesetz, ist meiner Meinung nach das Risiko sehr groß, dass es, wenn es nicht funktioniert, wir wieder mit Notrecht kommen müssen.
5: Notrecht wie in der CS-Krise. Das wollen Bundesrat und Parlament künftig vermeiden. Schasso hat sich vertieft damit befasst. Sie hat die Parlamentarische Untersuchungskommission PUC zur CS präsidiert. Trotz umfangreicher Empfehlungen der PUC sind die bürgerlichen Parteien FDP, Mitte und SVP in der Eigenmittelfrage gespalten. Jakob Stark, Thurgauer Ständerat der SVP, unterstützt auch die 90%-Variante.
8: Diese öffentlichen Auseinandersetzungen zwischen Bundesrat und UBS, das muss aufhören. Man muss das auch etwas selbstbewusster anschauen. Wir wollen einen starken Finanzplatz, wir haben eine relativ kleine Volkswirtschaft dazu, müssen hier den Weg finden.
5: Anders argumentiert Parteikollege und Schaffhauser Standesvertreter Hannes Germann.
9: Ja, ich glaube, da steht Kollege Stark relativ einsam da, aber das ist sein gutes Recht und eigentlich könnte er eben statt 90 gerade so gut dann für 100% stimmen, weil das wirklich keinen großen Unterschied mehr macht. Es wäre sowieso eine sehr, sehr strenge Lösung und vor allem mit null Innovation drin, einfach plump das Eigenkapital aufstocken.
5: Die Innovation sieht Germann im Vorschlag der Kommission, die er unterstützt. Die UBS müsste die ausländischen Tochtergesellschaften künftig mit mehr Eigenkapital absichern, von heute 45% auf 50%. Die andere Hälfte müsste sie absichern mit neu gestalteten Anleihen, die die Bank stabilisieren sollen vor der Krise. Doch Fachleute bezweifeln, dass das neue Modell funktioniert. Auch Finanzmarktaufsicht und Nationalbank lehnen es ab. Das Modell schaffe rechtliche Risiken und erhöhe die Unsicherheit. 100% Eigenkapital sei die beste Lösung. Das sieht auch die SP so. Die 50-50-Lösung sei kein Kompromiss, sondern der Status quo, sagt die Basler Ständerätin Eva Herzog. Wie der Bundesrat will die SP strenge Vorgaben für die Bank.
10: Wenn ich zusammenfasse, wer alles gesprochen hat, dann würde ich sagen, es hat mehr Voten gegeben für strengere Regeln. Man hat gesehen, diese Wortwahl, dass die 50 ein Kompromiss sind, ich glaube, das wurde schon sehr stark in Frage gestellt in dieser Debatte.
5: Heute hätte wohl die 90%-Variante gewonnen. Doch der Ständerat verschiebt seinen Entscheid. Ausblickend sagt Isabel Chasso:
7: Ich würde da keine Wette eingehen auf das Resultat, weil es hängt auch noch von der Abstimmungskaskade ab und auch, ob da in diesem Sinne auch Spiele gespielt werden mit der Abstimmungskaskade. Aber ich glaube, es könnte eng werden, ja.
5: Das heißt, in der Zwischenzeit werden die Meinungen gemacht und vielleicht die eine oder andere Reihe geschlossen.
7: Ich kann nicht ausschließen, dass am Wochenende auch das Telefon klingelt.
5: Es steht 0-0, das Spiel geht nächsten Mittwoch weiter.
0: 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In der nächsten halben Stunde besuchen wir Rostock, die größte Stadt im deutschen Bundesland Mecklenburg-Vorpommern, wo am Sonntag gewählt wird. Wir reden mit Wolfgang Ischinger, dem Vorsitzenden der Münchner Sicherheitskonferenz, über die europäische Zurückhaltung bei russischen Sabotageakten oder Drohnenangriffen auf europäisches Territorium. Und wir besuchen einen Campingplatz im Südwesten Frankreichs, der vor 4 Jahren bei Waldbränden vollständig zerstört wurde. Zuerst aber zur kanadisch-europäischen Freundschaft. Die Europäische Union und Kanada wollen politisch näher zusammenrücken. Das wurde schon länger angedeutet. Gestern hat die EU-Kommissionspräsidentin Ursula von der Leyen verkündet, Kanada solle das erste assoziierte Mitglied der EU werden. Heute ist dann der kanadische Premierminister Mark Carney vor dem Europäischen Parlament aufgetreten und hat den Vorschlag von der Leyen in seiner Rede begrüßt.
1: Canada and Europe are each strong. Europe and Canada are stronger together.
0: Kanada und Europa seien beide je für sich schon stark, gemeinsam sei man aber stärker, sagte Carney. Das tönt zunächst mal einleuchtend, aber wie soll das konkret funktionieren? Darüber rede ich jetzt mit Nordamerika-Korrespondent Andrea Christen und EU-Korrespondent Matthias Strasser und an ihn gleich die Frage, ein assoziiertes EU-Mitglied. Was heißt das konkret?
11: Das ist ein Begriff, der im EU-Recht nirgendwo definiert ist. Das muss also erst noch konkretisiert werden. Und es ist ein Begriff, der erst sehr kurzfristig überhaupt als Label für diese intensivierte Partnerschaft mit Kanada bestimmt wurde. Nach meinen Informationen wurde er am Abend vor der Rede von Ursula von der Leyen festgeschrieben, auch zur Überraschung der kanadischen Delegation. Und auch heute noch konnte die EU-Kommission nicht erklären, auf welche rechtliche Grundlage sie dieses Konzept stützen möchte. Das ist wichtig, weil damit dann klar würde, wer wo wie stark mitreden darf. Also das alles zeigt, diese angebotene assoziierte EU-Mitgliedschaft ist heute zunächst eine Absichtserklärung, sicher eine ernst gemeinte und vor allem eine aufwendig inszenierte. Ich gehe aber davon aus, dass eine intensivierte Zusammenarbeit mit Kanada weiter weg von der Mitgliedschaft ist, als dieser Begriff im ersten Moment vielleicht vermuten lassen würde.
0: Andrea Christen, wie denkt man in Kanada über den Vorschlag der EU?
12: Grundsätzlich will gemäß einer Umfrage eine große Mehrheit in Kanada eine engere Verknüpfung mit der Europäischen Union. Die Kanadier sind sehr verletzt, auch wütend darüber, wie sie von der US-Regierung behandelt werden. Carney selbst hat sehr gute Umfragewerte. Er hat also ein Mandat dafür, Kanada hier näher an Europa heranzuführen. Nun fragt man sich aber auch in Kanada, was denn nun eine assoziierte Mitgliedschaft sein soll. Mich dünkt, der Begriff bietet auch Angriffsfläche. Pierre Poilievre, der konservative Oppositionschef in Kanada, bemängelte noch vor Carneys Rede, der Premierminister sage nicht deutlich, was er hier eigentlich mit der EU aushandle. Über Kanada dürfe nicht entschieden werden, nicht in Washington, nicht in Peking, auch nicht in Brüssel. Carney selbst schien den Begriff assoziierte Mitgliedschaft heute zurückhaltend zu gebrauchen. Es gehe weniger um den Titel und mehr um die Substanz, darum, was dann konkret vereinbart werde.
0: Hat denn Mark Carney schon dargelegt, wie er sich eine engere Zusammenarbeit Kanadas mit der EU vorstellen könnte?
12: Er präsentiert Kanada in diesen stürmischen Zeiten als zuverlässigen, auch natürlichen Partner. Man stehe für die gleichen demokratischen Werte. Carney hat schon mehrfach erklärt, Kanada habe, was die Welt wolle, kritische Mineralien, Öl, Erdgas. Kanada sei eine Supermacht, was Energie angehe. Kanada und die EU können auch auf ein bestehendes Handelsabkommen aufbauen. Und im Oktober steht dann in Montreal ein Gipfel zwischen Kanada und der EU an. Dort soll es dann wohl konkreter werden. Carney hat aber schon mögliche Kooperationen aufgezählt. Bei der künstlichen Intelligenz, bei Halbleitern, Weltraumtechnologie, Verteidigung, bei der Zusammenarbeit in der Arktis. Carney erwähnte, dass Kanada Teil des Erasmus-Programms für Studierende oder des Forschungsprogramms Horizon werden könnte. Oder er brachte die Idee eines europäischen kanadischen Markts für Finanzdienstleistungen.
0: Zurück zu EU-Korrespondent Matthias Strass. Welche Form der Assoziierung mit Drittstaaten ist aus EU-Sicht denn überhaupt denkbar?
11: Also wenn die EU und Kanada diesen letzten Vorschlag, den integrierten Finanzmarkt, umsetzen wollten, dann wäre das eine sehr weitgehende Integration, eine zumindest teilweise Integration in den Binnenmarkt Kanadas. Diese Binnenmarktintegration kennt die EU heute in dieser Form nur mit europäischen Staaten. Auf EU-Seite ist deshalb heute auch die Rede von der umfassendsten Partnerschaft mit einem Land außerhalb Europas, die mit Kanada jetzt angestrebt werde. Allerdings, das kennt die Schweiz, den Binnenmarktzugang verknüpft die EU mit der Forderung nach Übernahme von EU-Recht, auch künftigem EU-Recht, und mit einer Rolle des Europäischen Gerichtshofs in der einen oder anderen Form. Es ist anzunehmen, dass das auch bei Kanada der Fall wäre. Weniger hürdenreich dürfte die Zusammenarbeit im Bereich des Studierendenaustauschs oder der Forschung sein. Auch die wirtschaftliche Partnerschaft dürfte einfacher sein. Aber auch dort braucht es immer die Zustimmung der Partner auf beiden Seiten des Atlantiks. Dass das kein Selbstläufer ist, das zeigt das Handelsabkommen CETA, das zwar vorläufig angewendet wird, aber in den EU-Mitgliedstaaten eben immer noch nicht voll ratifiziert wurde.
0: Mark Carney wurde heute in Straßburg herzlich, ja schon fast begeistert empfangen, Matthias Strasser. Gibt es auf EU-Seite aber auch kritische Stimmen?
11: Ja, die gibt es vor allem in den europäischen Hauptstädten, die einer solchen Partnerschaft zustimmen müssten. Es gibt Vertreter der Mitgliedstaaten, die sich überrumpelt fühlen. Heute war auch zu hören, Ursula von der Leyen biete Kanada etwas an, das gar nicht in ihrer Macht stehe. Mir scheint heute wahrscheinlich, dass der Widerstand noch wachsen wird, wenn dann diese Partnerschaft konkreter werden sollte. Das hängt auch damit zusammen, dass die EU Kanada kaum etwas anbieten kann, was sie andernorts verweigert. Man stelle sich vor, Kanada erhielte Zugang zum Binnenmarkt eben ohne eine Rolle des Europäischen Gerichtshofs, dann würden die Schweiz und auch das Vereinigte Königreich, die sich zu Recht auch als wichtige Partner der EU sehen, sofort Ähnliches fordern. Und auch mit Blick auf Staaten, die teilweise seit Jahren auf einen Beitritt, einen tatsächlichen Beitritt hinarbeiten oder wie im Falle der Ukraine den Beitritt dringend wollen, könne man Kanada jetzt keine Vorzugsbehandlung erlauben, heißt es heute etwa aus Deutschland. Das alles, das ändert aber nichts daran, dass die EU-Kommission in Kanada einen Verbündeten erkannt hat und dass sie das Potenzial für eine engere Partnerschaft jetzt zumindest ausloten möchte.
0: Nochmals zu Andrea Christen. Noch vor 2 Jahren wäre wohl jeder ausgelacht worden, der eine Verbindung EU-Kanada vorgeschlagen hätte. Wie ist das, was sich derzeit abspielt, einzuordnen?
12: Es kommt nicht ganz ohne Ansage. Kanada hat früh und sehr heftig erfahren müssen, was die Präsidentschaft von Donald Trump bedeutet. Er hat in seiner ersten Amtszeit mit Kanada ein neues Handelsabkommen ausgehandelt, nur um Kanada dann doch in der zweiten Amtszeit wieder mit Zöllen zu belegen. Er redet davon, Kanada zum US-Bundesstaat zu machen. Die USA sind oder waren, nur schon geografisch bedingt, ein sehr enger Partner der Kanadier. Um die 70% der kanadischen Exporte gehen in die USA. Aber die USA sind nun von einem verlässlichen Nachbarn zu einem bedrohlichen geworden. Mark Carney hat schon am WEF in Davos von einem Bruch in der Weltordnung gesprochen, der in seinen Augen wohl auch über die Trump-Zeit hinausgehen wird. Carney ist teilweise auch eine europäische Figur. Er hat einst die britische Zentralbank geleitet, kennt europäische Spitzenpolitiker aus seiner Zeit als Banker. Er kann Kanada und die kanadische Wirtschaft natürlich nicht ganz und auch nicht auf die Schnelle aus dieser Verflechtung mit den USA lösen, aber er will Kanada breiter abstützen und in der EU erkennt er eine natürliche Partnerin.
0: Vielen Dank für diese Information und Einschätzung. Das war Nordamerika-Korrespondent Andrea Christen und EU-Korrespondent Matthias Strasse. Die AfD, die Alternative für Deutschland, hat vor 10 Tagen einen fulminanten Wahlsieg in Sachsen-Anhalt eingefahren. Doch noch immer ist unklar, ob und wie sie wird regieren können. Nun versucht die AfD in Mecklenburg-Vorpommern den Erfolg zu wiederholen bei der Wahl vom Sonntag. Auch dort liegt die Partei in Umfragen an der Spitze, allerdings dicht gefolgt von der SPD. Sie stellt mit Manuela Schwesig seit 9 Jahren die Ministerpräsidentin im Bundesland. Es ist denn auch dieses Kopf-an-Kopf-Rennen, das den Wahlkampf dominiert. Deutschland-Korrespondentin Simon Fatzer war in Rostock unterwegs, der größten Stadt in Mecklenburg-Vorpommern.
13: Das berühmte Sonnenblumenhaus ist schon von der S-Bahn aus sichtbar.
14: Rostock, Lichtenhagen.
13: 1992 zündeten Neonazis ein Wohnheim von Vietnamesen an, unter Applaus von Tausenden. Die Polizei griff nicht ein. Diese fremdenfeindlichen Ausschreitungen in Rostock-Lichtenhagen haben sich ins kollektive Gedächtnis eingebrannt. Die Plattenbausiedlung liegt an der Rostocker Peripherie. Problembezirk heißt es. Sie wohne gerne hier. Seit 51 Jahren, sagt eine alte Frau, es sei ruhig, gute Einkaufsmöglichkeiten, aber die Politik.
15: Wissen Sie, ich fühle mich für dumm verkauft. Die ganze Politik. Heute reden wir so, morgen machen wir das.
13: Doch da ist auch Verständnis für Kanzler Merz.
15: Unser Staatsoberhaupt natürlich hat Pech gehabt, als er die Regierung übernommen hat und dass ja alles aus dem Ruder gelaufen ist, im Prinzip mehr oder weniger.
13: Auch dieses Paar lobt die kurzen Wege hier. Seit 1981 leben die beiden da, leisten sich immer mal wieder Ferien in der Schweiz. Von der Politik wünschen sie sich,
16: dass sie sich mehr ums Land kümmern als um alles andere.
17: Um die eigenen Menschen.
16: Um die eigenen Menschen, weil 2/3 davon hat nichts mit uns zu tun. Das ist eigentlich das Einzige. Und deshalb brauchen sie sich nicht zu wundern, wenn viele angeblich blau wählen, das sind keine Nazis. Die wollen einfach eine Veränderung. Die haben einfach die Schnauze voll. Und wenn die Frau Schwesig nicht so eine gute Ministerpräsidentin wäre, dann würde die SPD hier in MacPom auch in den Keller gehen.
13: Alles werde teurer, sagt auch dieser Mann. Sollen Sie doch mal die AfD kurz ranlassen, mal gucken, wie die herumhantieren.
18: Ja, die sollen mal die AfD kurz ranlassen, wollen wir den wie die herumhantieren. Schlechter kann es nicht mehr werden.
13: Schlechter kann es nicht werden. In Rostock ist die soziale Entmischung besonders ausgeprägt. Die Kröpeliner Torvorstadt im Zentrum ist studentisch geprägt. Antifa-Graffitis, Nazis raus mit Stinkefinger groß an einer Hauswand. Hier sind die Sorgen andere.
19: Ich habe Angst und Befürchtungen politisch gesehen, dass wir hier nach rechts rücken,
13: sagt eine junge Frau.
19: Ich glaube, wir müssen zumindest schon mal da ansetzen, komplexe Probleme und komplexe Fragestellungen nicht zu versuchen, mit einfachen Lösungen und so Parolen zu lösen, weil das ist immer vereinfacht, oft auch einfach unwahr. Und ich glaube, das ist Populismus. Sondern man müsste das anerkennen, dass es komplex ist und dass es eben auch komplexe Lösungen verlangt.
13: Aber das Hauptproblem ist einfach erklärt, das Geld reicht immer weniger. In der Nähe des Schulhauses, in das sie selbst mal ging, sitzt eine Frau mit Rollator. Ihr Mann fuhr zur See, sie war Lehrerin. Sie könne nicht klagen, gute Rente habe sogar für ein Haus gereicht. Mit Ministerpräsidentin Manuela Schwesig ist sie zufrieden.
20: Also die finde ich sehr, ja, sie kümmert sich um Mecklenburg-Vorpommern. Ich finde es gut, dass sie, ja, sie hat wahrscheinlich auch vielleicht mal gedacht, nach Berlin zu gehen. Aber sie hat es doch sich für Mecklenburg entschieden. Das rechne ich hier hoch an, denn sie hat ein gutes Ansehen und ich hoffe, dass sie es schafft.
13: Manuela Schwesig ist noch das, was viele von der SPD vermissen, eine Kümmererin. Sie sagt es vor den internationalen Medien so.
21: Wir konzentrieren uns in unserer Politik
2: konsequent auf diejenigen, die arbeiten gehen und ihren Beitrag leisten, das Land am Laufen zu halten oder die gearbeitet haben. Und das ist gerade in unserem Bundesland eben ein großes Thema. Viele Leute gehen jeden Tag arbeiten und leisten viel, arbeiten Vollzeit. Wir sind ein Bundesland, wo die Frauen mit am meisten auch Vollzeit arbeiten. Und trotzdem kommen sie am Ende des Monats nicht klar, weil die Preise zu sehr gestiegen sind.
13: Sie hat die Kita-Gebühren abgeschafft und das Deutschland-Ticket für Nah- und Regionalverkehr für Pensionierte günstiger gemacht. Das kommt spürbar an. Von Berlin distanziert sie sich, denn dort fehle das Gespür für die Menschen hier. Manuela Schwesig ist sehr beliebt. In der Direktwahl liegt sie in Umfragen weit vor dem AfD-Konkurrenten Leif Erik Holm. Der hofft auf Rückenwind aus der gewonnenen Wahl in Sachsen-Anhalt mit ähnlichen Inhalten.
21: Fast die Hälfte der Bürgergeldempfänger sind Migranten und das Bürgergeld kostet insgesamt über 50 Milliarden Euro. Das sind alles Dinge, die wir so nicht haben wollen. Genau, Entwicklungshilfe für sinnlose Genderprojekte in aller Welt, das sind allein schon 600 Millionen Euro im letzten Jahr gewesen. Das müssen wir endlich kappen.
13: Sowohl das Wahlprogramm als auch Leif Erik Holm gelten als weniger radikal.
21: Wir sind im Prinzip das, was die CDU vielleicht noch vor 30 Jahren war, die diese Aufgabe nicht mehr übernimmt, sondern nach links gerückt ist unter Angela Merkel. Und deswegen, wir sind keine extremistische Partei.
13: Dennoch gibt es AfD-Mitglieder, die kriminell oder früher in rechtsextremen Organisationen waren. Alles Jugendsünden, sagt Holm. AfD oder SPD oder doch eine der kleinen Parteien? Viele in Mecklenburg-Vorpommern sind noch unentschieden. Zentral wird sein, ob auch Sie es so sehen wie diese Rostockerin.
15: Nicht zu wählen ist keine Option.
0: Simon Fatzer war für uns in Rostock. Drohnenangriffe, Sabotageakte, Cyberattacken und Desinformation. Russland hat seinen hybriden Krieg gegen Europa intensiviert. Mittlerweile gibt es ja schon fast täglich Übergriffe. Die Europäer müssten jetzt weitaus entschiedener reagieren, findet Wolfgang Ischinger, der Vorsitzende der Münchner Sicherheitskonferenz. Etwa indem ihre Streitkräfte russische Drohnen und Raketen nicht erst abschießen, wenn sie schon hier sind, sondern schon viel früher über der Ukraine. Fredrik Steigart mit Wolfgang Ischinger gesprochen.
22: Wir haben in den vergangenen Tagen und Wochen gesehen, dass die Zahl und Häufigkeit russischer Übergriffe, hybrider Angriffe enorm zugenommen hat. Dennoch bleiben die europäischen Reaktionen verhalten. Teilen Sie diesen Eindruck?
23: Der Eindruck ist sicher nicht falsch. Bin ich mit dem, was geschieht, zufrieden? Halte ich das für hinreichend? Da mache ich ein erhebliches Fragezeichen. Und ich bin nicht sicher, ob die bisherigen Reaktionen des Westens diesen Ausdruck von Entschlossenheit und Stärke wirklich so klar zeigen, dass man das in Moskau auch als solches versteht. Es geht hier, wie bei militärischen Auseinandersetzungen, am Schluss um die Frage der Abschreckung.
22: Was können die Europäer denn überhaupt tun, um Russland aufzuhalten, ohne dadurch eine massive Eskalation auszulösen? Welche Handlungsoptionen haben sie?
23: Die Handlungsoptionen sind nicht vielfältig, aber man kann natürlich überlegen, ob man noch viel intensiver als das bisher geschehen ist, die Außengrenzen der Ukraine, Stichwort Moldawien, Stichwort Polen, Stichwort baltischen Staaten, von uns aus, also vom Westen aus, so schützt, dass eine Drohne aus russischem Gebiet oder etwa aus belarussischem Gebiet, dass die schon über ukrainischem Gebiet bekämpft werden kann. Die Art und Weise, wie die russische Seite auf westliches Territorium übergreift, muss als Antwort auch beinhalten, dass der Westen imstande ist, die Grenze in die Ukraine hinein nicht etwa in der Weise zu überschreiten, dass man da jetzt Truppen hineinschickt. Wir wollen keinen Krieg NATO gegen Russland von uns aus provozieren, aber uns selbst stärker schützen, als das bisher der Fall ist, das ist technisch, strategisch und politisch möglich.
22: Wir sprechen ja immer von hybriden Angriffen, aber führt Russland im Grunde nicht bereits einen Krieg gegen Europa?
23: Ich bin kein Freund des Begriffs hybride Kriegführung. Man muss die Dinge beim Namen nennen. Man muss sagen, das ist ein Sabotageakt. Oder man muss sagen, es ist ein Terrorakt. Oder von mir aus ein Kriegsakt. Also der Begriff hybride Kriegführung, das ist so ein eleganter technischer Begriff, der für viele nicht hinreichend klar macht, dass das die Fortführung des kinetischen Kriegs, also Krieg mit Dingen, die knallen und schießen und töten, das ist ein Krieg, der mit etwas anderen Mitteln durchgeführt wird, die aber nicht weniger effektiv sein können als der klassische Krieg mit Kanonen und Raketen.
22: Gehen Sie denn davon aus, dass Russland sein Ziel erreichen wird, nämlich Europa von der Unterstützung der Ukraine allmählich abzubringen?
23: die Existenz der Ukraine zu schützen, ist ja nicht nur ein Gnadenakt oder eine freundliche Geste, sondern es geschieht aus der Erkenntnis heraus, dass wir mit Verteidigungsaktivitäten auch uns selbst schützen. Übrigens natürlich auch einschließlich der Schweiz. Wir schützen damit die freiheitliche Ordnung, die wollen wir uns erhalten. Ich habe leider den Eindruck, dass man in Moskau bisher jedenfalls nicht den Schluss zieht. Wir müssen zu einem Ende kommen. Nein, man versucht weiter auf Einschüchterung zu setzen. Und ich muss leider sagen, der Aufstieg der AfD bei uns hier in Deutschland ist natürlich nicht hilfreich, weil er das falsche Signal nach Moskau schicken wird und schicken kann.
22: Die AfD ist ja nur ein Beispiel. Auch in anderen europäischen Ländern, in Italien, in Frankreich, sind vor allem Rechtsaußen, zum Teil auch Linksaußenparteien, pro-russische, pro-Kreml-Parteien. Spielt das Wladimir Putin nicht enorm in die Hände?
23: Das ist vollkommen richtig, aber man muss differenzieren. Viele bei uns in Deutschland waren tief besorgt, als Frau Meloni in Italien an die Macht kam. Also eine von manchen rechtsextrem genannte Partei. Ich stelle fest, Frau Meloni und die Regierung stehen fest an der Seite derer, die die Ukraine unterstützen und ausrüsten. Es ist ja nicht so, dass alle stark konservativen Parteien Freunde des putinschen Russlands sind. Wir stellen ja auch fest, dass die Partei von Marine Le Pen eigentlich nichts zu tun haben möchte mit den Vertretern der deutschen AfD, die ihnen nicht gesellschaftsfähig erscheinen.
22: Wenn es aber in absehbarer Zeit zu einem richtigen Angriffskrieg Russlands gegen Europa käme, trauen Sie den Europäern den nötigen Wehr- und Durchhaltewillen zu?
23: Ich sehe jedenfalls nicht in der für uns überschaubaren Zukunft einen Großangriff Russlands jenseits der Ukraine, weil Russland nach 4,5 Jahren offenkundig seine Kriegsziele überhaupt nicht erreichen konnte. Ich teile die Meinung des finnischen Staatspräsidenten, der vor kurzem gesagt hat, Russland hat längst verloren. Durch die Tatsache, dass Russland seine ursprünglichen Kriegsziele sicherlich nicht wird erreichen können, wenn wir standhaft bleiben.
22: Und das glauben Sie, das würde geschehen?
23: Da bin ich ganz sicher. Wenn wir Zweifel an unserer Entschlossenheit haben, unseren Way of Life zu verteidigen, dann gnade uns Gott, das darf nicht passieren. Sie sehen das ja auch daran, dass in der Bundesrepublik Deutschland, obwohl das ein schmerzhafter Prozess ist, 500 Milliarden Euro nur für Ausgaben im Bereich der Verteidigung vorgesehen sind. Also wir meinen das schon ernst mit der Abschreckung Russlands vor der Vorstellung, auf den Westen ausgreifen zu können. Das wird nicht passieren,
3: sagt Wolfgang Ischinger, der Vorsitzende der Münchner Sicherheitskonferenz. Die Fragen stellte Fredrik Steiger. Und an dieser Stelle noch ein Hörtipp. Fußballwetten gehören für viele junge Männer in Afrika zum Alltag. In einer aktuellen Umfrage in 6 Ländern sagte mehr als die Hälfte, im vergangenen Jahr gewettet zu haben. Gerade dort, wo die Arbeitslosigkeit hoch und die Einkommen unsicher sind, kann Wetten schnell mehr werden als nur Unterhaltung.
4: So you lose, like, you know what? Du verlierst. Du verlierst Geld, du hast keine Arbeit. Aus Erfahrung weiß ich, das ist ein schlechter Ort.
6: It's a bad place from experience.
3: Das sagt Marvin Masole. Er geht regelmäßig ins Wettbüro und hat erlebt, wie Wetten selbst zum Geldproblem werden kann. In Uganda und Ghana erzählen er und andere junge Männer, was sie trotzdem am Wetten reizt, wie sie mit Verlusten umgehen und weshalb sie trotzdem weitermachen. 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In Frankreich weckten die heftigen Waldbrände in der Region Bordeaux Erinnerungen an den Sommer vor 4 Jahren. Damals brannte es südlich der Bucht von Arcachon. Mehrere 1000 Hektar Wald sind verbrannt. 5 Campingplätze bei der großen Düne von Pila wurden zerstört. Wie lange dauert es, bis nach einer solchen Katastrophe wieder Normalität einkehrt? Frankreich-Korrespondentin Zoe Geisler hat einen Campingplatz besucht, der 2022 komplett zerstört wurde.
8: Da gab es nichts mehr nach dem Brand, sagt Cédric Rocher, Direktor des Campingplatzes, der am Fuß der Düne von Pila liegt.
24: Il y avait plus rien. C'était comme après une guerre.

0: Es sei eine schwierige Zeit gewesen, sagt Roger, dessen Betroffenheit noch heute spürbar ist, wenn er an die Katastrophe zurückdenkt.
1: C'est difficile parce que c'est très dur.
0: Es war hart, mit anzusehen, wie all das, was man aufgebaut hat, in kurzer Zeit in Rauch aufgeht. Es war schwer zu sehen, wie die Sachen unserer Gäste verbrannten. Und dann war es schwierig, alles wieder aufzubauen. Es bedeutet viel Arbeit, viel Geld und einen hohen bürokratischen Aufwand. Der bürokratische Aufwand ist noch heute groß. Die Kritik des Direktors richtet sich dabei an die Versicherungen.
2: C'est très compliqué. Les assurances nous ont payé.
0: Die Versicherungen haben bis jetzt 25% des Gesamtschadens übernommen. Aber es fehlt immer noch ein Teil. Sie suchen nach jedem Vorwand, nicht zu zahlen.
2: Ils cherchent tous les prétextes pour pas payer.
0: Trotz des Streites ums Geld, der auch die Gerichte beschäftigt, konnte Roger den Campingplatz ein Jahr nach der Katastrophe wieder eröffnen. Auch die Gäste kamen zurück. Es scheint, als habe die höchste Sanddüne Europas inmitten einer verbrannten Landschaft ihre Attraktivität für Reisende behalten, beziehungsweise fast. Der jüngste Waldbrand auf der anderen Seite der Bucht von Arcachon hatte Folgen. Auch wenn die Flammen nur von Weitem zu sehen waren, reisten die Gäste ab. Während 2 Wochen war es hier fast leer. Einige Gäste blieben, weil das Feuer weit weg war. Aber alle Campingplätze hier in der Gegend waren betroffen. Roger versteht, dass sich die Gäste Sorgen machten. Aber er kritisiert die Warnungen der Behörden an die Touristinnen und Touristen. Während das Feuer nämlich noch nicht unter Kontrolle war, wurde davon abgeraten, in das Departement zu reisen.
2: Il n'y avait pas forcément besoin d'impacter l'économie à ce point-là.
0: Es war wirklich nicht nötig, die Wirtschaft hier so zu beeinträchtigen, indem man während 4 Tagen sagte, kommen Sie nicht in die Gironde. Man hätte etwas sagen können, es gibt Orte, die man besuchen kann und andere, die man meiden sollte. Die Mindereinnahmen dieser 2 Wochen wird Roger nicht aufholen können.
2: Alors, ce qui est perdu, est perdu.
0: Trotzdem blickt der Direktor optimistisch in die Zukunft. Mittlerweile kommen die Gäste wieder und der Wiederaufbau ist fast abgeschlossen. Einige Chalets und 2 Sanitäranlagen sollen in diesem Jahr noch gebaut werden. Nur eines lässt sich nicht so schnell ersetzen.
2: Sie manquent les arbres. Les arbres, vous les voyez, on en a planté, je crois, 18 000. Mais ils ont pas encore grandi, il faut attendre maintenant.
0: Es fehlen die Bäume. Tausende habe man gepflanzt, nun müssten sie nur noch wachsen. Die jungen Bäume sind kaum 2 Meter hoch und spenden im heißen Sommer noch keinen Schatten. Früher, das sieht man auf Fotos, die über den Waschmaschinen hängen, prägten hohe Kiefern das Bild des Campingplatzes. Bis die Hängematten also wieder an dicken Stämmen befestigt werden können, wird es noch ein paar Jahre dauern. Was Campingdirektor Roger nun bald ganz hinter sich hat, beginnt nördlich der Bucht von Arcachon gerade erst. Ein mühsamer Wiederaufbau.
3: Zoe Geissler war für uns im Südwesten Frankreichs. Das war's vom Echo der Zeit am Donnerstag, dem 17. September mit Redaktionsschluss um 18.43 Uhr. Aber bevor wir uns verabschieden, noch dies. Heute, vor genau 81 Jahren, wurde die erste Ausgabe des Echo der Zeit gesendet. Wir wünschen der Jubilarin alles Gute und bedanken uns bei Ihnen, liebe Hörerinnen und Hörer, für Ihr Interesse und Ihre Treue. Verantwortlich für die heutige Ausgabe ist Lukas Schneider, für die Nachrichten Simon Richle, mein Name Matthias Kündig.
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5: Guten Abend. Am Schweizer Musiktag heute senden alle Radios der SRG ausschließlich Musik aus der Schweizer Szene. Viel Vergnügen wünsche ich. Am Mikrofon bis um 8 Uhr ist Ihren Grüter. Dann können Sie ein Konzert mit Musik von Ottmar Schöck hören, einem der wichtigsten Schweizer Komponisten des 20. Jahrhunderts. Und zuerst legen wir jetzt mit einer Jazzband los und Filmmusik. An der Trompete ist der Genfer Eric Truffat.

Dunkle, treibende Klänge mit Eric Trüffer an der Trompete. Das war seine Version der Filmmusik zu The Persuaders. Das nächste Lied stammt von Georg Riedel. Das ist der schwedische Komponist, der die berühmte Musik zu den Astrid Lindgren-Verfilmungen gemacht hat. Mehr än Vänskap bedeutet mehr als Freundschaft. Wir hören das Lied mit dem Quartett der schwedisch-schweizerischen Sängerin Marianne Rassin.

Balance mit dem Gullah Vallon Trio. Am Schweizer Musiktag heute spielen wir ausschließlich Bands mit Basis in der Schweiz. Und das Schöne ist, dass die Szene hierzulande kulturell sehr vielfältig ist. Das hier ist die Band Trinca um die brasilianische Sängerin Dandara Modesto, die in Zürich zu Hause ist.

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1: Der Ausblick ist atemberaubend, wenn man von Brunnen am Vierwaldstätter See Richtung Süden schaut. Rechts und links des Sees erheben sich die steilen Flanken der Berge. In Brunnen wurde vor fast genau 140 Jahren Ottmar Schöck geboren. Hier wuchs er in der Villa Schöck auf und er sollte zu einem der wichtigsten Schweizer Komponisten des 20. Jahrhunderts werden. Nur wenige seiner Werke sind aber heute noch im Konzert zu erleben und das auch eher selten. Deshalb gibt es seit nun 10 Jahren in Brunnen das Schöck-Festival, das sich der Pflege seiner Musik widmet und sie aus immer neuen Perspektiven beleuchtet. Heute hören wir im Konzertsaal auf SRF 2 Kultur den Mitschnitt vom diesjährigen Festival. Am Mikrofon ist Moritz Weber. Pünktlich zu Schöcks Geburtstag findet das Festival alljährlich an einem Wochenende im September statt und dieses Jahr war das Motto «Geistige Landesverteidigung». Beleuchtet wurden unter diesem Titel die unterschiedlichen Strömungen der schweizerischen Kulturförderung während der NS-Zeit. In Vorträgen und Konzerten war am Festival zu erleben, welche Rolle dabei auch Ottmar Schöck spielte. Das Hauptkonzert drehte sich aber um andere Themen. Es war am Freitag vor 2 Wochen in der Pfarrkirche St. Leonhard in Ingenbohl. «Frauenpower für Männerchor» war dort das Credo. Werke der spätromantischen britischen Komponistin Susan Spain Dunk, eine Uraufführung der St. Galler Filmkomponistin Sandra Stadler, aber natürlich auch Stücke von Schöck sowie Franz Schubert und Johannes Brahms. Und es ging gleich los mit der Frauenpower, mit einer kaum bekannten hochromantischen Streichersuite von Susan Spain Dunk, die den sehr bekannten Gesang der Geister über den Wassern von Schubert umschließt. Schubert hat damit quasi ein patriotisches Schweizer Stück voller ungewöhnlicher Modulationen geschrieben, denn dieser Gesang für 8 Männerstimmen und Streicherbegleitung ist eine Vertonung von Goethes Gedicht über den Besuch der Staubbachfälle im Berner Oberland. Goethe vergleicht darin die Seele des Menschen mit dem Wasser, das gleichzeitig hinunterstürzt und als Wasserstaub wieder emporschwebt. Eine schöne Assoziation, kongenial vertont von Schubert. Wir hören den Gesang jetzt mit dem Urschweizer Kammerensemble und dem Vokalensemble Männergesang Küssnacht. Davor, wie gesagt, die ersten 2 Sätze aus der Suite von Susan Spain Dunk und gleich im Anschluss noch die letzten beiden Sätze dieser Suite. Die musikalische Leitung hat Stefan Albrecht.

Die Streichersuite der britischen Geigerin und Komponistin Susan Spain-Dunk aus dem Jahr 1920. Sie umrahmte am diesjährigen Schöck-Festival in Brunnen den fast genau 100 Jahre älteren Gesang der Geister über den Wassern von Franz Schubert. Wir hörten das Urschweizer Kammerensemble und das Vokalensemble Männergesang Küssnacht, Leitung Stefan Albrecht. Ein außergewöhnlich besetztes Werk wie Schuberts Gesang für 8 Männerstimmen und Streicher ist auch die Rhapsodie für Altsolo, Männerchor und Orchester von Johannes Brahms. Wie Schuberts Gesang der Geister basiert auch Brahms Chorwerk auf einem Goethe-Gedicht Der Harzreise im Winter. Einen Außenseiter auf Winterreise lernen wir dort kennen. Er fühlt sich ungeliebt und empfindet gegenüber anderen auch nur Hass. Ein Misanthrop, der sich in Einsamkeit am wohlsten fühlt. Entsprechend dramatisch vertont Brahms die Verbitterung im Altsolo mit vielen Dissonanzen. Glücklicherweise lindert schließlich der Chor das Leid.

das Alt-Solo. Im Konzertsaal auf SRF 2 Kultur am Mikrofon Moritz Weber. Als nächstes folgt dem Konzert in der Kirche St. Leonhard in Ingenbohl dann die Uraufführung des rund 10-minütigen Stücks der St. Gallerin Sandra Stadler. Sie schreibt Musik für Film, Bühne und Medien und ihre Komposition im Auftrag des Schöck-Festivals für Männerchor, Altsolo, Tenorsolo und Orchester heißt Dunkle Sonne. Es basiert auf einem düsteren und rätselhaften Text von Martina Klavadetscher, die wie Schöck in Brunnen aufgewachsen ist. Die Musik, so die Komponistin, kreist um etwas Unfassbares, um eine Kraft, die überwältigt, erschreckt, fasziniert und still werden lässt. Schönheit und Abgründigkeit, Licht und Dunkel, Nähe und Fremdheit liegen hier dicht beieinander. An einer Stelle im Text heißt es: Ich esse deine Seele auf, Stück für Stück, Biss um Biss, bis zum tiefsten finsteren Rest. Diese und die anderen suggestiven Zeilen vertont Sandra Stadler mit ihrer spätromantisch anmutenden Tonsprache. Fast wie in einer Kantate lässt sie die Soli und den Chor aufeinander reagieren. Das Stück verdichtet sich hin zu einem dramatischen Höhepunkt. Danach bricht der Klangstrom unvermittelt ab und verklingt in einem ruhigen Abgesang. Dunkle Sonne von Sandra Stadler.

Leg dich hin, sei bitte still, sei bitte du. Das sind die letzten Worte im Stück Dunkle Sonne von Sandra Stadler, die letzten Worte dieses Texts der Brunner Schriftstellerin Martina Klavadetscher. Wir hören den Mitschnitt der Uraufführung mit Barbara Erni, Altsolo, Michael Pfeiffer, Tenorsolo, dem Urschweizer Kammerensemble, dem Vokalensemble Männergesang Küsnacht sowie dem Ad-Hoc-Männerchor. Die Leitung hatte Stefan Albrecht.

Diese Komposition entstand im Auftrag des Schöck-Festivals in Brunnen und selbstverständlich durfte beim Konzert vor 2 Wochen an diesem Festival der im Zentrum stehende Ottmar Schöck nicht fehlen. Im großen Werkkatalog des Brunner Komponisten finden sich nebst diversen Instrumentalmusikperlen sehr viele Vokalwerke, Lieder, Chorstücke sowie mehrere Opern, die bekanntesten sind Penthesilea und das Schloss Dürande. Zwar kein abendfüllendes Bühnenwerk, aber doch eine kurze, berührende Handlung schuf Schöck mit seiner knapp 15-minütigen Chorkantate «Der Postillon» für kleinen Chor von Männerstimmen, Tenorsolo und Orchester. Der Text stammt vom grüblerischen, melancholischen Romantiker Nikolaus Lenau, eine ergreifende Ballade aus dem Jahr 1833. Alles beginnt ganz idyllisch, in einer lieblichen Mainacht, inklusive Mondenschein und Silberwölklein. Der Postillon reitet mit der Kutsche durch die Nacht, macht aber extra bei einem Friedhof Halt, um seines Kameraden zu gedenken, offenbar ein besonderer Mensch für den Postillon. Er sagt, ein ganz herzlieber Gesell, Herr, es ist ewig schade, keiner blies das Horn so hell wie mein Kamerade. Und tatsächlich, der herzliebe Gesell meldet sich aus dem Jenseits, der Postillon meint des Hornes hellen Ton zu hören. Hochromantisch also diese nächtliche Szenerie in Ottmar Schöcks Der Postillon. Viel Vergnügen!

Ja, lang noch hat der Pöstler den Klang des Hornes seines verstorbenen, herzlieben Kameraden im Ohr, als er mit seiner Kutsche weitergefahren ist. Eine rührende, romantische Kurzhandlung hier in der Chorkantate Der Postillon von Ottmar Schöck. Wir hörten das Urschweizer Kammerensemble, das Vokalensemble Männergesang Küssnacht sowie den Ad-Hoc-Männerchor. Michael Pfeiffer war der Tenorsolist und die musikalische Leitung hatte Stefan Albrecht. Stefan Albrecht stammt übrigens wie Ottmar Schöck aus Brunnen am Vierwaldstättersee. Er leitet mehrere Ensembles und unterrichtet Dirigieren an der Hochschule Luzern. Das war unser Mitschnitt vom diesjährigen Schöck-Festival. Wir haben für Sie das Konzert mit dem Titel «Frauenpower für Männerchor» aufgenommen am Freitag, 4. September 2026 in der Pfarrkirche St. Leonard in Ingenbohl. Und Sie können diese Sendung auch jederzeit nachhören, zum Beispiel in Ihrer App Play SRF. Bis um 10 Uhr jetzt noch mehr Musik von Ottmar Schöck, Instrumentalmusik, sein zweites Streichquartett aus dem Jahr 1923, also knapp 15 Jahre nach dem Postillon, komponiert. Schöck war in jener Zeit inspiriert von den musikalischen Neuerungen, die er bei einem Kammermusikfest der Internationalen Gesellschaft für Neue Musik in Salzburg gehört hatte. Die neuesten Werke von Bartok, Berg, Stravinsky und Hindemith. Die Dissonanzen und die Messerschärfe der Rhythmen Stravinskys hatten es ihm besonders angetan. Und so steht Schöcks zweites Streichquartett zwar in C-Dur, aber im langsamen vierten und im finalen fünften Satz zeigt sich, wie sehr ihn die neuen Musiken begeistert hatten. Die Harmonien sind dort kantiger, rauer, der Rhythmus motorischer und vertrackter. Das groß angelegte zweite Streichquartett von Ottmar Schöck, rund 30 Minuten lang und mit den fünf Sätzen Grave non troppo lento, Allegro grazioso, Allegretto tranquillo, Scherzo lento, Presto. Es spielt das Schweizer Amar-Quartett.

Spätromantischer Schöck auf der Schwelle zur Moderne hier im zweiten Streichquartett in C-Dur aus dem Jahr 1923. Es spielte das Schweizer Amar-Quartett. Eines der bekanntesten Stücke von Schöck ist das Pastorale Intermezzo für Streichorchester mit dem Titel Sommernacht. Der Titel sagt schon alles. Und so klingt es hier in einer Aufnahme mit dem Chamber Orchestra I Tempi unter Leitung von Georg Karabekian.

Die Sommernacht für Streichorchester, eines der bekanntesten und beliebtesten Stücke des Brunner Komponisten Ottmar Schöck. Wir hörten das Chamber Orchestra I Tempi, Leitung Georg Garabekian. Das war unser Schöck-Abend hier auf SRF 2 Kultur. Am Mikrofon verabschiedet sich Moritz Weber. Bis zum nächsten Mal.

0: Die Nachrichten von SRF um 22 Uhr mit Lara Christen. Nestle ist im Visier von Russlands Präsident Wladimir Putin. Er hat eine Zwangsverwaltung für Nestle-Gesellschaften angeordnet. Und Diskussion um Bankenregulierung im Ständerat. Die UBS zeigt sich kompromissbereit, schließt aber auch einen Wegzug nicht aus. Das Wetter, morgen ist es im Norden zunehmend sonnig bei 22 Grad. Die russische Regierung geht gegen den Schweizer Nahrungsmittelkonzern Nestle vor. Nestle verliert die Kontrolle über einen Teil seines Russlandgeschäfts. Weitere Schritte gegen das Unternehmen könnten folgen. Ronja Bollinger berichtet.
1: Mehrere Nestle-Gesellschaften werden unter Zwangsverwaltung gestellt. Das hat Präsident Wladimir Putin angeordnet. Eine russische Firma hatte einen Antrag dafür eingereicht, mit der Begründung, dass Nestle die Produktionskapazitäten nicht ausbaue und nichts exportiere. Was die nun angeordnete Zwangsverwaltung konkret für Nestle bedeutet, ist offen. Wir prüfen derzeit noch die Fakten, sagte ein Nestle-Sprecher der Nachrichtenagentur AWP. Neben Nestle wurden auch Beteiligungen von zwei französischen Unternehmen unter Zwangsverwaltung gestellt. Dies könnte ein erster Schritt hin zur Enteignung in Russland sein. Das lassen zumindest ähnliche Fälle vermuten. Seit Kriegsbeginn gegen die Ukraine wurden einige westliche Unternehmen in Russland unter Zwangsverwaltung gestellt und schließlich an russische Firmen verkauft. Nestle betreibt in Russland mehrere Produktionsstandorte.
0: Die UBS könnte mit dem Kompromissvorschlag zur Bankenregulierung leben, der zurzeit im Ständerat behandelt wird. Das sagt Verwaltungsratspräsident Colm Kelleher an einer Veranstaltung der Bankiervereinigung. Der Ständerat hat heute damit begonnen, über die sogenannte Lex UBS zu beraten. Er behandelt dabei unter anderem einen Kompromissvorschlag aus der Wirtschaftskommission. Dieser ist weniger streng als der Vorschlag des Bundesrates zur Bankenregulierung. Den Vorschlag des Bundesrates lehnt die UBS ab. Zum intensiven Lobbying der Bank im Parlament sagte VR-Präsident Kelleher, die UBS sei den Aktionären verpflichtet. Und wenn die UBS in eine Situation gerate, in der sie nicht mehr wettbewerbsfähig wäre, würde sich die Bank Gedanken über einen Wegzug aus der Schweiz machen. Die französische Regierung will die Staatsausgaben um 54 Milliarden Euro kürzen. Regierungschef Sébastien Lecornu spricht von einer radikalen Kehrtwende. Mit den Sparmaßnahmen will er verhindern, dass das Minus im französischen Staatsbudget weiter steigt. 6 Milliarden Euro will Lecornu einsparen, indem die Renten nicht mehr an die Teuerung angepasst werden. Das Budget mit den Einsparungen muss nun durchs Parlament. Die beiden Vorgänger von Lecornu sind an ihren Budgetplänen gescheitert und zurückgetreten. Der Präsident und der Außenminister des Irans dürfen in die USA reisen, um nächste Woche in New York an der UNO-Generalversammlung teilzunehmen. Obwohl sich der Iran und die USA im Krieg befinden, hat die US-Regierung den beiden und einigen weiteren Iranern die Einreise erlaubt. Dies stehe im Einklang mit der Verpflichtung als Gastgeber der UNO-Versammlung, schreibt das US-Außenministerium. Nun zu weiteren Meldungen des Tages in der Übersicht. Die EU und Kanada wollen näher aneinander rücken. Die EU hatte vorgeschlagen, Kanada könnte eine Art Sondermitglied werden. Kanada sei offen dafür, sagte nun der kanadische Premierminister Mark Carney. Europa und Kanada würden dieselben Werte verteidigen und seien gemeinsam stärker. In einer Zeit, wo Handelskriege tobten, gelte es, zusammenzustehen. In Schweden hat der bisherige Regierungschef Ulf Kristersson seinen Rücktritt erklärt. Dies nach dem Sieg der Mitte-Links-Opposition bei der Parlamentswahl. Die Mitte-Links-Parteien kommen dabei auf 176 Sitze, 3 Sitze mehr als die bürgerliche Seite. Die Sozialdemokraten und Parteichefin Magdalena Andersson erhalten nun den Auftrag, eine neue Regierung zu bilden. Hotels und andere Beherbergungsbetriebe sollen weiter von einem tieferen Mehrwertsteuersatz profitieren. Das will der Ständerat. Bundesrat und Nationalrat wollten, dass dieser befristete tiefere Satz ausläuft. Jetzt muss der Nationalrat erneut über das Geschäft beraten. Am 28. August zog ein heftiger Sturm über die Schweiz. Nun sagt der Schweizerische Versicherungsverband, der privat versicherte Schaden liege bei knapp 1 Milliarde Franken. Das allermeiste davon sind Autos, die vom Hagel beschädigt worden sind. Mehr als 100.000 Fahrzeuge dürften betroffen sein. Schäden an Gebäuden sind noch nicht eingerechnet. Die Börsendaten von 22.05 Uhr, geliefert von 6. Der Swiss Market Index schließt bei 13.947 Punkten plus 0,6%. Der Dow Jones Index in New York stand kurz vor Schluss bei plus 0,6%. Der Euro wird zu 94,65 gehandelt und der Dollar zu 82,46. Und das Wetter? Morgen hat es im Norden zunächst viele Wolken, vor allem am Nachmittag wird es aber immer sonniger, bei Höchstwerten um 22 Grad. Über den zentralen und östlichen Alpen und im Süden bleibt es wechselnd bewölkt mit lokalen Schauern. Das waren Nachrichten von Radio SRF. Verantwortlich Jan Gröbler.
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Johannes Skoritzky dirigierte die Deutsche Kammerakademie. Sie hörten von Luigi Boccherini die Sinfonie in B-Dur, Opus 35, Nummer 6.

0: Sie hörten von Joseph Haydn Menuett und Trio aus dem Scherzando Nummer 3. Der Flötist Emmanuel Pahü und das Haydn Ensemble Berlin spielten. Dirigent Hans-Jörg Schellenberger.
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0: Aus den drei Capris, Opus 33 von Felix Mendelssohn Bartholdy, hörten Sie die Nummer 2 in E-Dur, Allegro Grazioso. Brigitte Meyer spielte.
1: Als nächstes hören Sie die Romanze aus dem Violinkonzert in D-Dur, Opus 35 von Erich Wolfgang Korngold. Yannick Nézet-Séguin dirigiert das Rotterdam Philharmonic Orchestra. Solist ist Renaud Capuçon.

Sie hörten von Erich Wolfgang Korngold die Romanze aus dem Violinkonzert in D-Dur, Opus 35. Es musizierten Renaud Capuçon und das Rotterdam Philharmonic Orchestra. Dirigent Yannick Nézet-Séguin.

0: Solgabetta spielte zusammen mit dem dänischen Nationalsymphonieorchester von Edward Elgar das Cellokonzert in E-Moll. Mario Venzago dirigierte.
1: Und jetzt eine Aufforderung zum Tanz. Mit dem gleichnamigen Stück von Karl Maria von Weber. Sie hören eine Aufnahme mit der Argovia Philharmonic. Dirigent ist Douglas Bostock.

Das war die Aufforderung zum Tanz von Karl Maria von Weber. Douglas Bostock dirigierte die Argovia Philharmonic.

0: Wir hörten den Pianisten Berkant Nureyev mit der Valse Luganaise Nummer 1 in C-Dur von Jacques Erhardt.
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0: Das war der erste Satz, das Allegro aus dem Oboenquartett in F-Dur, Köchelverzeichnis 370, von Wolfgang Amadeus Mozart. Sie hörten eine Einspielung mit dem Ensemble Pyramide.
1: Und nun steht Franz Xaver Richter auf dem Programm, ein Vertreter der Mannheimer Schule. Hier ist seine Sinfonie Nummer 29 in G-Moll, gespielt von den London Mozart Players, dirigiert von Matthias Bammert.

Matthias Barmath dirigierte die London Mozart Players. Von Franz Xaver Richter hörten Sie die Sinfonie Nummer 29 in G-Moll.

Das war Anitras Tanz aus der Peer-Gynt-Suite Nummer 1 von Edvard Grieg. Das Trio Artemis spielte.

Louis Spohr aus der Sinfonie Nummer 4 in F-Dur, Opus 86, Die Weihe der Töne, hörten Sie den zweiten Satz, gespielt von der NDR Radiophilharmonie. Dirigent war Howard Griffith.

0: Die Nachrichten von SRF um Mitternacht mit Marco Kolle. Die russische Regierung geht gegen den Schweizer Nahrungsmittelkonzern Nestlé vor. Das könnte ein erster Schritt sein in Richtung Enteignung. Dann eine Strompanne legt die Bahnstrecke zwischen Lausanne und Genf lahm. Und die US-Einwanderungsbehörde ICE hat weiterhin keinen Chef. Präsident Donald Trump zieht seinen Kandidaten zurück. Und das Wetter heute, zuerst noch viele Wolken, dann zunehmend sonnig bei 22 Grad. Schon mehrere westliche Firmen wurden in Russland zuerst unter Zwangsverwaltung gestellt und schließlich unter ihrem Wert an russische Firmen verscherbelt. Nun droht das möglicherweise auch dem Schweizer Nahrungsmittelkonzern Nestlé, der in Russland mehrere Produktionsstandorte betreibt. Ronja Bollinger berichtet.
1: Mehrere Nestlé-Gesellschaften werden unter Zwangsverwaltung gestellt. Das hat Präsident Wladimir Putin angeordnet. Eine russische Firma hatte einen Antrag dafür eingereicht, mit der Begründung, dass Nestlé die Produktionskapazitäten nicht ausbaue und nichts exportiere. Was die nun angeordnete Zwangsverwaltung konkret für Nestlé bedeutet, ist offen. Wir prüfen derzeit noch die Fakten, sagte ein Nestlé-Sprecher der Nachrichtenagentur AWP. Neben Nestlé wurden auch Beteiligungen von zwei französischen Unternehmen unter Zwangsverwaltung gestellt. Dies könnte ein erster Schritt hin zur Enteignung in Russland sein. Das lassen zumindest ähnliche Fälle vermuten. Seit Kriegsbeginn gegen die Ukraine wurden einige westliche Unternehmen in Russland unter Zwangsverwaltung gestellt und schließlich an russische Firmen verkauft.
0: Ronja Bollinger hat berichtet. Wegen einer Strompanne kommt es seit dem frühen Abend zwischen Lausanne und Genf zu großen Einschränkungen im Bahnverkehr. Mittlerweile fahren die meisten Züge wieder, während mehrerer Stunden fielen aber zahlreiche Verbindungen aus, mitten im Pendlerverkehr. Laut SBB sollen am Morgen früh dann alle Züge wieder fahrplanmäßig verkehren. Der Grund für die Strompanne ist noch unklar. Das Westschweizer Radio und Fernsehen RTS berichtet aber von einer heruntergefallenen Stromleitung zwischen Renon und Morges. Auf einem Video ist zu sehen, wie es entlang der Gleise brennt und wie die Feuerwehr im Einsatz ist. Der Ständerat debattiert in diesen Tagen über die Grossbank UBS, nämlich darüber, mit wie viel hartem Eigenkapital die UBS ihre ausländischen Tochtergesellschaften absichern muss. Der Bundesrat will eine Absicherung zu 100%. Das lehnt die UBS ab. Mit einem Kompromissvorschlag der Wirtschaftskommission des Ständerats, der weniger streng ist, könnte die UBS aber leben. Das sagte Verwaltungsratspräsident Colm Kelleher an einer Veranstaltung der Bankiervereinigung. Er äußerte sich auch zum intensiven Lobbying der Bank im Parlament. Er sagte, die UBS sei den Aktionären verpflichtet. Und wenn die UBS in eine Situation geriete, in der sie nicht mehr wettbewerbsfähig wäre, würde sie sich Gedanken machen über einen Wegzug aus der Schweiz. In den USA hat die Migrationsbehörde ICE weiterhin keinen Chef. Präsident Donald Trump hat seinen Kandidaten für das Amt zurückgezogen, den ehemaligen Staatspolizisten Lance Schroyer. Begründet hat Trump das Vorgehen nicht. Der Senat hätte Schroyer noch bestätigen müssen. US-Medien vermuten, dass es schwierig geworden wäre, eine Mehrheit für den Kandidaten zu erreichen und dass Trump ihn zurückgezogen hat, um eine Niederlage zu vermeiden. Der Posten des ICE-Chefs bleibt damit also unbesetzt. Der Präsident und der Außenminister des Irans dürfen in die USA reisen, um nächste Woche in New York an der UNO-Generalversammlung teilzunehmen. Obwohl sich der Iran und die USA im Krieg befinden, hat die US-Regierung den beiden und einigen weiteren Iranern die Einreise erlaubt. Das stehe im Einklang mit der Verpflichtung als Gastgeber der UNO-Versammlung, schreibt das US-Außenministerium. Die iranische Delegation darf aber ohne Bewilligung der USA keine Luxusgüter kaufen. Dann zwei weitere Meldungen des Abends in der Übersicht. Die französische Regierung will 54 Milliarden Euro sparen. Regierungschef Sébastien Lecornu will so verhindern, dass das Loch im französischen Staatsbudget noch größer wird. Zum Beispiel sollen die Renten nicht mehr an die Teuerung angepasst werden. Das Budget mit den Einsparungen muss nun durchs Parlament. Die beiden Vorgänger von Lecornu sind an ihren Budgetplänen gescheitert und dann zurückgetreten. Und weil die Houthi-Rebellen seit einigen Tagen die Schifffahrt im Roten Meer behindern, schickt Italien nun die Marine ins Rote Meer, um die Durchfahrt von italienischen Frachtschiffen zu schützen. Italien wolle nicht auf eine Entscheidung der EU warten, sagte Verteidigungsminister Guido Crosetto. Verteidigung, das heisse heutzutage auch Schutz der Energieversorgung. Und noch das Wetter heute Freitag, den 18. September. Im Norden hat es zunächst noch viele Wolken, am Nachmittag wird es dann immer sonniger. Über den zentralen und östlichen Alpen und im Süden ist es wechselnd bewölkt und es gibt lokale Schauer. Die Temperatur erreicht etwa 22 Grad. Das waren Nachrichten von Radio SRF, verantwortlich Marco Koller. SRF Verkehrsinfo von 0.05 Uhr, A2 Chiasso in Richtung Gotthard, zwischen dem San-Nicolao-Tunnel und dem San-Salvatore-Tunnel ist die Autobahn nach einem Unfall gesperrt. Ein Fahrstreifen ist blockiert.
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0: Das war der zweite Satz, Adagio aus der Sinfonie Nummer 99 in S-Dur von Joseph Haydn. Das Orchestra della Svizzera Italiana spielte. Dirigent Howard Shelley.
1: Hören wir nun die Arie Se pietà di me non senti aus der Oper Giulio Cesare in Egitto von Georg Friedrich Händel. Die Sopranistin Regula Mühlemann wird begleitet vom La Folia Barockorchester unter der Leitung von Robin Peter Müller.

0: Die Sopranistin Regula Mühlemann und das La Follia Barockorchester unter der Leitung von Robin Peter Müller hörten wir mit der Arie Se pietà di me non senti aus der Oper Giulio Cesare in Egitto von Georg Friedrich Händel.
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Wir hörten den Cellisten Christian-Pierre Lamarca, begleitet von Nathanael Gouin am Klavier, mit der Valse Sentimentale aus den 6 Stücken für Klavier, Opus 51 von Piotr Ilitsch Tschaikowski.

Christian Ernst Graf, Sinfonie in C-Dur, Opus 14, Nummer 4. Es spielte das Residenzje Orchestra. Dirigent Ton Koppmann.

Aus dem Violinkonzert Nummer 15 in A-Dur von Rodolf Kreutzer erklang das Adagio Sostenuto. Sie hörten eine Aufzeichnung mit dem SWR-Rundfunkorchester Kaiserslautern unter dem Dirigenten Alan Francis. Solist war Laurent Albrecht Bräuninger.

Von Sergei Rachmaninow erklang Prelude in D-Dur Andante Cantabile, Opus 23, Nummer 4. Patrizio Mazzola spielte.

0: Von Ralph Vaughan Williams erklang Prelude, Carol und Christmas Dance aus der Suite für Viola und Orchester. Sie hörten eine Einspielung mit dem Orchestre de Chambre de Lausanne unter der Leitung von Jamie Phillips. Solist war Timothy Ridout.
1: Und nun dirigiert Sir Neville Mariner die Academy of St. Martin in the Fields in der Sinfonie Nummer 25 in G-Moll, Kircheverzeichnis 183 von Wolfgang Amadeus Mozart.

Es erklang die Sinfonie Nummer 25 in G-Moll, Köchelverzeichnis 183 von Wolfgang Amadeus Mozart. Sie hörten eine Aufnahme mit der Academy of St. Martin in the Fields. Dirigent war Sir Neville Mariner.

0: Andrés Gabetta leitete die Swiss Baroque Soloists in dieser Aufnahme des zweiten Satzes aus dem Flötenkonzert in F-Moll, Bachwerkeverzeichnis 1056 von Johann Sebastian Bach. Stéphane Réti spielte die Soloflöte.
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0: Aus der Violinsonate Nummer 1 in A-Dur, Opus 6 von Niels Wilhelm Gade erklang Andante con Motto. Es spielten Thomas Albertus Irnberger Violine und Eduardo Torpianelli Hammerklavier.
1: Die Konzertouvertüre Opus 32 von Felix Mendelssohn basiert auf dem Märchen von der schönen Melusine. Wir hören die Ouvertüre hier in der Interpretation des Musikkollegiums Winterthur, am Dirigentenpult Douglas Boyd.

Felix Mendelssohns vom Märchen von der schönen Melusine inspirierte Konzertouvertüre Opus 32 hörten Sie mit dem Musikkollegium Winterthur unter der Leitung von Douglas Boyd.

Sie hörten Tanz der Trollmädchen von Johann Halvorsen. Neeme Järvi leitete das Bergen Philharmonic Orchestra.

Aus der Oper Una Follia von Gaetano Donizetti hörten Sie die Ouvertüre. Diego Di Nicciacci dirigierte das Orchestra Sinfonica Nazionale della RAI.

0: Sie hörten den Satz Poco Allegretto aus der Sinfonie Nummer 3 in F-Dur, Opus 90 von Johannes Brahms. Das Sinfonieorchester des NDR Hamburg spielte. Dirigent Günter Wand.
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0: Die Nachrichten von SRF um 2 Uhr mit Marco Kalle. Die US-Regierung ist bereit, F-35-Kampfjets neu auch an Saudi-Arabien zu verkaufen. Das hat das Außenministerium in Washington mitgeteilt. Konkret geht es um 48 Flugzeuge, die Saudi-Arabien bestellt hat. Das letzte Wort zum Verkauf hat aber noch das US-Parlament. Saudi-Arabien will solche Kampfflugzeuge schon lange, um die Luftwaffe zu modernisieren, vor allem wegen der Gefahr aus dem Iran. Aus Israel gibt es aber kritische Stimmen zu diesem Rüstungsgeschäft. Israel ist bis jetzt nämlich das einzige Land im Nahen Osten, das die USA mit F-35-Kampfjets beliefern. Das US-Außenministerium sagt, das militärische Gleichgewicht in der Region würde sich nicht verändern, wenn auch Saudi-Arabien F-35-Kampfjets hätte. Gewisse Militärbeobachter befürchten aber genau das, denn Saudi-Arabien hätte dann die gleiche Waffentechnologie wie der Rivale Israel. Beim F-35 handelt es sich um den Kampfjet-Typ, den auch die Schweiz in den USA bestellt hat. Wegen einer Strompanne ist es am Abend zwischen Lausanne und Genf zu großen Einschränkungen im Bahnverkehr gekommen. Während mehrerer Stunden fielen zahlreiche Verbindungen aus, mitten im Pendlerverkehr. Betroffen waren auch Züge auf der Strecke von Lausanne nach Yverdon. Laut SBB sollen am Morgen früh dann alle Züge wieder fahrplanmäßig verkehren. Der Grund für diese Strompanne ist noch unklar. Das Westschweizer Radio und Fernsehen RTS berichtet aber von einer heruntergefallenen Stromleitung zwischen Renon und Morges. Auf einem Video ist zu sehen, wie es entlang der Gleise brennt und wie die Feuerwehr im Einsatz ist. Und dann noch drei Meldungen in aller Kürze. Die russische Regierung geht gegen den Schweizer Nahrungsmittelkonzern Nestlé vor, der in Russland mehrere Produktionsstandorte betreibt. Präsident Wladimir Putin hat angeordnet, dass einige russische Vermögenswerte von Nestlé unter Zwangsverwaltung gestellt werden. In den USA hat die Migrationsbehörde ICE weiterhin keinen Chef. Präsident Donald Trump hat seinen Kandidaten für das Amt zurückgezogen, den ehemaligen Staatspolizisten Lance Schroyer. Begründet hat Trump das Vorgehen nicht. Und der Präsident und der Außenminister des Irans dürfen in die USA reisen, um nächste Woche in New York an der UNO-Generalversammlung teilzunehmen. Obwohl sich der Iran und die USA im Krieg befinden, hat die US-Regierung die Einreise erlaubt. Und das Wetter heute in den Alpen und im Süden wechselnd bewölkt, sonst zunehmend sonnig bei 22 Grad. Das waren Nachrichten von Radio SRF, verantwortlich Marco Koller. SRF-Verkehrsinfo von 2.03 Uhr, A1 Genf in Richtung Lausanne, zwischen Morges Ost und der Verzweigung Aiguillon besteht Gefahr nach einem Unfall, der mittlere Fahrstreifen ist blockiert.
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